0: wieder nach München bringen.
1: Die Bayern müssen auf ihren angeschlagenen Torwart Manuel Neuer verzichten. Anstoß ist um 20 Uhr.
2: Das Wetter.
3: Perfekter Start ins lange Wochenende. Wenn ihr zelten seid, das muss ein sehr, sehr schöner Sternenhimmel sein. 11 bis 14 Grad haben wir. Morgen geht's dann gut nach oben mit den Temperaturen. Bis zu 30 Grad kriegen wir.
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4: Zurzeit liegen uns keine Meldungen vor. Wir wünschen allen unterwegs gute Fahrt.
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3: Hallo zusammen, auf geht's in diesen sehr, sehr frühen Samstagmorgen. Hoffentlich ist Ausschlafen morgen bei euch angesagt. Alex Warren jetzt noch für euch, Claudia Löss hier. Hallo zusammen, schön, dass ihr da seid.

0: Oh la la, Ricky Martin. Es ist ein wunderschönes Pfingstwochenende gerade und natürlich wird überall gegrillt, bei euch wahrscheinlich auch. Genauso auch bei Cameo Tomanek. Der kommt aus NRW und ist mehrfacher deutscher Grillmeister. Er wurde sogar schon mal Grillweltmeister. Er hat schon ganz viele Rezepte hier gelassen für euer Grillwochenende. Auch wenn er Fleisch liebt, sagt er, Mensch, ja, aber die Beilage ist natürlich auch wichtig. Da liebt er es eigentlich auch relativ einfach.
1: Also Lieblingsbeilage ist eigentlich ganz einfach. Vernünftiges Brot, vernünftige Kräuterbutter, gegrillter Brokkoli, also diese Bimis, genauso wie halt Standardsalate, Zucchini, eigentlich alles, was schmeckt. Und ja, da ist eigentlich alles erlaubt.
0: So einfach kann das sein. Ein gutes Brot kann man ja auch grillen. Pizzabrot zum Beispiel, selbst gemacht, ganz einfach. Da hat Cameo für uns ein Rezept da gelassen. Das findet ihr online bei uns. Harry Styles und American Girls jetzt für euch.

0: Das Wetter.
1: Sternenklar heute, 11 bis 14 Grad. Es geht sehr sonnig weiter in den nächsten Tagen. Die Temperaturen geben dann richtig Gas. Dann kratzen wir an den 30 Grad.
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2: Zurzeit liegen uns keine Meldungen vor. Wir wünschen allen unterwegs gute Fahrt.
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1: Kommt gut durch diese Nacht gleich mit frischer Musik von Moschina, Rhythm Unknown. Claudia Löß mein Name. Hallo zusammen.

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0: Rico Rayama.
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0: Was eine Stimme, der Typ. So, langes Wochenende. Ho, ich hoffe, ihr seid jetzt alle da, wo ihr hin wolltet. Ne? Das war ja wirklich sehr viel Geduld auf der Autobahn. Man kennt es. Heute kommen vielleicht auch noch ein paar dazu. Und dann geht's ja am Montag wieder zurück. Und wir haben also gefragt, was macht ihr denn eigentlich, wenn ihr im Stau steht?
2: Einfach mal die Ruhe genießen.
3: Wenn wir im Stau stehen, dann rasten eigentlich alle im Auto aus. Also da hätten wir auch gerne selber Tipps.
0: So, da bin ich ehrlich gesagt auch eher bei dem Herrn. Ich wünsche euch fürs ganze Wochenende auf jeden Fall immer gute Nerven.

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1: Ich bin Uli Reitinger. Die SPD hat Kompromissbereitschaft bei den anstehenden Koalitionsrunden zu den großen Reformen signalisiert. Die Bundesregierung arbeite hart daran, notwendige Reformen voranzutreiben, sagte SPD-Chef und Finanzminister Klingbeil der Rheinischen Post. Das erfordere Kompromisse in der politischen Mitte. Für die SPD sei dabei entscheidend, dass es gerecht zugehe. Der Koalitionsausschuss soll bis zur Sommerpause über grundlegende Reformen entscheiden, in den Bereichen Steuern, Arbeitsmarkt, Rente und Bürokratieabbau. Außenminister Wadefuhl hat sich optimistisch geäußert, beim NATO-Gipfel im Juli in der Türkei eine Verständigung mit den USA zu finden. Wadefuhl setzt auf eine NATO mit den USA. US-Außenminister Marco Rubio habe das Gemeinsame der NATO betont, sagte Wadefuhl nach einem Treffen im schwedischen Helsingborg.
2: US-Außenminister Rubio machte seinen europäischen Kollegen eines ganz klar. Beim NATO-Gipfel in 6 Wochen in der Türkei müsse Präsident Trump vom Mehrwert der NATO überzeugt werden. Nachdem Spanien den USA die Nutzung eigener Stützpunkte für den Irankrieg verbot, stelle sich diese Frage ganz eindeutig. Und die Europäer sollen auch berichten, wie sie beim Aufbau der eigenen Verteidigung vorankommen. England und Frankreich haben angekündigt, bei der Sicherung der Straße von Hormuz mitzumachen. Auch Deutschland ist grundsätzlich bereit. Eine NATO-Mission wird das aber wohl nicht. Aus Brüssel, Edith Ebeling.
1: Beim Ebola-Ausbruch in der Demokratischen Republik Kongo steigen die Fallzahlen weiter. Nach Angaben der Weltgesundheitsorganisation gäbe es fast 750 Verdachtsfälle und 177 Todesfälle. Gewalt und Unsicherheit im Land behindern die Bekämpfung des Virus, gegen das es weder einen Impfstoff noch eine Therapie gibt. Zum Sport und damit zum DFB-Pokalfinale heute Abend im Berliner Olympiastadion. Nach 6 Jahren ist der FC Bayern mal wieder mit dabei. Der Rekordpokalsieger trifft auf Titelverteidiger VfB Stuttgart. Trainer Sebastian Hoeneß weiß, dass das verdammt hart wird heute Abend.
3: Eine außergewöhnliche Leistung, das ist das, was wir uns vornehmen. Das ist das, was du immer brauchst gegen die Bayern. Aber wir haben Blut geleckt und jetzt sind wir hier und haben eigentlich das schönste Spiel, das du haben kannst gegen die beste Mannschaft in Deutschland. Definitiv eine der besten Mannschaften in Europa und darauf freuen wir uns.
1: Die Bayern müssen auf ihren angeschlagenen Stammtorhüter Manuel Neuer verzichten. Anstoß ist um 20 Uhr.
0: Das Wetter.
4: In der Nacht zum Samstag ist es meistens

0: Klar und trocken, vereinzelt kann es ein bisschen Nebel geben. Die Tiefstwerte liegen so zwischen 11 und 14 Grad. Der Start ins Pfingstwochenende wird dann richtig schön mit viel Sonne und bis zu 31 Grad.
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2: A46 Wuppertal-Düsseldorf zwischen Düsseldorf-Eller und Düsseldorf-Wersten. Dichter Verkehr, 5 Minuten Zeitverlust. Wir wünschen allen unterwegs gute Fahrt.
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0: Hi zusammen, eine schöne Nacht mit uns und Applaus für alle, die jetzt wach sind oder wach bleiben müssen. Ihr packt das, Leute. Und Trommeln und Trommelwirbel gibt's hier für euch, vielleicht aber auch für Ray.

0: Kiss from a Rose. Eine schöne Nacht mit uns. 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

0: Das Wetter.
1: Die Nacht ist sternklar und trocken. Örtlich kann ein bisschen Nebel auftreten, zwischen 11 und 14 Grad. Am Tag bekommen wir dann Sonne pur und bis zu 31 Grad.
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2: Zurzeit liegen uns keine Meldungen vor. Wir wünschen allen unterwegs gute Fahrt.
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1: Hallo zusammen, Johanna Tänzer ist hier. Ich bin bei euch in dieser Nacht zum Samstag, zum langen Pfingstwochenende, das vor uns steht. Und zu einer schönen Nacht wird auch ein ganz schöner Song. Und den spiele ich euch jetzt vom schönen Benson Boone. Beautiful Things. Jetzt für euch.

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0: No Mercy, Where Do You Go? Eine schöne Nacht mit uns.
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1: Ich bin Uli Reitinger. Noch vor der Sommerpause wollen sich Union und SPD auf große Reformvorhaben verständigen, bei der Rente und auf dem Arbeitsmarkt zum Beispiel. SPD-Chef und Finanzminister Klingbeil hat jetzt die Kompromissbereitschaft seiner Partei betont. Nur so könne man die Blockaden im Land überwinden, sagte Klingbeil in der Rheinischen Post. Die bereits vereinbarte BAföG-Reform wackelt wieder. Unionsfraktionschef Spahn sagte dem Münchner Merkur, dass die Regierung Bürgergeld, Wohngeld, Elterngeld und BAföG absehbar nicht erhöhen kann. In Deutschland sind im vergangenen Jahr so wenige neue Wohnungen fertiggestellt worden, wie seit mehr als 10 Jahren nicht. Nach Zahlen des Statistischen Bundesamts waren es rund 206.000. Das ist der niedrigste Wert seit 2012.
2: Seit Jahren versucht die Politik, Neubau anzukurbeln im Kampf gegen Wohnungsmangel und steigende Mieten. Die Zahlen zeigen, das gelingt nicht. Allein im Vergleich zum Vorjahr sind nochmal 18% weniger Neubauten fertig geworden. Die Baubranche fordert weiter weniger Bürokratie und bessere Rahmenbedingungen. Aus Berlin Jan-Henner Reitze.
1: Die USA verschärfen die Regeln für Anträge auf eine Green Card. Solche Anträge auf einen dauerhaften Aufenthaltsstatus in den USA sollen nach dem Willen der US-Regierung künftig vor allem aus dem Ausland gestellt werden. Bislang können sich auch Urlauber, Studierende und andere Besucher in den USA auf eine Green Card bewerben. Frage an unsere USA-Korrespondentin Tina Eck. Was genau heißt das vor allem auch für die Deutschen in den USA?
3: Ja, das kann ganz schön kompliziert werden. Wenn zum Beispiel ein Deutscher hier in den USA im Urlaub ist oder mit einem Arbeitsvisum hier tätig ist und es sich dann ergibt, dass er oder sie doch dauerhaft im Land bleiben möchte, aus welchen Gründen auch immer. Bis jetzt konnte man dann hier in den USA den Antrag auf den dauerhaften Aufenthaltsstatus stellen. Das soll nun nicht mehr gehen, sondern die Leute müssen zurück ins Heimatland und den Antrag dort stellen. Das betrifft viele tausend Menschen, Leute, die aufgrund ihres Visums oft schon von den Behörden geprüft wurden und die nun nochmal vom Heimatland aus von vorne anfangen.
1: Tina Eck in Washington, vielen Dank. Und noch zum Sport. Drittligist Rot-Weiß Essen kann weiter vom Aufstieg träumen. RWE gewann am Abend das Relegationshinspiel gegen Zweitligist Greuther Fürth mit 1:0. Das Rückspiel ist am Dienstag in Fürth.
0: Das Wetter.
4: In der Nacht ist es klar, trocken und recht mild bei 11 bis 14 Grad. Am Tag selbst dann ganz viel Sonne für uns und bis zu 31 Grad.
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5: Zurzeit liegen uns keine Meldungen vor. Wir wünschen allen unterwegs gute Fahrt.
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4: Zusammen. Guten Morgen, also sehr frühen guten Morgen um die Uhrzeit. Aber hey, seht's mal so, ihr seid die Ersten, die jetzt in diesem langen Pfingstwochenende angekommen sind. Johanna Tänzer ist hier, wünsche euch

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0: Das Wetter.
1: In der Nacht zum Samstag ist es meistens klar und trocken. Vereinzelt kann es ein bisschen Nebel geben. Die Tiefstwerte liegen so zwischen 11 und 14 Grad. Der Start ins Pfingstwochenende wird dann richtig schön mit viel Sonne und bis zu 31 Grad.
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2: Zurzeit liegen uns keine Meldungen vor. Wir wünschen allen unterwegs gute Fahrt.
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1: Hallo, guten Morgen. Johanna Tänzer hier für euch an diesem ganz frühen Samstag. Ich spiele euch jetzt hier die neue Single von Teddy Swims. Die heißt Mr. Know-It-All. Wie ich auch sagen würde,

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Santos mit Ray of Light. Hi zusammen, eine schöne Nacht mit uns. Leute, Clocklock haben eine neue Single draußen. Die heißt Out of the Dark. Und ich finde wirklich, das ist die schönste, intimste und intensivste Single, die bisher gemacht haben. Finde ich ganz toll.

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1: Ich bin Uli Reitinger. Finanzminister und SPD-Chef Klingbeil hat die Kompromissbereitschaft seiner Partei in den anstehenden Koalitionsrunden zu grundlegenden Reformen signalisiert. Wir sind bereit, aufeinander zuzugehen und die Blockaden in unserem Land zu überwinden, sagte Klingbeil der Rheinischen Post. Unionsfraktionschef Spahn hat die bereits fest verabredete BAföG-Reform jetzt offenbar einkassiert. Staatliche Leistungen wie Bürgergeld, Wohngeld, Elterngeld und BAföG werden wir absehbar nicht erhöhen können, sagte er dem Münchner Merkur. Die wichtigsten europäischen Verbündeten der Ukraine haben mit Präsident Zelensky darüber beraten, wie die stockenden Bemühungen um ein Ende des russischen Angriffskriegs wieder in Gang gebracht werden können. Bei der Videoschalte waren unter anderem Bundeskanzler Merz und der französische Präsident Macron dabei.
2: Im Abwehrkampf gegen den russischen Angriffskrieg spricht Zelensky nun von einer so starken Position seiner Streitkräfte wie seit Jahren nicht mehr. Zelensky sieht vor allem auch die jüngsten Drohnenangriffe weit im russischen Hinterland als Erfolg. Er hofft deshalb auf noch mehr Unterstützung und Geld der Europäer für die Ukraine. Hier in Moskau werden die Erfolge Kiews heruntergespielt. Kreml-Chef Putin gibt sich weiter siegessicher. Aus Moskau, Ulf Mauder.
1: Heute feiert unser Grundgesetz Geburtstag. Da Demokratie von Menschen lebt, die mitmachen, hat Bundespräsident Steinmeier den heutigen 23. Mai zum ersten deutschlandweiten Mitmachtag ausgerufen.
3: Die Aktionen zum Grundgesetz-Ehrentag laufen schon seit 18. Mai und gehen noch bis Ende des Monats weiter. Das Motto: ganz Deutschland krempelt die Ärmel hoch. Organisiert von Vereinen, Unternehmen und Kommunen gibt es im ganzen Land Aufräumaktionen in Seniorenheimen. Bäume werden geschnitten oder Sportplätze auf Vordermann gebracht. In Zeiten wie diesen würden viele Menschen nach Halt und Orientierung suchen. Genau darum soll es gehen, hatte Steinmeier zum Auftakt erklärt. Gemeinsames Engagement sei nicht nur ein Satz, sondern auch Begegnung, Lachen und Gemeinschaftsgefühl. Diana Kramer, Nachrichtenredaktion.
1: Und noch zum Sport. Rot-Weiß Essen hat sich in einem packenden Relegationshinspiel gegen die Spielvereinigung Greuther Fürth eine gute Ausgangsposition erarbeitet und darf weiter von der zweiten Bundesliga träumen. Drittligist Essen besiegte den Zweitligisten Fürth mit 1:0. RWE will nach 19 Jahren wieder in die zweite Liga. Das Rückspiel ist am Dienstag in Fürth.
4: Das Wetter.
5: Die Nacht ist sternenklar und trocken. Örtlich kann ein bisschen Nebel auftreten, zwischen 11 und 14 Grad. Am Tag bekommen wir dann Sonne pur und bis zu 31 Grad.
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6: Zurzeit liegen uns keine Meldungen vor. Wir wünschen allen unterwegs gute Fahrt.
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7: Guten Morgen, Johanna Tänzer ist hier. Herzlich willkommen an diesem 30 Grad Pfingstwochenende. Und wir bereiten uns mental jetzt heute früh schon darauf vor, okay? Jetzt erstmal ein schöner 90er für euch. Das ist Natalie Imbruglia mit Torn.

0: Katja und Kimbra. Somebody that I used to know. Hallo, guten Morgen zusammen. Leute, ich hätte ja nicht gedacht, dass ich gern mal auf Malle in den Bierkönig gehen würde. Wirklich nicht. Ich glaube, ich muss mein Leben nochmal überdenken, weil es soll ja jetzt Jason Derulo da auftreten. Habt ihr das mitbekommen? Wirklich, das ist kein Scherz. Weltstar Jason Derulo tritt Ende Juni im Bierkönig auf. Keine Ahnung, könnt ihr euch hier so einen Song in dieser Grüll-Atmosphäre vorstellen?
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0: Ja. Wobei, wartet mal. Also da fehlt ja eigentlich gar nicht so viel, ne? Da fehlt gar nicht so viel zu so einem typischen Malle-Song.
2: Und jetzt alle!

0: Ja, so kann es doch klappen. Trink, schalalala.
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0: Das Wetter.
1: In der Nacht ist es klar, trocken und recht mild bei 11 bis 14 Grad. Am Tag selbst dann ganz viel Sonne für uns und bis zu 31 Grad.
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2: Zurzeit liegen uns keine Meldungen vor. Wir wünschen allen unterwegs gute Fahrt.
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1: Guten Morgen, Johanna Tänzer ist hier für euch. Jo, wir starten in dieses unfassbar heiße Pfingstwochenende zusammen. Was geht bei euch so?
3: Ganz lange Spaziergänge mit Kindern auf den Spielplatz. Endlich wieder.
4: Anbaden, schwimmen gehen mit meinen Schildkröten, in der Sonne sitzen.
5: Ich freue mich am meisten drauf, auf Wiesen zu sitzen, mit meinen Freunden einfach ein bisschen rumzuhängen, Musik zu hören und einfach gute Laune zu haben.
1: Also zu dem Mann mit den Schildkröten. Habe ich so viele Fragen im Kopf. Ihr auch?

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1: Ich bin Tine Klimach. SPD-Chef Lars Klingbeil hat Kompromissbereitschaft seiner Partei in den anstehenden Koalitionsrunden zu grundlegenden Reformen signalisiert. Die notwendigen Reformen voranzutreiben erfordere Kompromisse in der politischen Mitte, sagte Klingbeil der Rheinischen Post. So einen Kompromiss hatten SPD und Union beim BAföG bereits gefunden. Unionsfraktionschef Spahn stellt das allerdings wieder in Frage.
2: Die SPD betont ihre Kompromissbereitschaft bei den notwendigen Reformen und nahezu zeitgleich kassiert Unionsfraktionschef Spahn die schon verabredete BAföG-Reform einfach wieder ein. Eigentlich hatten sich Schwarz und Rot darauf verständigt, erst den Wohnkostenzuschuss für Studierende um 60 Euro pro Monat zu erhöhen und dann das BAföG schrittweise auf das Niveau der Grundsicherung anzuheben. Aber jetzt lässt sich Spahn im Münchner Merkur plötzlich mit diesem Satz zitieren: Bürgergeld, Wohngeld, Elterngeld und BAföG werden wir absehbar nicht erhöhen können. Aus Berlin, Uli Reitinger.
1: Zum heutigen Grundgesetztag hat Bundespräsident Frank-Walter Steinmeier die Menschen in Deutschland dazu aufgerufen, sich für das Gelingen der Demokratie zu engagieren. Das Grundgesetz sei eine wirkliche Errungenschaft für unser Land und für unser Zusammenleben, sagte er der Deutschen Presseagentur in Berlin. Das Grundgesetz als Verfassung für die Bundesrepublik Deutschland war am 23. Mai 1949 verkündet worden. Der heutige Jahrestag soll den Blick auf das Grundgesetz richten, das Freiheit, Rechtsstaatlichkeit und Demokratie garantiert. Ein Lagertank mit einer leicht entzündbaren Chemikalie droht in Südkalifornien zu explodieren. Die Behörden haben eine großflächige Evakuierung angeordnet.
3: Rund 40.000 Anwohner südöstlich von Los Angeles sind aufgerufen, das Gebiet zu verlassen. Ein riesiger Lagertank mit einer gefährlichen Chemikalie ist überhitzt und könnte entweder ein Leck schlagen oder bersten. In der Luft- und Raumfahrtanlage in Garden Grove kühlen Mitarbeiter den Tank mit Wasserfontänen. Bei einer Explosion oder einem Leck wird die hochgiftige Chemikalie frei. Der Stoff, der zur Herstellung von Plastik benutzt wird, löst bei Menschen schon bei kurzzeitigem Kontakt Haut-, Augen- und Atemwegsreizungen aus, warnt die US-Umweltbehörde. Aus den USA, Tina Eck.
1: Zum Sport. Rot-Weiß Essen hat sich in dem Relegationshinspiel gegen Greuther Fürth eine gute Ausgangsposition erarbeitet und darf weiter von der zweiten Bundesliga träumen. Der Drittligist setzte sich zu Hause mit 1:0 gegen Greuther Fürth durch.
4: Und das waren die Nachrichten mit Tine Klimach.
5: Das Wetter.
6: Da sehen wir wieder viel Sonne heute und generell über das lange Pfingstwochenende. Wolken gibt's kaum, es bleibt trocken und dazu bekommen wir Höchstwerte um 30 Grad.
5: NRW Verkehr.
6: Da ist noch alles frei, so früh am Samstagmorgen. Gute Fahrt, liebe Autofahrer.
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6: Kurz nach sechs, einen schönen guten Morgen an diesem, noch ist ja nicht Pfingsten, ne? Es ist ja noch ein ganz normaler Samstag. Pfingsten ist ja erst ab morgen, also einen schönen guten Morgen an diesem ganz stinknormalen Samstag. Ich bin Natascha Wittmark und jetzt habe ich hier ein Lied. Das macht es uns Frühmoderatoren sehr leicht, muss ich sagen. Da kann man mit nichts durcheinander kommen, so früh am Morgen. Einfach ein Lied von Dauercappy-Träger Marc.

0: im Bett liegen können. Ich gehöre nicht dazu, wie man hört. Sweet Dreams von den Eurythmics. Und gleich singt uns Olivia Dean ihre neue Single. So easy to fall in love, heißt die. Einen schönen guten Morgen.
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2: Das ist für uns dann auch das Schöne, wenn wir sehen, der Besucher kommt mit angespanntem Gesicht und geht mit einem Lächeln.
3: Brigitte Zotz ist Soziallotsin, ehrenamtlich im Lotsenpunkt der Caritas in Bonn. Ansprechpartnerin für alle Lebenslagen. Bundespräsident Frank-Walter Steinmeier will Menschen wie sie sichtbarer machen. Heute am 23. Mai, dem Geburtstag des Grundgesetzes. Mit dem ersten bundesweiten Ehrentag, an dem Ehrenamtliche gefeiert, vernetzt und zum Mitmachen eingeladen werden. Denn Demokratie lebt von Menschen, die mit anpacken. Genau darum geht es auch im Lotsenpunkt.
2: Dass wir einfach auch da sind mit einem offenen Ohr für alles und für jeden. Viele, die kommen, brauchen einfach mal ein Gegenüber, mit dem sie sprechen können.
3: Allein bei der Caritas sind Hunderttausende ehrenamtlich aktiv, leisten millionenfache Hilfe, wie hier im Lotsenpunkt des katholischen Wohlfahrtsverbandes ortsnah und unbürokratisch. Auch Ines Langs ist von Anfang an dabei.
4: Wo ich weiß, das nützt jetzt einem anderen Menschen, wenn nicht sogar mehreren anderen Menschen, sag mal das große Wort zum Wohle der Gesellschaft. Ja, weil das Ehrenamt ist ein, so sehe ich das, ein Pfeiler des guten Miteinanders. Ich glaube, wenn wir das Ehrenamt nicht hätten, dann sähe es um einiges düsterer aus in unserer Gesellschaft, in unserem Miteinander auch.
3: Für dich, für uns, für alle. Das ist das Motto des bundesweiten Ehrentags heute. Hier wie an unzähligen Orten ist das gelebte Praxis. Brigitte Zotz.
2: Wenn man tatsächlich sieht, man hat dem anderen das Leben in dem Moment ein Stückchen leichter gemacht, das ist ein wirklich gutes Gefühl.
3: Mehr auf Augenblick mal online.de. Johanna Risse von der katholischen Kirche für Augenblick mal.
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0: Das Wetter.
1: Das fühlt sich wieder nach Hochsommer an heute und sieht auch so aus. Bis zu 30 Grad bekommen wir und dazu ganz viel Sonne. Nur wenige lockere Wolken sind mal dabei. Und so geht's auch in den nächsten Tagen weiter.
0: NRW Verkehr.
1: Da ist noch alles frei. Gute Fahrt, kommt gut an.
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1: Ich bin Natascha Wittmark. Einen schönen guten Morgen an diesem noch sehr frühen Samstag. Es ist kein normaler Samstag, es ist ein sehr langer und sehr lustiger Samstag. Wir sind ja in unserem Lang und Lustig Comedy Special hier. Gleich mit dem Meister Atze Schröder. Schon mal so als Vorgeschmack auch. Ihr könnt euch nämlich schon Karten für unsere Comedy Camp Tour im Herbst klar machen. Schaut mal auf unserer Homepage, da gibt's alle Infos.

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0: Melanie C so, ja. Einen schönen guten Morgen.
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0: 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Aus Gründen.
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3: Ja, nee, ist klar.
4: 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Seit Jahren fieber ich drauf hin. Hab immer die Füße stillgehalten. Mich selbst beruhigt mit Sätzen wie:

Matze, du bist noch nicht so weit. Das ist noch eine Nummer zu groß für dich. 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Hier, ist eine Meldung. Champagnerduschen sind ab diesem Jahr auf dem Oktoberfest verboten.

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1: Ich bin Tine Klimach. Die wichtigsten europäischen Verbündeten der Ukraine haben mit Präsident Selenskyj darüber beraten, wie die stockenden Bemühungen um ein Ende des Kriegs wieder in Gang gebracht werden können. Bei der Videoschalte waren unter anderem Bundeskanzler Merz und der französische Präsident Macron dabei.
2: Im Abwehrkampf gegen den russischen Angriffskrieg spricht Selenskyj nun von einer so starken Position seiner Streitkräfte wie seit Jahren nicht mehr. Allein in diesem Jahr seien 590 Quadratkilometer Gebiet den russischen Besatzern entrissen worden. Selenskyj sieht vor allem auch die jüngsten Drohnenangriffe weit im russischen Hinterland als Erfolg. Er hofft deshalb auf noch mehr Unterstützung und Geld der Europäer für die Ukraine. Hier in Moskau werden die Erfolge Kiews heruntergespielt. Kreml-Chef Putin gibt sich weiter siegessicher. Aus Moskau, Ulf Mauder.
1: Unionsfraktionschef Jens Spahn sieht aktuell keine finanziellen Spielräume für eine BAföG-Erhöhung. Staatliche Leistungen wie Bürgergeld, Wohngeld, Elterngeld, BAföG werden wir absehbar nicht erhöhen, sagte der CDU-Politiker dem Münchner Merkur. Dabei hatten sich Koalitionspolitiker erst vor wenigen Wochen nach langen Diskussionen auf eine BAföG-Reform verständigt. Bei einem Cyberangriff auf einen externen Dienstleister von Krankenhäusern in Deutschland sind zehntausende Patientendaten gestohlen worden. Betroffen waren Kliniken in Baden-Württemberg, Nordrhein-Westfalen, Rheinland-Pfalz und dem Saarland.
3: Das gehackte Unternehmen ist für Abrechnungen zuständig, aber nur von Privatpatienten und Selbstzahlern. Es wird vermutet, dass die Hacker das Abrechnungssystem verschlüsseln wollten. Mit solchen Angriffen wird Lösegeld erpresst. Das klappte aber nicht. Die Attacke wurde vorher abgewehrt. Der Zugriff auf die Daten von unterm Strich zehntausenden Patienten konnte aber nicht verhindert werden. Der Cyberangriff passierte schon im April. Betroffene Kliniken haben angekündigt, alle Patienten zu informieren, von denen Daten gestohlen wurden. Jan-Henner Reitze, Nachrichtenredaktion.
1: Zum Sport. Lukas Podolski beendet seine Karriere als Profifußballer. Der Weltmeister von 2014, der seit 2021 in Polen spielt, hört diesen Sommer auf. Ein Kapitel endet, eine neue Ära beginnt, teilten Podolski und sein Club auf Instagram mit. Der 40-Jährige blickt auf eine beeindruckende Laufbahn mit der WM-Krönung in Brasilien zurück.
4: Und das waren die Nachrichten mit Tine Klimach.
5: Das Wetter.
6: Da brutzeln wir wieder. Bis zu 30 Grad bekommen wir heute und dazu wird es sonnig. Nur wenige lockere Wolken sind mal im Blickfeld und so geht's auch in den nächsten Tagen weiter.
5: NRW Verkehr.
6: Da ist alles frei soweit, es gibt keine Meldung. Kommt gut an.
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6: Ah, ist das nicht schön? Zum Kaffee so früh am Samstagmorgen haben wir jetzt schon so viel Sonne. Ich find's ganz, ganz toll. Einen schönen guten Morgen euch. Ich bin Natascha Wittmark.

0: Song für alle, die sich im Bett nochmal umdrehen können. Malik Harris mit Dreamer. Wie macht man aus einem Namen einen Künstlernamen? Markus Nixsch, der hat sich's ganz einfach gemacht. Der hat einfach die französische Form seines Namens genommen, also seines Spitznamens. Klingt zwar gleich, aber es sieht geschrieben, es muss man sagen, sehr viel anspruchsvoller aus. Mark mit einem Q-U-E hinten, damit man auch jedes Mal kurz überlegen muss, wie wird es denn jetzt nochmal richtig ausgesprochen, wenn man kein Französisch in der Schule hatte, wie ich zum Beispiel. Also einfach Mark ist das jetzt für euch.
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0: das Wetter.
1: Sonne, Sonne, Sonne haben wir da über das ganze lange Pfingstwochenende. Dazu Höchstwerte um 30 Grad. Wolken gibt's kaum.
0: NRW Verkehr.
1: Eine Meldung gibt's von der A2 Dortmund-Hannover. Da ist zwischen Feldheim und Bad Eilsen der rechte Fahrstreifen gesperrt. Bitte fahrt da vorsichtig.
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1: Lang und lustig ist unser Motto dieses Wochenende, weil es ist ein langes Wochenende und wir haben extra viel Comedy für euch. So als kleinen Vorgeschmack, was euch bei unserer Comedy-Camp-Tour dieses Jahr erwartet, beziehungsweise wer. Ein paar neue Gesichter sind ja auch dabei und wir hören gleich mal, wer so.
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0: Fergie. Big Girls Don't Cry. Hier am Samstagmorgen. So, und falls ihr euch fragt, wo ihr hier seid.
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0: Schon mal so als kleinen Vorgeschmack für unsere Comedy Camp Tour dieses Jahr. Wir kommen in 6 Städte in ganz NRW. Mit dabei sind zum Beispiel Alteingesessene wie Atze Schröder, Mirja Böß, Kaya Jana. Aber auch neue Gesichter sind dabei, wie Toni Bauer, Laura Brümmer oder auch unser Hannes Höfer.
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3: Dachtet ihr, ihr würdet mal reich werden? Und wenn ja, womit? Also mein Plan seit Jahren, nicht Comedy. Nee, ich plane einen Löffel zu erfinden, der gleichzeitig Salzstreuer ist. So für gekochte Eier, wisst ihr? Da muss man nicht immer Löffel weglegen, Salz streuen, weiter essen, sondern in einem durchfuttern. Ja, damit räume ich bei der Höhle der Löwen richtig auf. Ich sehe schon Carsten Maschmeyer, wie er 7 Millionen Stück davon kauft. Ja, ich glaube, der hat was übrig für Geschäfte, für die man Eier braucht. Als Kind war ich davon überzeugt, ich werde reich durch meinen kleinen Bruder. Der dachte nämlich, dass mehr Geldstücke mehr Geld bedeutet. Also beim Tausch von 2 5-Cent-Münzen gegen 1-2-Euro-Stück kam der sich vor wie der Wolf of Wall Street. Und immer dran denken, was der gute Marcel Reich-Ranitzky gesagt hat. Und der hatte Reich im Namen. Geld allein macht nie glücklich. Aber es ist besser, in ein Taxi zu weinen, als in der Straßenbahn.
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1: Mit Danny Hoppe. Guten Morgen. Heute findet zum ersten Mal der Tag des Grundgesetzes statt. Bundespräsident Steinmeier hatte ihn ausgerufen, denn genau heute, vor 77 Jahren, wurde das Grundgesetz unterschrieben. Und Steinmeier sagt, die Demokratie brauche aktive Bürger. Unsere freiheitliche demokratische Ordnung lebe vom Beitrag jedes Einzelnen und vom Engagement in unserer Gesellschaft. So sieht es auch ein breit aufgestelltes gesellschaftliches Bündnis. Es nutzt den heutigen Tag, um für ein AfD-Verbot zu demonstrieren. In vielen Städten gibt es deshalb Kundgebungen. Marc Weiß hat die Infos dazu.
2: Die Kampagne AfD-Verbot jetzt hat in über 20 Städten bundesweit Aktionen angekündigt. Das Motto lautet Menschenwürde verteidigen. Das Bündnis erinnert an Artikel 1 des Grundgesetzes. Die Würde des Menschen ist unantastbar. Das trete die AfD mit Füßen, während die Politik zuschaue. Deshalb werden Bundestag, Bundesrat, Bundesregierung und auch die Landesregierungen aufgefordert, sofort ein AfD-Verbotsverfahren anzustoßen. Im Aufruf des Bündnisses heißt es, wir müssen verhindern, dass in Deutschland wieder eine faschistische Partei an die Macht kommt. Das Bündnis bekommt sehr viel Zuspruch von Vereinen, Gewerkschaften, kirchlichen Organisationen und anderen Teilen der Gesellschaft. Bei uns in NRW soll es heute Aktionen für ein AfD-Verbot unter anderem in Solingen, Bochum, Köln, Recklinghausen und in Meinerzhagen geben.
1: Und jetzt weitere Meldungen im Überblick. US-Präsident Trump denkt offenbar über neue Angriffe gegen den Iran nach. Das melden der Sender CBS und das Nachrichtenportal Axios. Trump sei frustriert, dass es in den Verhandlungen mit Teheran nicht vorangehe, heißt es. Deshalb tendiere er inzwischen eher zu neuen Angriffen als zu einer Fortsetzung der Diplomatie. Die schwarz-rote Koalition hatte erst vor wenigen Wochen die Einigung auf eine BAföG-Reform verkündet. Jetzt scheint sie aber schon wieder zu wackeln. Wegen der angespannten Haushaltslage habe man aktuell keine Spielräume, um Bürgergeld, Wohngeld, Elterngeld oder auch das BAföG zu erhöhen. Das sagt Unionsfraktionschef Spahn dem Münchner Merkur. Rot-Weiß Essen hat am Abend einen Schritt in Richtung zweite Fußball-Bundesliga gemacht. Der Drittligist gewann das Relegationshinspiel zu Hause gegen Fürth mit 1:0. Das Rückspiel findet am Dienstag statt. Essen will nach 19 Jahren wieder in die zweite Liga. Elon Musks Raumfahrtunternehmen SpaceX arbeitet weiter an seinem Plan, den Mars zu erreichen. Klappen soll das mit der Riesenrakete Starship, dem größten jemals gebauten Raketensystem, größer als die Freiheitsstatue. In der Nacht hat eine völlig überarbeitete Version der Rakete einen 12. Testflug absolviert. Dabei sind zwar einige Triebwerke ausgefallen, trotzdem lief alles weitgehend nach Plan. Das hat SpaceX mitgeteilt. Die Starship-Rakete war vom Weltraumbahnhof in Texas gestartet, eine Weile durchs Weltall geflogen und kam dann rund eine Stunde später wie geplant inmitten eines Feuerballs im Indischen Ozean auf. Erstmals war das Raketensystem vor rund 3 Jahren getestet worden und damals direkt nach wenigen Minuten explodiert. Auch andere Testflüge waren deutlich hinter den Erwartungen zurückgeblieben. Und das waren die Nachrichten mit Danny Hoppe.
3: Sommer, Sommer, Sommer, das ist das Wetter bei uns in Essen heute. Ich glaube, anders kann man es gar nicht beschreiben. 14 Sonnenstunden bei uns in der Stadt, kurze Hose und T-Shirts sollte so das sein, was im Kleiderschrank irgendwie nach ganz vorne geräumt worden ist. Die Temperaturen in der Spitze 29 Grad heute, teilweise können wir auch die 30 knacken. Jetzt aktuell bei euch in Altendorf 19 Grad schon und das um kurz nach 8 an diesem Morgen. Es ist wirklich schön heute, genießt das Wetter. Morgen am Sonntag einige Wolken, aber dennoch insgesamt schön und es bleibt warm, da dann so 27 Grad in der Spitze. Und hier ist der Radio Essen Verkehrsservice, Autobahn und Stadtverkehr. Aktuell keine Staus, keine Störungen. Es wird aber geblitzt auf der Fürstenbergstraße Richtung Frintropper Straße. Da steht einer der Knöllchenkalle, ein Blitzeranhänger der Stadt. Euch eine gute Fahrt durchs Wochenende.
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3: Habt einen guten Start in diesen Samstagmorgen. Schön, dass ihr mit dabei seid. Ja, und es ist der, ja, wie soll ich sagen, der Morgen danach, ne?
4: Einfach nur geil, wir haben gewonnen. Und jetzt packen wir, jetzt reißen wir.
3: Ja, RWE gewinnt gestern Abend das Relegationshinspiel gegen Fürth mit 1:0. Nach 19 Jahren rückt also der Aufstieg in die zweite Liga näher. Dienstag ist dann die Rückrunde und Fürth, da würde den Rot-Weißen ein Unentschieden reichen. Wir übertragen die Partien natürlich für euch am Dienstag, haben das heute auch noch auf dem Schirm hier in der Sendung. Und das können wir auch schon mal sagen, am Dienstagabend wird es auf dem Kennedy-Platz auch ein Public Viewing geben. Das ist doch eine coole Sache, oder?
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3: Ich bin Hendrik Frost, starte mit euch ins Wochenende. Schön, dass ihr dabei seid.

0: Na, das passt ja wieder super. War so mein erster Gedanke, als ich das eben gelesen habe. Heute bei uns in Essen Temperaturen in der Spitze von so 29, 30 Grad. Und was macht man da, wenn man zum Beispiel Kids hat? Ja, in die Innenstadt fahren, ne? Am Handelshof gibt's doch diesen Wasserspielplatz.
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0: Das ist richtig, diesen Wasserspielplatz gibt es am Handelshof. Wenn ihr dahin fahrt, seht ihr auch den Spielplatz, allerdings kein Wasser. Der Spielplatz ist nämlich im Moment kaputt. Schwerwiegend, sagt die Stadt, da liegt eine komplexe technische Störung vor. Also Abkühlung heute dann nicht am Wasserspielplatz am Handelshof. Langweilig wird uns, glaube ich, aber trotzdem nicht heute in Essen. Tim Schröder mit den Veranstaltungstipps.
2: Bei der Schlagersommerparty in der Kleingartenanlage an der Hafenstraße, da gehen heute insgesamt 18 Künstler nacheinander auf die Bühne. Entsprechend lang ist das Programm. Gefeiert wird von 11 Uhr morgens bis 11 Uhr abends und der komplette Erlös der Party geht an die Mukoviszidose Kinderstation im Essener Uniklinikum. Ihr könnt heute aber auch in ganz andere Welten eintauchen. Im Judith Leberhaus in Leite feiert die tamilische Gemeinschaft Essen-Mülheim ihr traditionelles Neujahrsfest. Mehr dazu auf radioessen.de und da steht auch mehr zum Open Air heute im Löwental und zur Comedian Kai Magnus Ding im Stratmanns Theater auf dem Kennedyplatz. Außerdem läuft das ganze Wochenende ein großes Kanu-Polo-Turnier mit über 100 Mannschaften am Baldeneysee und in Werden ist die Pfingstkirmes am Rande der Altstadt.
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0: So, wenn wir noch nicht wach sind, Saz machen uns mit der Geschwindigkeit auf jeden Fall wach. Das ist der Samstagmorgen bei Radio Essen, 20 nach 8. Guten Morgen, startet gut ins Wochenende. Und das ist ja Momente mal. Das ist ja... Ich bin ganz beseelt. Das ist ein langes Wochenende, ja. Montag ist ja auch noch frei. Montag ist Pfingstmontag. Wir sind drin im langen Pfingstwochenende und wir hier bei Radio Essen, wir wollen das mit euch gemeinsam besonders lustig verbringen. Wir sind damit heute auch in unser Comedy Weekend Special gestartet. Extra viel Comedy jetzt am langen Pfingstwochenende und gleich das erste Beispiel dafür. Gleich hier in der Show, Miria Bös. Bleibt dran.
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4: Ich bin steif wie ein Brett. Das liegt an meinem Rücken. Ich bin steif wie ein Brett. Ich würde jeden Autounfall überleben, ja? Da würde ich sagen, was steckt denn da im Motorblock? Ach, das ist die Bös. Ja, weißt du so. Wenn du eine Schiene für die Eisenbahn brauchst, kannst du mich anrufen. Kennt ihr das Spiel Twister? Das habe ich letztens verloren gegen den Kölner Dom. Also so ungefähr, ja? Aber jetzt unterhalte ich mal mit so einem Yogisten, Yogurette, Yogimann, die sagen, auch jeder fängt mal steif an. Ja, das Problem ist, ich höre auch steif auf.
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0: kann mir sehr gut vorstellen, dass das heute der erste Tag hier im S-Radio Essen-Studio sein wird, an dem ich die Klimaanlage mal anmache, weil wenn nachher hier die Sonne reinscheint in diese große Glasscheibe, die wir haben an der Lindenallee, ich bin mir sicher, das wird sich ordentlich aufheizen. Ich werde das gleich mal austesten. Vorher die Nachrichten jetzt um 8:30 mit Madeleine Gerek. Guten Morgen.
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3: Hammerstimmung im Stadion an der Hafenstraße gestern Abend. Rot-Weiß Essen hat gegen Greuther Fürth gewonnen mit 1:0. Damit sind die Essener der zweiten Liga einen Schritt näher. 18.000 Fans haben im Stadion mitgefiebert.
4: Guck mal hier, Gänsehaut. Besser geht's nicht.
5: Richtig tolles Wir-Gefühl bekommen und richtig mal kämpferisch dabei gewesen. Ich liebe es. Das ist Wahnsinn.
4: Einzigartig. Ich glaube, sowas gibt es im Pott nur hier.
3: Das Rückspiel gegen Fürth ist am Dienstagabend. Rot-Weiß Essen und die Essen Marketing veranstalten dazu ein Public Viewing auf dem Kennedyplatz. Wir von Radio Essen berichten wie immer live aus dem Stadion. Der Wasserspielplatz am Handelshof in der Innenstadt ist kaputt, ausgerechnet bei dem warmen Wetter dieses Wochenende. Es gibt eine technische Störung. Deswegen bleiben die Wasserfontänen erstmal aus. Für wie lange ist noch unklar. Die Stadt sagt, sie arbeitet mit Hochdruck an einer Lösung. Und das ist wichtig in der Weltpolitik. US-Präsident Trump denkt über neue Angriffe auf den Iran nach. Das meldet der Sender CBS. Trump sei frustriert, dass es in den Verhandlungen mit dem Iran nicht vorangehe.
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3: In Werden wird an diesem Wochenende wirklich niemandem langweilig. Heute ist das große Pfingst-Open-Air im Löwental. Headliner ist die Band Das Lumpenpack. Ihr könnt spontan vorbeikommen und müsst nichts bezahlen. Auf dem Platz der Werdener Feintuchmärkte ist außerdem die Pfingstkirmes noch bis Montag. Heute geht's um 14 Uhr los. Und das waren die Radio Essen Nachrichten mit Madeleine Gerek. 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
0: Und wenn ihr gestern Abend das Knallen gehört habt, das war das Feuerwerk an der Pfingstkirmes. Hier ist das Wetter bei Radio Essen. Einige Zahlen für euch. Die erste Zahl ist 14. 14 Sonnenstunden heute bei uns in der Stadt. Die zweite Zahl, 29 Grad werden es in der Spitze. Teilweise können wir auch die 30 knacken. Und dann habe ich noch eine Zahl für euch. Die aktuellen Temperaturen bei euch in Huttrop, 19 Grad. Dazu ein strahlend blauer Himmel. Wenn es mal kleinere Wölkchen geben sollte, dann sind das so Quellwölkchen. Und die sind ja nun wirklich absolut gar nicht gefährlich. Hier ist der Radio Essen Verkehrsservice, Autobahnen und Stadtverkehr. Einen Blitzer aktuell für euch auf der Ruhrallee. Stadt einwärts steht ein Knöllchenkalle. Dankeschön, Hans, fürs Bescheid sagen. Einer von unseren mehr als 4500 Radio Essen Verkehrsmeldern. Ansonsten keine Staus, keine Störungen. Ich wünsche euch eine gute Fahrt durch das Wochenende.
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0: Ja, und gestern Abend im Stadion an der Hafenstraße zu Recht gute Laune. Nur der RWE hat gewonnen. 1:0 im Relegationshinspiel. Es geht um den Aufstieg in die zweite Bundesliga. 1:0 gegen Greuther Fürth. Wir schauen gleich nochmal genauer auf das Spiel hier bei mir in der Show.
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0: Und Musik habe ich natürlich auch dabei. Gleich Queen und vorher der Mann mit der richtig coolen Stimme, Alex Warren.

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0: Und wir haben es gestern gefeiert, ne? Was für ein Abend für Rot-Weiß Essen. Der RWE hat im Hinspiel die Relegation gegen Greuther Fürth knapp, aber verdient mit 1:0 gewonnen. Der Heimbereich im Stadion an der Hafenstraße war komplett ausverkauft. Über 18.000 Fans waren dabei und nach dem Sieg natürlich mehr als zufrieden mit dem Team.
2: Ja, geil, einfach nur geil, wir haben gewonnen. Und jetzt packen wir, jetzt reißen wir.
3: Hammer, wir sehen uns am Dienstag schon in der zweiten Bundesliga. Definitiv, 100%ig und wir fahren dahin.
4: Die Stimmung ist ja immer super. Und jetzt nach dieser wechselreichen Saison ist das ein Hammer, was die hier hingelegt haben.
0: Ja, Mann des Tages war einmal und man muss so sagen, wieder einmal Torben Müsel. Der hat nach einer guten Stunde einen Freistoß direkt in den Winkel gelegt. Da hat Fürth dann auch nicht mehr viel machen können. Für uns im Stadion mit dabei Uwe Loch und Benedikt Kaninski. Die waren im Stadion, haben das Spiel für euch nicht nur verfolgt, sondern auch kommentiert hier live bei Radio Essen. Und das war schon actionreich.
5: Ein traumhafter Freistoß von Müsel. Wir haben vorher noch gesagt, den haut er jetzt oben in den Winkel. Und genau da hat er ihn hingehauen. Rot-Weiß Essen führt hier mit 1:0. Müsel mit dem Ding rechts oben in den Knick. Meine Güte, hier brennt die Hütte an der Hafenstraße. Torben Müsel rechts oben ins Tor. Ein traumhafter Freistoß zum 1:0 Führungstreffer für den RWE.
0: Dienstag ist das Rückspiel natürlich wieder live hier bei uns bei Radio Essen, wenn RWE auswärts spielt in Fürth und mit Public Viewing auf dem Kennedyplatz. Wir sind gespannt. Gelingt der Aufstieg in die zweite Liga? Wobei, warum stelle ich die Frage überhaupt, ne? Natürlich gelingt das. Selbst mit einem Unentschieden sind wir schon oben.

0: Optimist.
1: Das ist ganz neue Musik auf der Wochenend-Playlist bei Radio Essen. Nico Santos, Optimist, 9:12. Ich habe jetzt Musik hier auf der Playlist aus Brüssel und da zupfen wir gemeinsam an der E-Gitarre. So klingt das. Lost Frequencies für euch.

0: bleibt bei uns. Guten Morgen.
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mit Radio Essen durch diesen Samstagvormittag. Ich freue mich, dass ihr dabei seid und gleich der Song, der ein bisschen so klingt, als würde die Platte hängen. Die 90er mit Sunshine spiele ich euch direkt nach der Werbung.

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1: Mit Danny Hoppe. Guten Morgen. Das Wetter spielt jetzt am langen Pfingstwochenende ja mal so richtig mit. Es wird sonnig und heiß und da zieht's viele von uns in die Freibäder. Die freuen sich natürlich, dass die Saison jetzt so richtig anläuft. Gleichzeitig ist die Lage in vielen Bädern aber ziemlich angespannt, denn es fehlen weiterhin Bademeisterinnen und Bademeister. Das hat jetzt der Bundesverband Deutscher Schwimmmeister mitgeteilt. Und die Folgen davon dürften auch die Badegäste zu spüren bekommen. Einige Bäder müssten wegen des Personalmangels ganz schließen, sagt der Verband. Andere könnten nicht mehr 7 Tage die Woche öffnen, sondern nur noch 5. Und dann auch nicht mehr für 10 oder 12 Stunden am Tag, sondern nur noch für 8. Auch Geldmangel spiele bei vielen Bädern eine große Rolle, heißt es. Das alles deckt sich auch mit einer Umfrage des Verbands kommunaler Unternehmen, die den Zeitungen der Funke-Gruppe vorliegt. Befragt wurden dafür Anfang Mai 94 Badbetreiber und nur bei etwas mehr als der Hälfte von ihnen waren die Stellen besetzt. Fast jedes dritte befragte Schwimmbad meldete noch einen 2-stelligen Personalbedarf. Nach Einschätzung des Bundesverbandes Deutscher Schwimmmeister liegt das vor allem an 2 Faktoren. Zum einen seien das immer noch die Folgen der Corona-Zeit, zum anderen würden viele Babyboomer in Rente gehen. Man müsse den Beruf des Bademeisters deshalb wieder attraktiver machen, fordert der Verband. Und jetzt weitere Meldungen im Überblick. Deutschland feiert heute zum ersten Mal den Tag des Grundgesetzes. Bundespräsident Steinmeier hatte ihn ins Leben gerufen. Heute vor genau 77 Jahren war das Grundgesetz als Verfassung verkündet worden. Deshalb rief Steinmeier die Menschen in Deutschland jetzt noch einmal dazu auf, sich für das Gelingen der Demokratie zu engagieren. Wegen der Zollpolitik der USA ist die EU weiter auf der Suche nach zuverlässigen Wirtschaftspartnern. Mit Mexiko hat sie jetzt ein Freihandelsabkommen unterzeichnet. 10 Jahre lang war vorher verhandelt worden. Mit dem neuen Abkommen hebt Mexiko fast alle bestehenden Zölle auf EU-Einfuhren auf. In Deutschland zeichnet sich ein neuer Einbürgerungsrekord ab. Laut Welt am Sonntag erhielten im vergangenen Jahr mehr als 309.000 Menschen den deutschen Pass. Die Daten stammen demnach aus 14 Bundesländern, nur Mecklenburg-Vorpommern und Sachsen-Anhalt fehlen. Im Berliner Olympiastadion endet traditionell die Fußballsaison mit dem DFB-Pokalfinale. Am Abend stehen sich dort Titelverteidiger Stuttgart und Meister Bayern gegenüber. 3-mal gab es das Duell in dieser Saison schon und 3-mal haben die Bayern gewonnen. Stuttgarts Trainer Sebastian Hoeneß sieht sein Team deshalb auch als Außenseiter, der aber nicht chancenlos ist. Und er freut sich riesig, es sei das schönste Spiel, das man haben könne, gegen die beste Mannschaft in Deutschland und eine der besten in Europa, sagt er. Uli Reitinger hat den Ausblick aufs Finale.
2: Zum ersten Mal seit 6 Jahren stehen die Bayern mal wieder in einem DFB-Pokalfinale. Und der Druck ist nicht unerheblich. Geht das heute schief, steht am Ende nur die Meisterschaft. Das ist eigentlich zu wenig für die hohen bayerischen Ansprüche. Der Rekordpokalsieger muss auf Manuel Neuer verzichten. Der hat Wade. Beim VfB Stuttgart sagen sie, wir haben beim Triumph letztes Jahr Blut geleckt. Eine erfolgreiche Titelverteidigung gegen die übermächtigen Bayern. Die Fans träumen. 30.000 sind aus dem Schwabenland hier in die Hauptstadt gekommen.
1: Und das waren die Nachrichten mit Danny Hoppe.
3: Und wir sind beim Wetter für Essen. Das ist einfach schön. Mehr kann man dazu nicht sagen. Viel Sonne, immer wieder warme Temperaturen jetzt am Wochenende. Heute zum Beispiel in der Spitze 29 Grad, teilweise auch die 30 Grad Marke, die da geknackt wird. Die aktuellen Werte 20 Grad jetzt um kurz nach 9 schon bei euch im Bifang. 14 Sonnenstunden bekommen wir. Morgen am Sonntag einige Wolken, aber dennoch insgesamt schön mit so 27 Grad. Und auch der Pfingstmontag kann sich sehen lassen, der steht da auch in keinem Fall zurück. Der Radio Essen Verkehrsservice, Autobahn und Stadtverkehr, aktuell keine Staus, keine Störungen. Ihr habt also freie Fahrt, werdet aber geblitzt, wenn ihr zu schnell seid, zum Beispiel auf der Fürstenbergstraße Richtung Frintropper Straße, da steht ein Knöllchenkalle, einer der Blitzeranhänger der Stadt.
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3: Einen schönen Samstag wünsche ich euch und ich kann mir vorstellen, in dem einen oder anderen Schlafzimmer wurde gestern Abend noch schnell die Bettwäsche gewechselt. Von deiner normalen zur rot-weißen, zur Feier des Abends, ja. RWE gewinnt 1:0 gegen Greuther Fürth im Relegationshinspiel. Der Aufstieg in die zweite Liga rückt also näher. Und für wen war der Abend geiler?
4: Für uns, für die Mannschaft für uns, wir für die Mannschaft.
3: Ah ja, alles klar.
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3: Und diesen Samstagvormittag versüßen wir euch mit Musik von Lola Young. Das ist Messi. Gleich die 80er. Kate Bush. Ich bin Hendrik Frost. Schönes Wochenende.

0: So, Pfingsten haben wir also mit diesem Wochenende dann quasi auch erreicht, morgen und übermorgen. Wir können aber trotzdem schon mal auf die nächsten großen Feiertage schauen, die dieses Jahr noch anstehen. Das sind die Tage, an denen das Comedy Camp stattfindet.
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0: Und darüber reden wir natürlich auch an diesem langen Wochenende über die Comedy Camp Tour im Herbst. 6 Termine in 6 Städten in ganz NRW haben wir auf die Beine gestellt. Und Gastgeber Jürgen Bangert, ihr habt wieder eine Truppe am Start, die so lustig ist, dass man sie sich fast zu Hause in die Vitrine stellen würde.
2: Ja, ich auch. Ich freue mich wahnsinnig drauf. Das wird eine richtig tolle Tour. Mirja Böß ist wieder dabei. Atze Schröder sowieso. Dann freue ich mich sehr darauf. Zum ersten Mal bei der Comedy Camp Tour Toni Bauer. Bastian Bielendorfer ist dabei. Und ja, wahrscheinlich zum letzten Mal Kaya Jana, weil der wird ja Ende des Jahres seine Live-Karriere zumindest für Deutschland aufgeben. Und zum Comedy Camp kommt er aber nochmal. Und das freut mich ganz besonders.
0: Das wird wirklich ein Highlight der Tour. Ich kann es mir vorstellen. Aber das Comedy Camp lebt ja jetzt nicht nur von den Stargästen, die du gerade schon erwähnt hast.
2: Ja, das Comedy Camp bringt ja immer wieder neue Stars hervor und auch dieses Jahr ganz, ganz tolle Kolleginnen und Kollegen dabei, die auch zum ersten Mal oder vielleicht auch zum zweiten Mal erst dabei sind, zum Beispiel Hannes Höfer. Letztes Jahr Neueinsteiger beim Comedy Camp durch Atzes Meisterklasse, ist dieses Jahr gesetzt. Ich glaube sogar auf allen Terminen, weil wir haben so einen Spaß mit ihm. Er läuft ja auch hier bei uns im Radio. Also das ist quasi unsere neue Liebe. Dann Laura Brümmer, auch zum ersten Mal dabei, sehr witzige Frau, kennt man auch so aus Ladies Night und viel vom Fernsehen. Und wir haben auch einen Holländer. Also für die Völkerverständigung müssen wir ja auch was tun. Also Patrick Niederkorn vertritt hier bei uns die Niederlande und erwartet 12 Punkte.
0: Ja, die soll er dann auch bekommen. Ihr könnt jetzt schon die Tickets bekommen auf jeden Fall. Die Termine, alle Comedians und natürlich auch den Link zum Ticketshop fürs Comedy Camp im Herbst bei uns im Netz auf radioessen.de.
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0: Gleich auf der Radio Essen Wochenend Playlist neue Musik von dem Mann, der sich zuletzt gefreut hat, uns zu sehen. Wobei das ja ein Zitat war von einer Frau, ne? Miles Smith, Nice to Meet You, sein großer Durchbruchsong. Ja, kann man so sagen, glaube ich. Der hat was Neues am Start, gemeinsam mit Neil Horan, Drive Safe. Den neuen Song spiele ich euch noch vor den Nachrichten vor 9:30. Bleibt bei uns.
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0: startet mit uns gemeinsam in dieses erste richtige Sommerwochenende bei uns in Essen. Die Temperaturen knacken heute knapp die 30 Grad Marke und die nächsten beiden Tage bleiben auch sonnig und warm. Mehr zum Wetter auch gleich nach den Nachrichten um 9:30.
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0: Wenn euch dieser neue Song gefällt, sage ich euch gerne nochmal, von wem er ist. Neil Horan gemeinsam mit Miles Smith. Der Endgegnername für alle Radiomoderatoren. Aber ich habe es hinbekommen. Miles Smith, ich bin stolz. Drive Safe heißt die Nummer. Es ist 9:30. Madeleine Gerrig ist da mit den Nachrichten. Guten Morgen.
1: Guten Morgen.
0: Oder wie wir heute sagen.
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1: 18.000 Fans haben gestern im Stadion an der Hafenstraße gefeiert. Rot-Weiß Essen hat gegen Greuther Fürth gewonnen mit 1:0. Damit sind die Essener der zweiten Liga einen Schritt näher.
4: Ja, geil, einfach nur geil, wir haben gewonnen. Und jetzt packen wir es, jetzt reißen wir es.
5: Hammer, wir sehen uns am Dienstag schon in der zweiten Bundesliga. Weißt definitiv, 100%ig, und wir fahren dahin.
1: Beim Rückspiel in Fürth am Dienstag reicht dann ein Unentschieden, damit RWE aufsteigt. Wir von Radio Essen berichten wie immer live aus dem Stadion. Und RWE und die Essen Marketing veranstalten auch ein Public Viewing auf dem Kennedyplatz. Es wird voll heute rund um die Marktkirche in der Innenstadt, denn das Grundgesetz wird 77 Jahre alt und das feiern die Omas gegen rechts. Sie haben eine Bühne aufgebaut, ab 12 Uhr gibt es dort Poetry Slam, Musik und ein Quiz zum Grundgesetz. Auch die Uni Duisburg-Essen feiert mit, sie sammelt eure Meinungen zur Demokratie. Zusätzlich gibt es Sportspiele und Schminke für Kinder. Und jetzt noch eine Nachricht für ganz Deutschland. In vielen Freibädern fehlen Bademeisterinnen und Bademeister. Das sagt der Bundesverband Deutscher Schwimmmeister. Fast jedes zweite Schwimmbad hat zu wenig Personal und kann deswegen nicht ganz so lange öffnen wie gewünscht.
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1: In Werden ist an diesem Wochenende quasi Ausnahmezustand. Seit gestern läuft die Pfingstkirmes auf dem Platz der Werdener Feintuchwerke.
6: Ich bin schon Autoscooter gefahren, dann war ich in diesem Haus da, in so einem Labyrinthhaus. Dann war ich noch Dosenwerfen und auf dieser Herzchenbahn.
7: Wie die Stimmung ist bei uns, die ist hervorragend. Beste Voraussetzung für ein langes Pfingstwochenende.
1: Die Kirmes geht bis Dienstag. Heute ist auch noch das große Pfingst-Open-Air im Löwental. Headliner ist die Band Das Lumpenpack. Ihr könnt spontan und kostenlos vorbeikommen. Die Grillzone im Löwental ist allerdings das ganze Wochenende über gesperrt. Und das waren die Radio Essen Nachrichten mit Madeleine Gerrig. 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
0: Und im Radio Essen Wetter stellen wir fest, die Temperaturen, die klettern weiter nach oben. Fullerum 23 Grad schon. 29, 30 werden es heute. Dabei hilft die Sonne komplett mit. Ich meine, sie ist auch der Grund dafür, ne? Keine einzige Wolke im Moment. Zumindest hier in der Innenstadt zu sehen, am blauen Himmel. Wenn es Wolken gibt heute im Tagesverlauf, dann sind das, wenn überhaupt, nur so kleinere Quellwölkchen. Die sind natürlich ungefährlich. Heißt insgesamt 14 Sonnenstunden über den gesamten Tag verteilt. Morgen am Pfingstsonntag dann ein paar kleinere Wolken am Himmel, aber da passiert nicht viel. Es bleibt insgesamt schön, 27 Grad in der Spitze. Und der Pfingstmontag und auch die neue Woche dann relativ ähnlich, warm und sommerlich. Hier ist der Radio Essen Verkehrsservice. Eine klitzekleine Meldung von der 52 Essen-Düsseldorf zwischen Harzopf und Kettwig. Ein bisschen dichter Verkehr, aber das geht schon. Und es wird geblitzt bei uns in Essen auf der Ruhrallee stadteinwärts. Hans hat ihn gesehen. Dankeschön fürs Bescheid sagen. Und wo wir gerade beim Thema Fahren sind.
8: Neue Runde, es geht vorwärts, Freunde. Hier am Musikexpress, jawohl.
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0: Und dieses Wochenende verbringen wir gemeinsam zumindest mal den Samstagvormittag. Schön, dass ihr mit dabei seid. Mein Name ist Hendrik Frost und ich freue mich eigentlich mit euch mit, dass ihr ein wunderbares Wochenende verbringen könnt bei uns in Essen. Es ist ja einiges los. Zum Beispiel halt in Werden, die Pfingstkirmes haben wir gerade schon gehört.
7: Wie die Stimmung ist bei uns, die ist hervorragend. Beste Voraussetzung für ein langes Pfingstwochenende.
0: So nämlich. Ich habe gerade mal überlegt, das Einzige, was fehlt bei dem Wetter, ist eine Wasserbahn. Also hat noch irgendwer eine Wasserbahn im Keller stehen? Bitte nach Werden bringen. Über die Pfingstkirmes sprechen wir gleich auch nochmal hier in der Show.
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0: Wenn ihr an Kirmes denkt, habt ihr dann auch so einen Duft in der Nase wie ich? Irgendwie sowas, so eine Melange, so eine Mischung aus gebrannten Mandeln, Zuckerwatte, Pommes. Irgendwo wurde noch ein Getränk verkippt oder so. Das ist wirklich toll. Und dieses Wochenende ist Pfingstkirmes in Werden. Und da gibt es neben den Gerüchen auch ganz schön viel auf die Ohren. Wir haben das natürlich mit Mikro eingefangen. Ne? Ihr kennt uns, das ist bei Radio Essen natürlich in der Tagesordnung. Unsere Stadtreporter sind unterwegs und gehen raus und sammeln dann auch Töne natürlich ein.
1: So, wir haben noch kurz zusteigen. Dabei sind wir bitte Platz von Antenne, bitte.
0: Ja, so klingt das auf einer Kirmes. Ihr kennt es. Eine ganze Menge Fahrgeschäfte gibt es auf der Kirmes auf jeden Fall. Und Stadtreporterin Luisa Bär war da und hat sich mal bei euch so umgehört, was ihr denn so typischerweise auf der Kirmes macht.
2: Ich denke, hier kommt jeder zurecht, wer mal wild durcheinander geschüttelt werden möchte oder eben halt nur mal auf der Herzchenbahn, Berg- und Talbahn fahren möchte. Aber man kann hier schön im Biergarten sitzen, kann in Ruhe ein Bierchen trinken, kann die Kirmesatmosphäre auch genießen, essen, trinken, also alles ist da.
0: Ja, geht auf jeden Fall. Oder ein Eis lutschen, geht auch, wenn es jetzt kein Bier sein soll. Bei dem Wetter auf jeden Fall perfekt. Das ist sommerlich an diesem Wochenende, 28, 29 Grad. Durchgehend, fast durchgehend Sonnenschein, wunderbar. Die Öffnungszeiten und alles, was ihr sonst noch wissen müsst zur Pfingstkirmes in Werden, natürlich bei uns im Netz auf radioessen.de. Klickt euch gerne rein und dann fahrt doch mal zusammen eine Runde Autoscooter.

0: Ich höre schon. Oh, ist das aber heiß. Hier ist Radio Essen. Ich wünsche euch einen schönen Samstagvormittag. Ja, gerade erst noch die Eisheiligen gehabt mit wirklich kühlen Temperaturen. Nachts teilweise nur knapp über dem Gefrierpunkt. Und zack, sind wir schon an der 30-Grad-Marke an diesem Wochenende angekommen. Ach, meine Güte, irgendwann muss doch Schluss sein mit den Temperaturen. Oder wie ist es bei euch? Wo ist denn bei euch die Temperatur erreicht, bei der ihr sagt, ja, das ist jetzt zu heiß?
1: 24 Grad, weil ich das angenehm finde, wenn es so ein bisschen kühler ist, dass man auch Sport machen kann, draußen entspannt, ohne die ganze Zeit sich so kaputt zu schwitzen.
2: Oh, alles ab 25 Grad ist zu viel. Man schwitzt nur, man kann gar nichts machen, man will eigentlich nur drin sein die ganze Zeit.
3: Also 30 Grad wäre das schon das Höchste, würde ich sagen.
4: Ich bin ein Hitzefreund, da muss viel passieren, bis es mir persönlich zu heiß ist.
5: Sie arbeiten an der Schule, in der Klasse, wenn es halt drinnen sehr, sehr warm ist und man das Gefühl hat, man kann sich nicht nur konzentrieren, genau, und möchte lieber nur noch an den See und nicht mehr arbeiten. Ja. Dann ist es zu heiß.
0: Ja, vor allem, weil viele Schüler in der Pubertät das Wort Deo ja noch gar nicht kennen. Das ist auch ein spannendes Experiment. Ed Sheeran bei Radio Essen, das ist Azizam. Ach, das sagt ihr auch selbst.

0: Martina schreibt gerade über WhatsApp ins Studio, sag mal, könnt ihr auch ein bisschen Sommermusik spielen, jetzt wo die Temperaturen steigen? Natürlich! Sowas zum Beispiel, ich finde, das hebt doch die Stimmung, oder? Bellini und Samba de Janeiro gibt es für euch hier auf der Radio Essen Wochenend-Playlist direkt nach der Werbung. Bleibt bei uns.
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1: Mit Danny Hoppe. Guten Morgen. Unser Grundgesetz feiert heute Geburtstag. Vor genau 77 Jahren wurde es verabschiedet. Und zum ersten Mal feiert Deutschland das mit einem Ehrentag. Bundespräsident Steinmeier hat ihn ins Leben gerufen. Und er hat im Vorfeld nochmal betont, wie wichtig es für die Demokratie sei, dass sich jeder Einzelne einbringe. Bundesweit laden deshalb Initiativen, Vereine, Verbände und Nachbarschaften dazu ein, gemeinsam mit anzupacken und sich für die Gemeinschaft zu engagieren. Auch Steinmeier selbst will heute mit gutem Beispiel vorangehen. In einer Berliner Bibliothek will er Kindern aus Kinderbüchern vorlesen, sich an Gärtnerarbeiten in einer Grünanlage beteiligen und in einem Seniorenheim bei Gesellschaftsspielen und Handarbeiten mitmachen. Diana Kramer hat mehr dazu.
2: Die Aktionen zum Grundgesetz-Ehrentag laufen schon seit 18. Mai und gehen noch bis Ende des Monats weiter. Das Motto: ganz Deutschland krempelt die Ärmel hoch. Organisiert von Vereinen, Unternehmen und Kommunen gibt es im ganzen Land Aufräumaktionen in Seniorenheimen. Bäume werden geschnitten oder Sportplätze auf Vordermann gebracht. In Zeiten wie diesen würden viele Menschen nach Halt und Orientierung suchen. Genau darum soll es gehen, hatte Steinmeier zum Auftakt erklärt. Gemeinsames Engagement sei nicht nur ein Satz, sondern auch Begegnung, Lachen und Gemeinschaftsgefühl.
1: Und jetzt weitere Meldungen im Überblick. Die Ukraine hat mit einem weiteren Drohnenangriff ein Öllager im Süden Russlands in Brand gesetzt. Gleichzeitig steigt offenbar die Zahl der Toten nach einem ukrainischen Drohnenangriff auf ein Wohnheim im russisch besetzten Gebiet Luhansk. Die russischen Behörden sprechen von 10 Toten und noch 11 Vermissten. Im US-Bundesstaat Kalifornien haben die Behörden zehntausende Menschen dazu aufgerufen, sich in Sicherheit zu bringen. Südöstlich von L.A. droht ein Chemieunglück. Befürchtet wird, dass ein Tank mit 26.000 Litern entzündlicher Flüssigkeit explodieren könnte, was giftige Dämpfe über ein dicht besiedeltes Gebiet treiben würde. Zum Start der Freibadsaison fehlen in vielen Bädern weiterhin Bademeisterinnen und Bademeister. Das hat der Bundesverband Deutscher Schwimmmeister mitgeteilt. Deshalb müssten Bäder schließen oder ihre Öffnungszeiten verringern, heißt es. Auch Geldmangel sei ein Problem. Sie nerven, hinterlassen juckende Stiche und bringen einen oft um den Schlaf. Mücken. Und in Deutschland breitet sich eine Art immer weiter aus, die asiatische Tigermücke. Normalerweise sind die ersten von ihnen bei uns in Deutschland erst so ab Ende Mai, Anfang Juni unterwegs. In diesem Jahr wurde die erste asiatische Tigermücke aber schon im Februar gemeldet, und zwar im Raum Bonn. Das hat das Leibniz-Zentrum für Agrarlandschaftsforschung mitgeteilt. Man beobachte, dass sich die Tigermücke von Süden nach Norden ausbreite. Sie ist nur etwa einen halben bis einen Zentimeter groß und hat auffällige schwarz-weiße Streifen. Und sie kann Krankheitserreger wie Dengue-Viren übertragen. Bisher ist in Deutschland zwar kein Fall bekannt, dass eine hier lebende Tigermücke so eine Erkrankung übertragen hat. Experten sagen aber, dass das wegen des Klimawandels nur eine Frage der Zeit sei. Und das waren die Nachrichten mit Danny Hoppe.
3: Und damit sind wir beim Wetter für Essen. Sonnenbrille auf und raus. Ich glaube, mehr kann man nicht machen. Doch man sollte mehr machen, sich vorher vielleicht noch ein bisschen eincremen. 14 Sonnenstunden gibt es heute bei uns in Essen. Die ersten haben wir schon hinter uns. Die Temperaturen klettern dazu in die Spitze. 29, 30 Grad teilweise heute maximal. Die Temperaturen aktuell bei euch in Horst 24 Grad. Morgen, der Pfingstsonntag, kommt mit einigen Wolken daher. Aber es bleibt dann doch insgesamt schön mit maximal 27 Grad. Hier ist der Radio Essen Verkehrsservice, Autobahnen und Stadtverkehr, A52 Essen-Düsseldorf. Da müsst ihr mehr Zeit einplanen. Zwischen Rüttenscheid und Kettwig 3 Kilometer Stau, 20 Minuten kommen oben drauf. Und Frank hat uns einen Blitzer gemeldet, der steht auf der Fürstenbergstraße Richtung Frintorper Straße. Einer der Knöllchenkalle, ein Blitzeranhänger der Stadt. Euch eine gute Fahrt durchs lange Wochenende.
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3: So, und damit ist das angenehme oder der angenehme Teil des Jahres vorbei für alle Dachgeschossbesitzer bei uns in Essen. Oder Dachgeschossbewohner, besser gesagt. Ja, die Temperaturen heute, die 30-Grad-Marke, die wir knacken können. Es wird schön warm, vor allem im Dachgeschoss. Ja, ja, wir wissen es. Jedes Jahr dasselbe, aber was können wir machen?
4: Eis essen gehen, viel trinken, Obst essen und sich's gut gehen lassen bei dem schönen Wetter.
3: Ja, das schaffen wir doch, oder?
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3: Ich bin Hendrik Frost.

0: Wenn ihr zu den 18.000 gehört, die gestern Abend an der Hafenstraße waren, dann könnt ihr euch hier hören.
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0: Wir haben es gestern verfolgt hier bei Radio Essen, als der RWE gewonnen hat. Im Hinspiel der Relegation gegen Greuther Fürth. Knapp aber verdient mit 1:0. Der Heimbereich an der Stadionstraße war brechend voll, komplett ausverkauft. Ihr wart mit dabei. Und Mann des Tages war Torben Müsel. Er hat nach einer guten Stunde einen Freistoß direkt in den Winkel gesetzt. Glückwunsch dazu. Wir sind auch richtig froh, dass es geklappt hat. Ben Hüning hat im vorherigen Spiel, im letzten regulären Drittligaspiel überhaupt erst quasi dafür sorgen können, dass dieser Aufstiegstraum wahr wird. Und er hat es gestern Abend auch sehr intensiv erlebt.
2: Ich habe letzte Woche Samstag gesagt, die Hafenstraße wird brennen, die hat gebrannt beim Tor. Unglaubliche Explosion, unfassbar laut. Also so laut habe ich das Gefühl noch nie gehabt. War schon sehr geil. Geiler Moment.
0: Ja, und auch wenn die Fürther es gestern versucht haben, der Ball ist nicht aus ihrer Richtung im Essener Tor gelandet. Auch dank Jakob Golz. Der schaut jetzt aber schon auf den Dienstag.
3: Am Ende ist es jetzt trotzdem Sieg im ersten Spiel. Geht mit einem sehr guten Gefühl nach Fürth. Und dann müssen wir Dienstag wieder einmal, egal wie viele Minuten es am Ende auch sind, Vollgas geben. Und dann bin ich überzeugt, dass wir es machen.
0: Ja, und hoffentlich werden wir dann am Dienstag genauso feiern wie gestern Abend. Und zwar dann den Aufstieg in die zweite Liga. Auch die Partie, das übertragen wir natürlich auch für euch, die Relegation hier bei Radio Essen, Rot-Weiß Essen, dann live bei uns. Und wenn ihr sehen wollt, es gibt wohl ein Public Viewing auf dem Kennedyplatz. Die Infos dann auch bei uns im Netz auf radioessen.de.

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0: Ein Song mit Energie. Ich glaube, so kann man das wirklich umschreiben. Somber, Homewrecker, das ist neu bei uns auf der Radio Essen Playlist. 20 Minuten nach 10. Genießt diesen sonnigen, sehr warmen schon Samstagvormittag.
1: Wir sprechen ja viel über KI. Das Witzige daran ist, die KI versucht ja das nachzumodellieren, was wir schon haben, nämlich unser menschliches Gehirn.
0: Da sollte eigentlich die Werbung laufen. Schauen wir mal, ob wir das trotzdem noch hinbekommen, ohne diesen Ton dort. Dann sollte nämlich jetzt gleich eigentlich dieses, ihr kennt es ja aus dem Radio, ne? Dieses Düdüm kommen und da dann vereinzelt auch Werbespots hinter, mag man sagen. Aber wenn die Technik das nicht so möchte wie man selbst, dann versuchen wir es einfach noch einmal.
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0: 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Auch an diesem Samstagvormittag. 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

0: Auch bei Radio S machen wir ja das Vier-Augen-Prinzip. Madeleine Gerecke aus den Nachrichten. Du hättest sie fast verpasst jetzt, die Nachrichten. Ich hab dich geweckt.
1: Verrat mich doch nicht.
0: Nein, du bist pünktlich da, es ist alles gut. Es kann jetzt losgehen um 10:30.
2: Ja. 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
1: Die Stadt will sich nicht mehr um die öffentlichen Bücherschränke kümmern, deswegen könnte es sie in Zukunft nicht mehr geben. Viele können das nicht verstehen, zeigt eine Radio Essen Umfrage.
3: Das wäre aber fürchterlich. Ist doch was Wunderbares, diese Bücherschränke. Nein, auf keinen Fall.
4: Das finde ich total schade, das finde ich sehr bedauerlich, weil ich tatsächlich sehr gern an diese Bücherschränke gehe.
5: Das finde ich mehr als schade. Die Bücherschränke sind eine Fundgrube, da sieht man einfach Dinge, die man in Buchhandlungen natürlich nicht mehr sehen kann.
1: Das Problem, die Stadtbibliothek hat kein Personal, um die Bücherschränke zu betreuen. Und die Stadt hat kein Geld, um jemanden dafür einzustellen. Wenn also in Zukunft Bücherschränke kaputt gehen, sollen sie abgebaut werden. Aber das letzte Wort ist noch nicht gesprochen. Der Kulturausschuss will darüber nochmal diskutieren. Rot-Weiß Essen auf der großen Leinwand spielen sehen, das geht am Dienstagabend auf dem Kennedyplatz. Es wird ein Public Viewing geben für das Spiel gegen Greuther Fürth. Das haben Rot-Weiß Essen und die Essen Marketing noch während des Spiels gestern angekündigt. Im ausverkauften Stadion an der Hafenstraße hat RWE gestern mit 1:0 gewonnen. Am Dienstag reicht dann ein Unentschieden für den Aufstieg in die zweite Fußball-Bundesliga. Der Wasserspielplatz am Handelshof in der Innenstadt ist kaputt, ausgerechnet bei dem warmen Wetter dieses Wochenende. Es gibt eine technische Störung. Deswegen bleiben die Wasserfontänen erstmal aus. Für wie lange ist noch unklar. Und jetzt noch eine Nachricht für ganz Deutschland. Unser Grundgesetz feiert heute Geburtstag. Es wurde vor genau 77 Jahren verabschiedet. Zum ersten Mal gibt es deswegen den Ehrentag des Grundgesetzes. Den hat Bundespräsident Steinmeier ins Leben gerufen. Bundesweit gibt es Aktionen zu Demokratie und ehrenamtlichem Engagement. Bei uns in Essen sind heute vor der Marktkirche Sportspiele und Poetry Slams.
2: Und jetzt die gute Nachricht.
1: In Werden wird an diesem Wochenende wirklich niemandem langweilig. Heute ist das große Pfingst-Open-Air im Löwental. Headliner ist die Band Das Lumpenpack. Ihr könnt spontan vorbeikommen und müsst nichts bezahlen. Auf dem Platz der Werdener Feintuchmärkte ist außerdem das ganze Wochenende über Pfingstkirmes. Und das waren die Radio Essen Nachrichten mit Madeleine Gerig. 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
0: Du hast auch einen guten Draht zur Pressestelle der Stadt. So als Nachrichtenredakteurin bei uns. Ich habe noch eine Idee für diesen kaputten Wasserspielplatz am Handelshof. Jetzt, wo der aufgemacht und repariert werden muss, vielleicht kann der danach irgendwie so Schokoeis sprühen. Das wäre doch...
1: Ich bin da noch hilft bisschen, aber... Schokoeis? Ich dachte, du meinst so wirklich so Schoko-Fondue.
0: Ja.
1: Aber das würde bei warmem Wetter jetzt nicht helfen.
0: Ich dachte, also ich hatte es nicht komplett vorm geistigen oder inneren Auge, aber so jonglieren mit Schokoeiskugeln, wo man sich dann immer eine rausfangen kann.
1: Das wäre ein guter Ersatz, das stimmt.
0: Können wir vielleicht nochmal nachfragen. Wir schauen aufs Wetter bei Radio Essen. Es würde sich auf jeden Fall lohnen, diese Idee. 14 Sonnenstunden heute bei uns in Essen. Wir knacken die 30-Grad-Marke. Im Moment bei euch auf der Margaretenhöhe schon 24 Grad. Dazu viel blauer Himmel, ganz leichte Quellwölkchen. Das sind so weiße Schleier am Himmel. Das sind die Wolken. Mehr kommt aber heute auch nicht. Wenn ihr mehr Wolken haben wollt, wartet ein bisschen ab. Morgen gibt es ein paar mehr. Insgesamt bleibt es aber trocken und auch freundlich und auch schön warm mit 27 Grad. Hier ist der Radio Essen Verkehrsservice, Autobahn und Stadtverkehr. Zwei Meldungen von den Autobahnen. Die 42 Kamp-Lindfort-Dortmund zwischen Herne-Wanne und Kreuz-Herne. 2 Kilometer Stau. Eine Viertelstunde kommt oben drauf, wenn ihr da lang wollt. Und die 52 ebenfalls stadtauswärts zwischen Rüttenscheid und Kettwig. 2 Kilometer Stau plus 6 Minuten. Außerdem wird geblitzt. Bei uns in Essen, die Knöchenkalle sind auch am langen Wochenende positioniert. Die Blitzeranhänger der Stadt. Unter anderem auf der Ruhrallee stadteinwärts. Da steht er wohl ein bisschen versteckt an der Baustelle. Dankeschön an Hans, einen von unseren mehr als 4500 Radio Essen Verkehrsmeldern.
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0: Und wenn ihr euch jetzt nach dieser Schoko-Eis-Idee denkt, Mensch, was hat der denn für eine blühende Fantasie? Ich bin da nicht der Einzige. Wir sind ja jetzt auch mittendrin in unserem langen Comedy-Pfingst-Special am langen Wochenende hier bei Radio Essen. Extra viel Comedy. Und Kaya Jana erzählt uns gleich was von einem holländischen Dracula. Das klingt auch sehr lustig. Ich bin Hendrik Frost. Schönen Samstag.
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0: Er ist einer der größten Comedy-Stars, die es in Deutschland gibt. Obwohl sich das bald ändern wird.
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0: Wir reden über Kaya Jana, der lebt ja mittlerweile in der Schweiz und hört auf mit dem Touren in Deutschland. Ende des Jahres ist Schluss, hat er verraten. Und da war für ihn klar, ja, mache ich nochmal mit beim Comedy Camp. Das haben wir für euch nochmal klar gemacht. Kaya Jana könnt ihr im Herbst nochmal live bei uns erleben. Termine bei uns im Netz auf radioessen.de. Und er war lange nicht mehr da. Und er hat lustige neue Sachen dabei.
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3: Holländisch ist so lustig. Ich habe eine Theorie, alles auf Holländisch ist so witzig. Gewisse Bösewichte oder Schurken hätten niemals funktioniert, wenn es Holländer gewesen wären. Ja? Niemals. Ich stelle mir immer Dracula auf Holländisch vor. Ich glaube, das funktioniert. Ich meine, wir alle kennen Dracula, der kam aus dem heutigen Rumänien. Und das kannst du dir vorstellen, dass diese rumänische Sprache passt so ein bisschen. Ah, Dracula!
4: Deșteptul pește prăjit. Companează Moscu Ceaușescu Securitate.
3: Weißt du, es funktioniert. Stell dir mal vor, Dracula wäre Holländer gewesen. Also, sein Umhang ist orange.
5: Ah, Dracula!
3: Kann ich auch lecker in den Neck beißen. Kann ich auch lecker Blut sauchen? Na, du bist nicht dudelig. Ich sauche dein Blut Tröppchen für Tröppchen.
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0: Gleich 11:15 und hier jetzt die Aufgaben, die ihr heute auf jeden Fall noch erledigen müsst.

0: Jetzt reden wir über so viel Comedy an diesem Wochenende hier bei Radio Essen. Wenn ihr jetzt auch Lust habt auf Comedy, kein Problem. Geht auch heute hier noch bei uns in Essen. Kai Magnus Sting ist da. Über ihn wird auch geschrieben, er ist ein krawattetragender Humor-Avantgardist. Absolut sehenswert und auch sehr hörenswert. Hier, guck mal, das ist er.
1: Der Hausarzt ist mittlerweile jünger als ich. Früher hatte ich einen Hausarzt. Der hatte so eine Riesenwampe, der hatte einen kahlen Schädel, mehrere Doppelkinne und immer eine leichte Kornfahne. Aber da habe ich mir gedacht, der weiß wenigstens, wovon er spricht. Seht ihr? Ne, der hat Cholesterin und Fettleber und Bluthochdruck, ne? Aber mein jetziger Hausarzt, der ist jünger als ich, der ist immer braun gebrannt, der hat Energie, der ist fit, der ist durchtrainiert, also ein richtiges Arschloch. Ne?
0: Kai Magnus Sting, heute 20 Uhr im Stratmanns. Gibt auch noch ein paar Restkarten.

0: Mitarbeiter der Stunde hier bei Radio Essen ist Jörg. Er hat gerade angerufen, Blitzer gemeldet. Der steht am Frischezentrum und blitzt in Richtung Altenessen. Dankeschön fürs Bescheid sagen. Euch eine gute Fahrt durchs lange Wochenende.
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1: Mit Danny Hoppe. Guten Tag. Heute findet zum ersten Mal der Tag des Grundgesetzes statt. Bundespräsident Steinmeier hat ihn ausgerufen, denn genau heute vor 77 Jahren wurde das Grundgesetz verabschiedet. Und Steinmeier sagt, die Demokratie brauche aktive Bürger. Unsere freiheitliche demokratische Ordnung lebe vom Beitrag jedes Einzelnen und vom Engagement in unserer Gesellschaft. So sieht es auch ein breites gesellschaftliches Bündnis. Es nutzt den heutigen Tag, um für ein AfD-Verbot zu demonstrieren. In vielen Städten gibt es deshalb Kundgebungen. Marc Weiß hat die Infos dazu.
2: Die Kampagne AfD-Verbot jetzt hat in über 20 Städten bundesweit Aktionen angekündigt. Das Motto lautet Menschenwürde verteidigen. Das Bündnis erinnert an Artikel 1 des Grundgesetzes, die Würde des Menschen ist unantastbar. Das trete die AfD mit Füßen, während die Politik zuschaue. Deshalb werden Bundestag, Bundesrat, Bundesregierung und auch die Landesregierungen aufgefordert, sofort ein AfD-Verbotsverfahren anzustoßen. Im Aufruf des Bündnisses heißt es, wir müssen verhindern, dass in Deutschland wieder eine faschistische Partei an die Macht kommt. Das Bündnis bekommt sehr viel Zuspruch von Vereinen, Gewerkschaften, kirchlichen Organisationen und anderen Teilen der Gesellschaft. Bei uns in NRW soll es heute Aktionen für ein AfD-Verbot unter anderem in Solingen, Bochum, Köln, Recklinghausen und in Meinerzhagen geben.
1: Und jetzt weitere Meldungen im Überblick. US-Präsident Trump denkt offenbar über neue Angriffe gegen den Iran nach. Das melden der Sender CBS und das Nachrichtenportal Axios. Trump sei frustriert, dass es in den Verhandlungen mit Teheran nicht vorangehe, heißt es. Deshalb tendiere er inzwischen eher zu neuen Angriffen als zu einer Fortsetzung der Diplomatie. Bei der Gasexplosion in einer Kohlemine im Norden Chinas sind mindestens 90 Menschen ums Leben gekommen. Das melden chinesische Staatsmedien. Möglicherweise könnte sich die Zahl der Opfer noch erhöhen, denn es wird nicht ausgeschlossen, dass weitere Menschen in dem Bergwerk eingeschlossen sind. Die schwarz-rote Koalition hatte erst vor wenigen Wochen die Einigung auf eine BAföG-Reform verkündet. Jetzt scheint sie schon wieder zu wackeln. Wegen der angespannten Haushaltslage habe man aktuell keine Spielräume, um Bürgergeld, Wohngeld, Elterngeld oder auch das BAföG zu erhöhen. Das sagte Unionsfraktionschef Spahn dem Münchner Merkur. Der Fahrradhelm ist bei immer mehr Radfahrern offenbar out. Das beobachtet die Bundesanstalt für Straßen- und Verkehrswesen. Sie hat im vergangenen Jahr in mehreren Städten und Regionen Stichproben genommen, unter anderem auch in der Fahrradhochburg Münster und in Duisburg. Und dabei kam raus, dass nur noch 37% der beobachteten Radfahrer einen Schutzhelm trugen. 2 Jahre vorher lag die Quote noch bei mehr als 44%. Große Unterschiede gibt es auch bei den verschiedenen Altersklassen. Bei den Kindern im Alter von 6 bis 10 Jahren trugen 3/4 einen Fahrradhelm. Das ist die beste Quote. Ganz hinten liegen die 17- bis 21-Jährigen. Hier trug nur jeder 5. einen Helm. Der Allgemeine Deutsche Fahrradclub empfiehlt vor allem Kindern und älteren Menschen einen Helm zu tragen, erfordert aber vor allem bessere Radwege. Das sei am wichtigsten, um Unfälle zu vermeiden. Und das waren die Nachrichten mit Danny Hoppe.
3: Ich habe gerade, als die Werbung lief, in den Apfel gebissen. Also ihn auch fast ganz aufgegessen und ich hoffe, das hängt mir jetzt nicht zwischen den Zähnen hier. 11:03, hier ist Radio Essen mit dem Wetter für Essen. 25 Grad messen wir aktuell bei euch in Altenessen. Da kommt noch ein bisschen was drauf, also wem das noch nicht warm genug ist, heute ist ein guter Tag, 29 bis 30 Grad in der Spitze. Dazu eigentlich Sonne pur, ganz vereinzelt mal einzelne Quellwölkchen oben am Himmel, aber das ist wirklich nicht der Rede wert. Morgen am Pfingstsonntag ein paar mehr Wolken am Himmel, aber dennoch insgesamt schön mit 27 Grad und die ganzen nächsten Tage bleiben sonnig und warm. Hier ist der Radio Essen Verkehrsservice, Autobahnen und Stadtverkehr. Da haben wir eine Meldung für euch von der A52. Düsseldorf-Essen zwischen Bergerhausen und Dreieck Essen, ostdichter Verkehr plus 3 Minuten. Und außerdem die 42 Dortmund-Kamp-Lindfort zwischen Kreuz Herne und Herne-Krange, 1 Kilometer Stau plus 5 Minuten. Und in der Gegenrichtung Richtung Dortmund auf der 42 zwischen Wanne und Kreuz Herne, 2 Kilometer Stau plus 20 Minuten. So, dann hat Jesse sich gerade reingemeldet mit einem aktuellen Blitzer auf der Grenoblestraße. Und zwar steht er gut versteckt wohl zwischen den Autos und blitzt in Fahrtrichtung Horst. Ein weiterer Blitzer kam eben von Jörg, der steht am Frischezentrum Richtung Altenessen. Dankeschön euch fürs Bescheid sagen.
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3: Es ist langes Pfingstwochenende. Ihr könnt einiges erleben bei uns in der Stadt. In Werden ist zum Beispiel Pfingstkirmes. Es gibt aber auch noch viel Sport zu sehen bei uns in der Stadt. Es ist das DJK-Bundessportfest zu Gast. Das findet alle 4 Jahre in unterschiedlichen Städten statt. Das erste Mal hier bei uns in Essen. 17 Disziplinen sind dabei, zum Beispiel Leichtathletik im Sportpark am Hallo oder Tischtennis wird in der Sporthalle am Franz-Sales-Haus gespielt. Mehr Infos dazu, denn auch in der Innenstadt gibt es richtig viel zu sehen, hat unsere Stadtreporterin in dieser Stunde noch vor 12 hier bei uns bei Radio Essen.
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3: Und für die 90er-Liebhaber hier in Essen gleich Savage Garden, Truly, Madly, Deeply auf der Wochenend-Playlist. Das hier ist Avicii, Without You. Und ich habe auch einen Namen, der heißt Hendrik Frost.

0: Das Wetter genießen, den blauen Himmel, die fast 30 Grad. Dazu ein Eis in der Hand und da vielleicht noch ein paar lustige Geräusche hören.
1: Zusteigen. Dabei ist
0: er mit
1: Platz und Anteilen, bitte.
0: Ja, es ist Kirmes bei uns in Essen. Das wollte ich sagen. Pfingstkirmes in Essen werden. Vielleicht ist es ja was für euch an diesem langen Wochenende. Dazu noch in einem Fahrgeschäft durch die Lüfte wirbeln. Laut Mitveranstalter und Schausteller Richard Müller ist da, ja, wie sagt man so schön, da ist für jeden was dabei.
2: Ich denke, hier kommt jeder zurecht, wer mal wild durcheinander geschüttelt werden möchte oder eben halt nur mal auf der Herzchenbahn, Berg- und Talbahn fahren möchte. Aber man kann hier schön im Biergarten sitzen, kann in Ruhe ein Bierchen trinken, kann die Kirmesatmosphäre auch genießen, essen, trinken, also alles ist da.
0: Und unsere Stadtreporterin von Radio Essen, Luisa Bär, die hat sich gestern die Kirmes schon angesehen bei euch in Werden und war an einem der wichtigsten Stände überhaupt für dieses Wochenende. An der Eisbude.
3: Ich bin hier jetzt in einer der Buden auf der Pfingstkirmes und das ist die Bude, von der ich glaube, dass diese Kirmes besonders beliebt sein wird. Ich bin hier bei Elke. Elke, was machst du hier? Erzähl mir.
4: Ich verkaufe hier das typische Kirmeseis mit Schokomütze, mit bunten Streuseln für die Kinder und ist dann klar mein Eiswetter.
3: Cool, dann würde ich sagen, probiere ich auch mal ein Eis.
0: Ja, hat geschmeckt. Das hat sie gestern noch berichtet hier in der Redaktion. So ein leckeres Eis mit Schokomütze. Was gibt es Besseres bei fast 30 Grad hier bei uns in Essen? Genießt das lange Wochenende und wenn ihr mögt, ab mit euch nach Werden auf die Kirmes. 14 Uhr geht es da los auf dem Feintuchmarkt. Alles, was ihr dazu sonst noch wissen müsst, natürlich zum Nachlesen bei uns im Netz auf radioessen.de. Da gibt es auch die Playlist zum Nachlesen. Und da steht jetzt ganz aktuell drauf, Loy mit Red Eyes.

0: 20 nach 11. Heute ist ein richtig schöner Tag bei uns in Essen. Viel Sonne, richtig gutes Wetter. Und wenn ihr irgendwo in der Innenstadt unterwegs sein solltet und da jemanden seht mit einem sehr breiten, fröhlichen Grinsen, dann war derjenige wahrscheinlich gestern im Stadion an der Hafenstraße.
1: Einfach nur geil, wir haben gewonnen. Und jetzt packen wir es, jetzt reißen wir es.
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0: Wochenende mit extra viel Comedy bei uns im Programm. Und wir feiern heute auch 77 Jahre Grundgesetz. Bastian Bielendorfer hat da eine ganz eigene Erfahrung gemacht.
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3: Und wir sind zwar noch nicht verheiratet, aber sie wurde jetzt schon mal, also wäre mit der Heirat ja dann jetzt eingebürgert worden. Sie wurde aber jetzt gerade eingebürgert, hat nach 10 Jahren den deutschen Pass bekommen und wir sind zum Bürgeramt gefahren, um ihn abzuholen. Der Mann, der im deutschen Amt oder im Bürgeramt saß, kannte mich und war total nett. Und dann hat sie auch ganz stolz erzählt, sie hat das Grundgesetz, hat sie extra gelesen und so. Und dann meinte der so spaßweise, dann sagen Sie doch mal, Artikel 1 des Grundgesetzes, die kennen wir ja alle, ne? Und dann sagt sie aber voller Überzeugung, also da fehlte wirklich nur, dass die deutsche Flagge umgebunden wird. Die Wurst des Menschen ist unantastbar.
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0: Und hier ist neue Musik, Teddy Swims mit dem Alleswisser, Mr. Know-It-All.

0: Madeleine Gerek aus der Radio Essen Nachrichtenredaktion ist da und spürst Hallo. Du so einen kalten Luftzug an deiner Kopfhaut?
1: Am Arm merke ich es jetzt gerade ein bisschen, wo du es sagst.
0: Ich habe die Klimaanlagen. Ja, ich habe sie in Betrieb genommen. Ich habe es geschafft.
1: Ja, das muss man heute auch.
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1: Die öffentlichen Bücherschränke hier bei uns in Essen könnten bald nach und nach verschwinden. Die Stadt will sich nicht mehr um sie kümmern, weil dafür kein Geld da ist. Wenn Bücherschränke also in Zukunft kaputt gehen, sollen sie abgebaut werden. Das letzte Wort ist aber noch nicht gesprochen. Der Kulturausschuss will darüber nochmal diskutieren. Die Handballer vom TuSEM stehen aktuell sehr weit unten in der Tabelle der zweiten Bundesliga. Heute gibt es eine neue Chance, etwas nach oben zu klettern. Es geht auswärts gegen den TuS N. Lübbecke. Anwurf ist um 18 Uhr. Es ist ein wichtiges Wochenende für den Jugendfußball. Im Uhlenkrug-Stadion in Stadtwald ist das Otto-Rehhagel-Turnier. 8 Jugendmannschaften spielen heute und morgen um den Titel. Darunter sind Rot-Weiß Essen, ETB Schwarz-Weiß Essen, Viktoria Köln oder Bayer Leverkusen. Fußballlegende Otto Rehhagel übernimmt morgen die Siegerehrung. Und jetzt noch eine Nachricht für ganz Deutschland. Unser Grundgesetz feiert heute Geburtstag. Es wurde vor genau 77 Jahren verabschiedet. Zum ersten Mal gibt es deswegen den Ehrentag des Grundgesetzes. Den hat Bundespräsident Steinmeier ins Leben gerufen. Bundesweit gibt es Aktionen zu Demokratie und ehrenamtlichem Engagement. Bei uns in Essen sind heute vor der Marktkirche in der Innenstadt Sportspiele und Poetry Slams.
2: Und jetzt die gute Nachricht.
1: In Werden ist an diesem Wochenende quasi Ausnahmezustand. Es gibt gleich 2 große Veranstaltungen. Seit gestern läuft die Pfingstkirmes auf dem Platz der Werdener Feintuchwerke.
3: Bin schon Autoscooter gefahren, dann war ich in diesem Haus da, in so einem Labyrinthhaus. Dann war ich noch Dosenwerfen und auf dieser Herzchenbahn.
4: Wie die Stimmung ist bei uns, die ist hervorragend. Beste Voraussetzung für ein langes Pfingstwochenende.
1: Die Kirmes geht bis Dienstag. Heute hat sie ab 14 Uhr geöffnet. Und heute ist auch noch das große Pfingst-Open-Air im Löwental. Headliner ist die Band Das Lumpenpack. Ihr könnt spontan und kostenlos vorbeikommen. Die Grillzone im Löwental ist allerdings das ganze Wochenende über gesperrt. Und das waren die Radio Essen Nachrichten mit Madeleine Gerek. 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
0: Das haben die Kollegen auch unter der Woche gefragt. Wer hat denn am Wochenende Dienst hier bei Radio Essen?
5: Das Lumpenpack.
1: Wir.
0: Wir schauen aufs Wetter bei Radio Essen. Es ist toll draußen. 14 Sonnenstunden heute insgesamt. Die kriegen wir nicht mehr, wenn wir jetzt erst in den Tag starten, weil die ersten sind schon durch, Leute. Da habt ihr ein bisschen was verpasst. Den ganzen Vormittag schon blauer Himmel, Sonnenstrahlen pur. Und die Temperaturen richtig schön draußen. Bei euch auf der Ruhe im Moment 23 Grad, 29 werden es noch am Nachmittag, teilweise sogar 30 Grad. Morgen ziehen dann einige Wolken rein, aber es bleibt trocken und trotzdem schön mit 27 Grad. Und auch die nächsten Tage bleiben sommerlich warm. Wir schauen auf die Straßen der Radio Essen, Verkehrsservice, Autobahnen und Stadtverkehr. Wir fangen an auf der 42, Kamp-Lindfort-Dortmund. Zwischen Wanne und Kreuzherne 2 Kilometer Stau, Viertelstunde obendrauf. Und die 52, Düsseldorf-Essen, zwischen Bergerhausen und Dreieck Essen-Ost im Moment 1 Kilometer Stau, 3 Minuten on top. Und es wird auch geblitzt jetzt am langen Wochenende, zum Beispiel am Frischezentrum Richtung Altenessen. Auf der Grenoble-Straße Richtung Hänglerstraße, auf der Fürstenbergstraße Richtung Frintropper Straße und auf der Ruhrallee stadteinwärts. Danke an alle, die Bescheid gesagt haben, fürs Bescheid sagen und euch eine gute Fahrt durch dieses lange Wochenende.
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0: Mit Hendrik Frost, ich freue mich, dass ihr dabei seid an diesem Samstag. Ja, gleich haben wir schon Mittag, ne? Meine Güte, wie die Zeit rast. Ich habe gerade alle Blitzer vorgelesen. Jetzt hole ich ein bisschen Zeit auf, direkt zur Musik.
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0: Die RWE-Fans bei uns in Essen sind schon happy über das 1-0 gestern im ersten Relegationsspiel gegen Greuther Fürth.
1: Einzigartig. Ich glaube, sowas gibt es im Pott nur hier.
0: Ja, und noch mehr Sport gibt es heute auch bei uns in der Stadt. Es findet das DJK-Bundessportfest statt an diesem Wochenende. Deutsche Meisterschaften sind das vom Diözesenverband. Ich hoffe, ich habe es richtig ausgesprochen. Die finden alle 4 Jahre in unterschiedlichen Städten statt. Das erste Mal hier auch bei uns in Essen. 17 verschiedene Disziplinen treten da an. Das ist schon ein bisschen fast wie Olympia in klein, würde ich behaupten. Leichtathletik zum Beispiel im Sportpark am Hohloh oder Tischtennis in der Sporthalle am Franz-Sales-Haus. Es gibt aber auch in der Innenstadt viel zu sehen und viel zu erleben. Und unsere Radio Essen Stadtreporterin Marie Gondoy ist da. Hast du deine Sportklamotten eingepackt?
2: Ja, also mehr oder weniger. Ich würde sagen, sportlich leger bin ich unterwegs.
0: Wo bist du gerade überhaupt unterwegs, damit man dich auch sehen kann, wenn man jetzt vor Ort ist?
2: Ja, ich bin in der Innenstadt auf der Kettwiger Straße, da rund um den Burgplatz. Hier sind ganz viele Stände aufgestellt und zum Beispiel so ein Kletterparcours, ein Tiefseilgarten.
0: Tiefseilgarten? Haben die da einen Schacht von der Ruhrbahn aufgemacht, oder?
2: Nee, die Kinder, die klettern hier einfach ein bisschen.
0: Also nur nicht ganz so hoch.
2: Genau. Ja. Und jetzt gerade bin ich hier beim Vertrauensparcours. Und hier sind gerade Ingrid und Franz Josef unterwegs. Franz Josef hat eine Augenklappe auf, also der sieht nichts. Und Ingrid führt ihn da durch. Ich schau mal, wie es läuft bei den beiden.
3: Also bei uns läuft's gut. Franz Josef, du musst jetzt bücken, bitte.
2: Okay, er geht unter einer Stange durch.
3: Genau. Wieder in die Höhe gehen. Und geradeaus. Perfekt. Dann gehst du mal links.
2: Und ich würde sagen, er hat es fast geschafft. Genau. Jetzt muss nur noch kurz der Regenschirm in die Tonne reingepackt werden. Die natürlich zu treffen wird nicht so leicht.
3: Nimmst du mal bitte. Und jetzt aufspannen. Und wieder zumachen.
2: Also ich würde sagen, das wird hier noch eine kleine Millimeteraufgabe. Also nicht so einfach und viel Vertrauen ist gefragt.
0: Das kann ich mir vorstellen. Das stelle ich mir dann so vor. Also eine Person hat die Augen verbunden und die andere führt da durch.
2: Genau, und dann gibt es auch sowas wie hier links, links, nein, das andere links. Und dann wird balanciert. Genau, ja.
0: Sehr schön. Ich höre schon auch total viele Stimmen bei dir im Hintergrund. Wie viel ist denn generell los? Was für Aktionen gibt es noch? Vielleicht auch für alle Altersklassen wahrscheinlich, oder?
2: Ja, hier ist was für alle Altersklassen, natürlich auch in der ganzen Stadt. Ne? Und die Leute nutzen einfach das gute Wetter. Hier ist Wasser drumherum auch und da wird drüber gesprungen und es sind einfach alle unterwegs.
0: Ja, dann hol du dir doch nochmal ein Eis. Marie Gondoy, live aus der Essener Innenstadt vom DJK-Bundessportfest, was total verteilt ist bei uns in der Stadt, aber eben auch in der Innenstadt unter anderem einen Tiefseilgarten bietet, habe ich heute gelernt. Danke dir für die Eindrücke.
2: Gerne.
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0: Familie über die Autobahn. Die Autos sollten da bitte vorsichtig fahren. Vielen Dank.
1: Danke dir fürs Bescheid sagen. Oh Gott, eine Gänsefamilie auf der A42, Fahrt Richtung Oberhausen an der Ausfahrt Neue Mitte. Vater, wirklich bitte ganz besonders vorsichtig. Danke dir fürs Bescheid sagen. Hier ist Radio Essen. Das ist der Samstag, noch Vormittag. Ja, 12 Minuten haben wir noch bis 12.

0: Alles Wichtige für euer Wochenende gleich in den Radio Essen Nachrichten um 12 mit Danny Hoppe. Vorher noch Sommermusik. Von 10CC, wir reisen in die 70er für euch hier bei Radio Essen. Direkt nach der Werbung. Bleibt bei uns.
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1: Mit Danny Hoppe, guten Tag. Lange Zeit waren es eher Nadelstiche, die die Ukraine Moskau im Krieg zusetzen konnte. Inzwischen hat sich die Lage aber verändert. Die Ukraine geht immer mehr auch selbst in die Offensive und greift Ziele tief in Russland an. Und dabei geht es nicht mehr nur um rein symbolische Ziele, sondern die Angriffe richten sich immer stärker auch gegen die Rüstungsindustrie und die russische Energieinfrastruktur. Im Süden Russlands brennt seit einem neuen Drohnenangriff ein weiteres Öllager. Und auch der bisher größte kombinierte Drohnenangriff auf Moskau vor ein paar Tagen dürfte Spuren im Kreml hinterlassen haben. Der ukrainische Präsident Selenskyj sieht sein Land inzwischen in einer deutlich stärkeren Position. Ulf Mauder berichtet aus Moskau.
2: Im Abwehrkampf gegen den russischen Angriffskrieg spricht Selenskyj nun von einer so starken Position seiner Streitkräfte wie seit Jahren nicht mehr. Allein in diesem Jahr seien 590 Quadratkilometer Gebiet den russischen Besatzern entrissen worden. Selenskyj sieht vor allem auch die jüngsten Drohnenangriffe weit im russischen Hinterland als Erfolg. Er hofft deshalb auf noch mehr Unterstützung und Geld der Europäer für die Ukraine. Fast täglich brennen hier in Russland inzwischen Anlagen der Ölindustrie. Die Ukraine will nicht nur die Versorgung des russischen Militärs stören und die Preise hochtreiben. Ziel Kiews ist es vor allem auch, den für die russische Kriegswirtschaft wichtigen Ölexport zu drosseln. Bereits jetzt verliert Russland Milliarden an Einnahmen. Zudem stellt Kiew mit seinen technologisch immer ausgereifteren Drohnen auch die russische Flugabwehr bloß. Dagegen betont der Kreml hier in Moskau, dass die Lage trotz der Angriffe unter Kontrolle sei.
1: Und jetzt weitere Meldungen im Überblick. Deutschland feiert heute zum ersten Mal den Tag des Grundgesetzes. Vor genau 77 Jahren wurde es verabschiedet. Bundespräsident Steinmeier hat den neuen Ehrentag ins Leben gerufen. Die Demokratie brauche aktive Bürger, sagt er. Unsere freiheitliche demokratische Ordnung lebe vom Engagement in unserer Gesellschaft. Wegen der Zollpolitik der USA ist die EU weiter auf der Suche nach zuverlässigen Wirtschaftspartnern. Mit Mexiko hat sie jetzt ein Freihandelsabkommen unterzeichnet. 10 Jahre lang war vorher verhandelt worden. Mit dem neuen Abkommen hebt Mexiko fast alle bestehenden Zölle auf EU-Einfuhren auf. In Berlin steigt am Abend das Finale des DFB-Pokals. Titelverteidiger Stuttgart trifft auf die Bayern. Die Münchner sind klarer Favorit. Alle 3 Duelle gegen den VfB in dieser Saison konnten die Bayern gewinnen. Verzichten müssen sie aber auf Torwart Manuel Neuer. Er fällt mit einer Wadenverletzung aus. Das war eine heiße Zugfahrt, die rund 200 Reisende gestern Abend hinter sich hatten. Ihr Zug war wegen eines technischen Defekts auf freier Strecke bei Düren stecken geblieben. Weil durch den Technikausfall auch die Klimaanlage im Zug nicht mehr funktionierte, musste die Feuerwehr zu einem Großeinsatz ausrücken. Vor Ort öffnete sie mehrere Türen, damit die Luft in den Waggons besser zirkulieren konnte, und sie verteilte Getränke. 2 Reisende mussten außerdem vorsorglich von Sanitätern versorgt werden. Über eine Rampe wurden die 200 Reisenden dann evakuiert und in einen zweiten Zug gebracht, mit dem die Reise dann fortgesetzt werden konnte. Und das waren die Nachrichten mit Danny Hoppe.
3: Und damit sind wir beim Wetter für Essen. Das bleibt warm, so wie es dann gestern auch schon in diesem Zug war. Die Temperaturen heute in der Spitze um die 30 Grad bei uns in Essen. Heute Nachmittag kommt da ein bisschen was dazu. Aktuell haben wir nämlich bei euch in Bocholt 25 Grad. Dazu wirklich Sonne pur, wenn überhaupt nur ganz, ganz kleine Schleierwölkchen am Himmel. Die werden morgen noch ein bisschen dichter am Pfingstsonntag. Es bleibt aber insgesamt schön und trocken, da so Topwerte um die 27 Grad. Hier ist der Radio Essen Verkehrsservice, Autobahnen und Stadtverkehr. Eine Meldung von der 42 Dortmund-Kamp-Lindfort. Fahrt vorsichtig, an der Ausfahrt Oberhausen-Neue Mitte ist wohl eine Gänsefamilie unterwegs. Und ich habe einen Blitzer für euch. Einer der Knöllchenkalle, ein Blitzer-Anhänger der Stadt, steht auf der Ruhrallee stadteinwärts.
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3: Ein schönes, langes Wochenende wünsche ich euch. Das ist der Samstagmittag bei Radio Essen und wir feiern dieses lange Pfingstwochenende auch mit extra viel Comedy hier bei uns bei Radio Essen. Und wir sprechen da gleich mit einem Kerl, mit einem Comedian, der bei unserer Radio Essen Comedy Camp Tour insgesamt schon 21 Mal dabei war. Der ist quasi Inventar, wenn wir mit den Comedians NRW-weit auf Tour gehen. 21 Mal, ich meine, ihr könnt es euch denken, wer es ist, ne? Atze Schröder. Gleich hier Infos in der Show.
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0: Ja, jetzt das Wochenende schon mal nutzen, damit ihr im Herbst etwas zu lachen habt.
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0: Dieses Wochenende machen wir es natürlich sehr lustig hier bei Radio Essen mit extra viel Comedy im Programm. Wir schauen aber auch schon so ein bisschen auf den Herbst. Da sind wir nämlich wieder mit der großen Comedy Camp Tour unterwegs. Die Tickets gibt es zum Beispiel bei uns auf der Website und es wird sich wieder lohnen. Mit dabei Basti Bielendorfer, Miria Bös oder auch Kaya Jana auf einer seiner letzten Touren in Deutschland. Er hört bald auf damit. Und natürlich ist auch Atze Schröder wieder mit am Start.
2: Ja. Im Herbst natürlich geht's wieder los, Comedy Camp auf Tour. Und das wäre wohl ein Ding, wenn ich nicht dabei wäre. Also da müsste schon die Hölle zufrieren. Ehrensache.
0: Ja, und das ist bei Atze mehr als ein Wort. Atze ist der Stargast, der am häufigsten bei der Comedy Camp Tour bisher aufgetreten ist.
2: Es müsste jetzt das 21. Mal sein. Ich freue mich schon auf die 25 in 4 Jahren. Also da ich ja kein Jahr auslasse, ist die 21, bin quasi jetzt wahlberechtigt.
0: Sehr schön gesagt. Ich freue mich, wenn ihr mit dabei seid, zum Beispiel am 14. Oktober in Duisburg oder am 26. Oktober in Fellbad. 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

0: Spiegeleier kann man auf Automotorhauben noch nicht braten, so heiß ist es noch nicht, auch wenn die Tage wahrscheinlich im Sommer noch kommen werden. Aber trotzdem wünsche ich euch ein schönes vorsommerliches Pfingstwochenende hier bei uns in Essen, 20 Minuten nach 12.
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0: Na, habt ihr für den Nachmittag schon was vor oder ist da noch so eine weiße Lücke in eurem Terminkalender? Ist ja langes Wochenende, das Wetter spielt auch mit.
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0: Eine Empfehlung von mir, vielleicht über den Stadtrand hinaus gucken, in Düsseldorf fremde Kulturen erschnuppern. In Düsseldorf ist heute Japan-Tag. Ja, große japanische Szene, die da feiert. Kommen auch sehr, sehr viele Besucher hin, also die Stadt ist voll. Wenn ihr nicht raus wollt, nicht ganz so weit weg wollt, Tim Schröder aus der Radio Essen Redaktion hat noch mehr Tipps für euch.
2: Bei der Schlagersommerparty in der Kleingartenanlage an der Hafenstraße, da gehen heute insgesamt 18 Künstler nacheinander auf die Bühne. Entsprechend lang ist das Programm. Gefeiert wird von 11 Uhr morgens bis 11 Uhr abends und der komplette Erlös der Party geht an die Mukoviszidose-Kinderstation im Essener Uniklinikum. Ihr könnt heute aber auch in ganz andere Welten eintauchen. Im Judith-Leber-Haus in Leite feiert die tamilische Gemeinschaft Essen-Mülheim ihr traditionelles Neujahrsfest. Mehr dazu auf radioessen.de und da steht auch mehr zum Pfingst-Open-Air heute im Löwenthal und zur Comedian Kai Magnus Ding im Stratmannstheater auf dem Kennedyplatz. Außerdem läuft das ganze Wochenende ein großes Kanu-Polo-Turnier mit über 100 Mannschaften am Baldeneysee und in Werden ist die Pfingstkirmes am Rande der Altstadt.

0: der Samstagmittag. Hier ist Radio Essen und ich habe gerade, also manche Leute fragen ja, was machen Radiomoderatoren, während die Musik läuft. Mhm. Ich habe es mir mal erlaubt, der Chef hört nicht zu, ich habe es mir mal erlaubt, durch Instagram zu scrollen und ich habe eine App entdeckt, die dir anzeigt, bei welchen Restaurants und Bars man aktuell in der Sonne sitzen kann. Ist das nicht
1: echt
0: genial? Ja.
1: Oh, okay.
0: Sunseeker heißt die. Wenn die einer von euch hat, sehr gerne melden. Vorher machen wir die Nachrichten jetzt.
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3: Die Stadt will sich nicht mehr um die öffentlichen Bücherschränke kümmern, deswegen könnte es sie in Zukunft nicht mehr geben. Viele können das nicht verstehen, zeigt eine Radio Essen Umfrage.
4: Das wäre aber fürchterlich. Ist doch was Wunderbares, diese Bücherschränke. Nein, auf keinen Fall.
5: Das finde ich total schade, das finde ich sehr bedauerlich, weil ich tatsächlich sehr gern an diese Bücherschränke gehe.
6: Das finde ich mehr als schade. Die Bücherschränke sind eine Fundgrube, da sieht man einfach Dinge, die man in Buchhandlungen natürlich nicht mehr sehen kann.
3: Das Problem, die Stadtbibliothek hat kein Personal, um die Bücherschränke zu betreuen. Und die Stadt hat kein Geld, um jemanden dafür einzustellen. Wenn also in Zukunft Bücherschränke kaputt gehen, sollen sie abgebaut werden. Aber das letzte Wort ist noch nicht gesprochen. Der Kulturausschuss will darüber nochmal diskutieren. Die Handballer vom TuSEM stehen aktuell sehr weit unten in der Tabelle der zweiten Bundesliga. Heute gibt es eine neue Chance, etwas nach oben zu klettern. Es geht auswärts gegen den TuS N. Lübbecke. Anwurf ist um 18 Uhr. Es ist ein wichtiges Wochenende für den Jugendfußball. Im Uhlenkrug-Stadion in Stadtwald ist das Otto-Rehhagel-Turnier. 8 Jugendmannschaften spielen heute und morgen um den Titel. Darunter sind Rot-Weiß Essen, der ETB Schwarz-Weiß Essen, Viktoria Köln oder Bayer Leverkusen. Fußballlegende Otto Rehhagel übernimmt morgen die Siegerehrung. Und jetzt noch eine Nachricht aus Kalifornien. Da könnte ein riesiger Lagertank mit einer giftigen Chemikalie explodieren. Der Tank ist überhitzt. Zehntausende Anwohner in der Nähe von Los Angeles sollen sich in Sicherheit bringen und die Region verlassen. Die giftige Chemikalie wird genutzt, um Plastik herzustellen.
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3: Kirmes und Festival, das alles gibt es an diesem Wochenende in Werden. Seit gestern hat die Pfingstkirmes auf dem Platz der Werdener Feintuchwerke geöffnet und heute ist das Pfingst Open Air im Löwental. Headliner ist da die Band Das Lumpenpack. Die Moderation übernehmen die Ruhrpott-Influencer Reiko und Jan Schlappen. Das Festival ist kostenlos. Und das waren die Radio Essen Nachrichten mit Madeleine Gehrig. 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
0: Ich bin untröstlich. Ich habe am Anfang vergessen zu sagen, wie du heißt.
3: Ach so. Ich habe es ja jetzt gerade gesagt.
0: Madeleine Gehrig, ich wollte es auch nochmal. Dann haben wir nämlich die Anzahl jetzt wieder richtig auf der richtigen Höhe. Kurz nach 12:30, wir schauen aufs Radio Essen Wetter. Das ist nach wie vor sehr sommerlich und sonnig. Holsterhausen bei euch schon 28 Grad. Da kommt noch ein bisschen was drauf. Es können noch die 30 werden heute. Dazu viel Sonne, ein paar kleinere Schleierwolken am Himmel. Morgen am Pfingstsonntag einen kleinen Tacken kühler, aber wirklich nur einen kleinen. Da so Höchstwerte um die 26, 27 Grad und auch ein paar Wolken. Insgesamt bleibt Pfingsten und auch die Tage danach. Das Wetter aber recht schön, recht sommerlich und recht warm. Wir schauen auf die Straßen. Hier ist der Radio Essen Verkehrsservice, Autobahn und Stadtverkehr. Aktuell ja, nur ein Blitzer für euch. Der steht auf der Fürstenbergstraße Richtung Frintropper Straße. Da steht einer der Knöllchenkalle, ein Blitzeranhänger der Stadt. Die Autobahnen sind soweit frei. Keine größeren Meldungen für euch.
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0: Einen schönen Samstag wünsche ich euch. Hendrik Frost ist mein Name und wir holen euch natürlich auch die Stars hier zu uns nach Essen auf die große Bühne. Diesen Sommer zum Beispiel gibt es ein Exklusivkonzert, das Format kennt ihr ja schon, mit Mark Forster. Ja, wir sagen euch wann, wir sagen euch wer. Wir sagen euch aber nicht wo, das ist nämlich geheim. Die Tickets, die gibt es auch nirgendwo zu kaufen, die gibt es nur hier zu gewinnen. Und wie ihr das anstellt, das sage ich euch gleich nach Musik von Cascada und Whitney Houston.
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0: 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Mark Forster, ein Lied. Seine aktuelle Single spiele ich euch jetzt auch in ganzer Länge.

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Genau so heißt der Song, der neue von Olivia Dean. Mensch, passt ja gut zum Sommer. So easy, vorgestellt hier bei uns auf der Playlist bei Radio Essen. Ich bin Hendrik Frost, verabschiede mich jetzt auch in den Pfingstsamstag, sag ich mal. Wir hören uns morgen Nachmittag wieder. Hier ist Dua Lipa für euch, Houdini. Houdini.

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1: Mit Danny Hoppe. Guten Tag. Das Wetter spielt jetzt am langen Pfingstwochenende gut mit. Es wird sonnig und heiß und da zieht es viele von uns in die Freibäder. Die freuen sich natürlich, dass die Saison jetzt so richtig anläuft. Gleichzeitig ist die Lage in vielen Bädern aber ziemlich angespannt, denn es fehlen weiterhin Bademeisterinnen und Bademeister. Das hat jetzt der Bundesverband Deutscher Schwimmmeister mitgeteilt. Und die Folgen davon dürften auch die Badegäste zu spüren bekommen. Einige Bäder müssten wegen des Personalmangels ganz schließen, sagt der Verband. Andere könnten nicht mehr 7 Tage die Woche öffnen, sondern nur noch 5. Und dann auch nicht mehr für 10 oder 12 Stunden am Tag, sondern nur noch für 8. Auch Geldmangel spiele bei vielen Bädern eine große Rolle, heißt es. Das alles deckt sich auch mit einer Umfrage des Verbands kommunaler Unternehmen, die den Zeitungen der Funke-Gruppe vorliegt. Befragt wurden dafür Anfang Mai 94 Badbetreiber. Und nur bei etwas mehr als der Hälfte von ihnen waren die Stellen besetzt. Fast jedes dritte befragte Schwimmbad meldete noch einen 2-stelligen Personalbedarf. Nach Einschätzung des Bundesverbandes Deutscher Schwimmmeister liegt das vor allem an 2 Faktoren. Zum einen seien das immer noch die Folgen der Corona-Zeit, zum anderen würden viele Babyboomer in Rente gehen. Man müsse den Beruf des Bademeisters deshalb wieder attraktiver machen, fordert der Verband. Und jetzt weitere Meldungen im Überblick. Für Arbeitgeberpräsident Dulger steht fest, ein späteres Renteneintrittsalter ist unumgänglich. Das sagte er dem RND. Man brauche eine schrittweise Anhebung des Renteneintrittsalters, weniger Anreize für die Frührente und eine stärkere kapitalgedeckte Vorsorge. In Deutschland zeichnet sich ein neuer Einbürgerungsrekord ab. Laut Welt am Sonntag erhielten im vergangenen Jahr mehr als 309.000 Menschen den deutschen Pass. Die Daten stammen demnach aus 14 Bundesländern, nur Mecklenburg-Vorpommern und Sachsen-Anhalt fehlen. Nach dem schweren Ebola-Ausbruch im Ostkongo meldet auch das Nachbarland Uganda 3 neue bestätigte Infektionen. Damit zählt Uganda jetzt 5 bestätigte Fälle. Zahlen zu Verdachtsfällen dort gibt es nicht. In der Demokratischen Republik Kongo spricht die Weltgesundheitsorganisation von knapp 180 mutmaßlichen Todesfällen und fast 750 Verdachtsfällen. Die WHO geht aber von einer hohen Dunkelziffer aus. Der Aufstieg auf die Zugspitze hat für einen 19-Jährigen aus dem Kreis Paderborn ein tödliches Ende genommen. Er und ein gleichaltriger Freund waren von der Talstation aufgebrochen. In der Nacht rutschte der junge Mann dann auf halber Strecke zum Gipfel auf einem Schneefeld aus und stürzte rund 250 Meter ab. Das hat die Tiroler Landespolizeidirektion vorhin bestätigt. Demnach wollten die beiden 19-Jährigen während des Aufstiegs den Sonnenuntergang und nach Erreichen des Gipfels den Sonnenaufgang beobachten. Nach Angaben der Polizei waren sie allerdings nicht gut genug für die winterlichen Bedingungen auf der Zugspitze ausgerüstet. Der Begleiter des Verstorbenen hatte direkt nach dem Absturz einen Notruf abgesetzt. Sein Freund konnte von einem Hubschrauber aber nur noch tot geborgen werden. Und das waren die Nachrichten mit Danny Hoppe.
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3: Ja, der Mai, der gibt auf der Zielgeraden nochmal alles. Das Wetter in den nächsten Tagen immer sonnig und warm. Heute schon 27 bis 31 Grad. Auch morgen dann kaum Wolken mit dabei. Es wird wieder sehr sonnig und das mit Werten um 30 Grad.
0: NRW Verkehr.
3: Und hier dauert es mindestens eine Viertelstunde länger. Immer auf der A3 Frankfurt nach Köln nach einem Unfall zwischen Siebengebirge und Kreuzborn-Siegburg. 2 Kilometer Stau da plus 22 Minuten. Die 43 Wuppertal nach Recklinghausen zwischen Kreuz Bochum und Herne-Eickel 3 Kilometer Stau, hier plus 18 Minuten. A45 Gießenhagen zwischen Freudenberg und Kreuz Olpe Süd, 3 Kilometer Stau plus eine halbe Stunde. Nochmal die 45, die Gegenrichtung Hagen nach Gießen zwischen Olpe und Freudenberg, 5 Kilometer Stau plus eine Stunde. Die 61 Koblenz-Mönchengladbach zwischen Weilerswist und Erftstadt, 3 Kilometer Stau plus 18 Minuten. Und die A555 Bonn-Köln, die ist im Moment gesperrt in Fahrtrichtung Köln zwischen Wesseling und Köln-Godorf. Dort im Moment 1 Kilometer Stau und plus 20 Minuten.
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3: Tja, und hier unser Musikfahrplan, ne? Immer pünktlich auf die Minute. Da warten jetzt Shabusi und Miles Smith auf ihre Abfahrt. So, guck mal, zack, geht schon los. Hier sind sie mit Blink Twice. 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

0: Das hier, Musik am Samstag von Taylor Swift. Und jetzt mal ein ganz großes Hallo an alle Campingfreunde. Die freuen sich ja auch auf die Festivalsaison. Gehört ja irgendwie dann doch zusammen, ne? Camping und Festivals, ja, das ist ein Ding. Kollege Stefan Rejek, du hast dir mal so ein paar nützliche Dinge für Festivals notiert. Jetzt mal abgesehen von Zelt, Isomatte und Schlafsack. Was darf ich denn da auf keinen Fall vergessen?
1: Ja, also erstmal ganz wichtig, das meiste ist eigentlich Geschmackssache. Es gibt ja Leute, die bauen sich da eine ganze Stadt mit Strom- und Wasserversorgung hin. Man kann aber auch mit weniger Aufwand genauso viel Spaß haben. Als Anfänger hätte ich zum Beispiel erstmal gern gewusst, dass ich nicht 24/7 auf allen Konzerten bin und die Zeit im Camp eigentlich so 50% vom gesamten Spaß ausmacht. Deswegen empfehle ich auf jeden Fall noch ein Pavillon, einen Campingstuhl und am besten auch noch einen kleinen Klapptisch. Macht, finde ich, auch immer so mit am meisten Spaß, wenn man dann beim Festival ankommt und so erstmal sein kleines eigenes Lager aufbaut.
0: Tja, Pavillon ist nicht ganz unwichtig, vor allem wenn man in einer größeren Gruppe unterwegs ist und auch mal im Regen zusammensitzen möchte. Dafür lohnt sich dann übrigens auch hier so eine Campinglampe, kann man ja einfach in den Pavillon hängen.
1: Genau, perfekte Überleitung für meinen nächsten Tipp. Packt euch ein paar Gesellschaftsspiele ein. Mittlerweile gibt es zum Beispiel auch wasserfeste Kartenspiele. Ist perfekt, wenn jetzt mal eine Dose Bier umkippt oder es sowieso die ganze Zeit regnet. Ja, und für die Konzerte selbst sind natürlich Ohrstöpsel zu empfehlen, vor allem bei 3 bis 4 Tagen Festival. Das kann dann schon mal eine Strapaze für die Ohren sein. Ja, und falls es dann auch mal wirklich regnen sollte, ist ein Poncho auch immer sinnvoll, kriegt man in der Regel aber auch vor Ort. Ja, und ab hier kann man selbst kreativ werden. Ich kenne zum Beispiel Leute, die immer Walkie-Talkies mitnehmen, weil der Empfang auf Festivals meistens so schlecht ist.
0: Verrückt, habe ich auch noch. Tatsächlich noch nicht gehört. Mein Geheimtipp hier noch zum Schluss, Feuchttücher. Ja, danke mir später.
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1: Mit Madeleine Gehrig, hallo. Der Traum vom Aufstieg in die zweite Fußball-Bundesliga lebt weiter. Rot-Weiß Essen ist in der Relegation und hat das Hinspiel gegen Greuther Fürth gewonnen. 1:0 war der Endstand im ausverkauften Stadion an der Hafenstraße. Die Stimmung war dementsprechend gut.
2: Guck mal hier, Gänsehaut. 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
1: Am Dienstag ist das Rückspiel in Fürth. Da reicht dann ein Unentschieden für den Aufstieg. Ihr könnt das Spiel auf der großen Leinwand sehen. Rot-Weiß Essen und die Essen Marketing veranstalten ein Public Viewing auf dem Kennedyplatz. Und wir von Radio Essen berichten wie immer live aus dem Stadion. Nicht gut ist es dagegen für die Fußballerinnen der SGS Essen gelaufen. Die sind in die zweite Bundesliga abgestiegen. Daraufhin haben 10 Spielerinnen angekündigt, dass sie den Verein wechseln. Wir wechseln das Thema vom Sport zu Einsätzen der Feuerwehr. Die hatte vor allem am Dienstag viel zu tun. Am Hauptbahnhof ist ein Mann von einer U-Bahn erfasst und schwer verletzt worden. Er ist in die Gleise abgerutscht, als er einer Bahn hinterhergerannt ist, die gerade dabei war, wegzufahren. Die Einsatzkräfte mussten einige Augenzeugen betreuen und die Gleise 1 und 3 der Ruhrbahn waren mehrere Stunden gesperrt. Nachmittags hat es dann in einem Labor der Uni Duisburg-Essen im Nordviertel gebrannt. Da hat es bei einem Experiment eine Verpuffung gegeben. Eine Person musste verletzt ins Krankenhaus. Rund um ein Krankenhaus gab es diese Woche viele Diskussionen, das Uniklinikum in Holsterhausen. Denn der Direktor der Klinik für Frauenheilkunde da lehnt Abtreibungen ab. Das hat er in einem Interview mit der WAZ klargemacht. Deswegen gibt es Abtreibungen am Uniklinikum nur, wenn sie medizinisch absolut notwendig sind. Das kritisieren viele, weil die Klinik öffentlich gefördert wird. Das Uniklinikum hat versprochen, ab Sommer mehr Abtreibungen anzubieten, wenn der Klinikdirektor in den Ruhestand geht. Diskussionen gibt es auch immer wieder wegen der Grillzonen bei uns in Essen. Anwohner sprechen von Müllbergen und brennenden Containern. Jetzt hat die Stadt reagiert. In 8 Grillzonen wurden zusätzliche Mülltonnen aufgestellt und jeweils ein Dixi-Klo mehr. Die bleiben erstmal bis Mitte Juni, zum Beispiel im Stadtgarten oder im Hörster Feld. Und wir haben noch eine gute Nachricht. Ihr könnt ab sofort Tickets kaufen für die Extraschicht in einem Monat. Dann verwandelt sich die Zeche Zollverein in eine begehbare Lichtinstallation und im Hauptbahnhof machen Musiker aus Schienengeräuschen richtige Songs. Das waren die Nachrichten der Woche hier bei uns aus Essen mit mir, Madeleine Gehrig. 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Ich wünsche euch ein schönes, langes Wochenende.
5: Das Wetter.
6: Das ist der Sommer. Vorgeschmack heute heiter bis sonnig und trocken. Die Temperaturen, die gehen ordentlich hoch. 27 bis 31 Grad sind da heute möglich. Am Sonntag und auch in den nächsten Tagen bleibt es dann schön. Die Sonne scheint wieder den ganzen Tag und das bei 26 bis 30 Grad morgen.
5: NRW Verkehr.
6: Und da im Moment mindestens 20 Minuten plus auf diesen Strecken hier. Die A3 Frankfurt nach Köln zwischen Siebengebirge und Kreuzborn. Siegburg 3 Kilometer, Stau plus 34. Die 45 Gießen-Hagen zwischen Siegen und Kreuz-Olpe Süd 3 Kilometer Stau plus eine halbe Stunde. A45 Hagen-Gießen zwischen Olpe und Freudenberg 5 Kilometer Stau plus eine Stunde. Und die A46 Heinsberg nach Düsseldorf zwischen Kreuz-Holz und Grevenbruch 4 Kilometer Stau plus 28 Minuten.
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6: Und euch einfach mal ein grandioses Wochenende. Genießt es jetzt mal mit Musik hier von Alle Farben.

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0: Ja, die habt ihr natürlich erkannt, One Republic. 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
2: Wer von euch benutzt eigentlich wirklich alle Programme seiner Waschmaschine? Ich habe mir eine neue gekauft und mich vor dem Kauf echt mit Maschinen beschäftigt. Ja, also ich habe mich in die Materie eingearbeitet wie ein Ketchupfleck in mein weißes T-Shirt. Ich habe Fachliteratur gewälzt, mit Experten gesprochen. Im Prinzip hätte ich sofort bei Miele im Werk anfangen können. Ich habe mich schon für Wetten, dass im Winter beworben. Hannes Höfer wettet, er kann eine Waschmaschine blind zerlegen und dabei den Werbejingle von Meister Propper jodeln. Was hat's gebracht? Jede Wäsche, gleiches Programm. Pflegeleicht bei 30 Grad. Fertig. Wusstet ihr eigentlich, dass Meister Propper in anderen Ländern anders heißt? Monsieur Propre in Frankreich, Maestro Lindo in Italien oder auch Don Limpio. Ja. Und immer dran denken, vorm Saubermachen muss es erstmal schmutzig gemacht werden.
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1: Mit Danny Hoppe, guten Tag. Unser Grundgesetz feiert heute Geburtstag. Vor genau 77 Jahren wurde es verabschiedet. Und zum ersten Mal feiert Deutschland das mit einem Ehrentag. Bundespräsident Steinmeier hat ihn ins Leben gerufen und er hat im Vorfeld nochmal betont, wie wichtig es für die Demokratie sei, dass sich jeder einbringe. Bundesweit laden deshalb Initiativen, Vereine, Verbände und Nachbarschaften dazu ein, gemeinsam mit anzupacken und sich für die Gemeinschaft zu engagieren. Thomas Thonfeld hat die Einzelheiten.
2: Durch das Mitmachen könne jeder Einzelne merken, dass er gebraucht werde. Steinmeier selbst geht mit gutem Beispiel voran, etwa beim Pflegen von Wanderwegen oder Gartenarbeiten in öffentlichen Anlagen. Vor allem junge Menschen möchte das Staatsoberhaupt auch mit dem Mitmachtag erreichen und deren Interesse an Ehrenämtern wecken. Künftig solle der Geburtstag des Grundgesetzes jedes Jahr auf diese Weise gefeiert werden, wünscht sich der Bundespräsident. Als Tag, an dem alle etwas für andere und für das Land tun.
1: Und jetzt weitere Meldungen im Überblick. Bei Olpe ist ein Segelflugzeug auf die A45 gestürzt. Dabei ist nach Angaben der Polizei ein Mensch ums Leben gekommen. Nach ersten Ermittlungen sollen zwei Personen im Flieger gesessen haben. Warum das Flugzeug abgestürzt ist, ist noch unklar. Die A45 ist aktuell gesperrt. Zum Start der Freibadsaison fehlen in vielen Bädern weiterhin Bademeisterinnen und Bademeister. Das hat der Bundesverband Deutscher Schwimmmeister mitgeteilt. Deshalb müssten Bäder schließen oder ihre Öffnungszeiten verringern, heißt es. Auch Geldmangel sei ein Problem. In Lettland ist schon wieder eine Drohne abgestürzt, diesmal in der Nähe der Grenze zu Belarus. Das hat die lettische Polizei mitgeteilt. Verletzt wurde demnach niemand. Die Hintergründe sind auch unklar. Bei ukrainischen Angriffen waren zuletzt mehrfach fehlgeleitete Drohnen in den lettischen Luftraum eingedrungen und zum Teil auch abgestürzt. Im Berliner Olympiastadion endet traditionell die Fußballsaison mit dem DFB-Pokalfinale. Am Abend stehen sich dort Titelverteidiger Stuttgart und Meister Bayern gegenüber. Dreimal gab es das Duell in dieser Saison schon und dreimal haben die Bayern gewonnen. Stuttgarts Trainer Sebastian Hoeneß sieht sein Team deshalb auch als Außenseiter, der aber nicht chancenlos ist. Und er freut sich riesig, es sei das schönste Spiel, das man haben könne gegen die beste Mannschaft in Deutschland und eine der besten in Europa, sagt er. Uli Reitinger hat den Ausblick aufs Finale.
3: Zum ersten Mal seit 6 Jahren stehen die Bayern mal wieder in einem DFB-Pokalfinale. Und der Druck ist nicht unerheblich. Geht das heute schief, steht am Ende nur die Meisterschaft. Das ist eigentlich zu wenig für die hohen bayerischen Ansprüche. Der Rekordpokalsieger muss auf Manuel Neuer verzichten. Der hat Wade. Beim VfB Stuttgart sagen sie, wir haben beim Triumph letztes Jahr Blut geleckt. Eine erfolgreiche Titelverteidigung gegen die übermächtigen Bayern. Die Fans träumen. 30.000 sind aus dem Schwabenland hier in die Hauptstadt gekommen.
1: Und das waren die Nachrichten mit Danny Hoppe.
0: Das Wetter.
4: Das lange Pfingstwochenende bleibt sonnig und heiß. 27 bis 31 Grad, das gilt für heute, morgen, übermorgen. Die ganze Zeit bleibt es also richtig schön.
0: NRW Verkehr.
4: Es ist viel los an diesem Samstagmittag. Deswegen kommen hier nur die Staus ab einer Viertelstunde Zeitverlust. A3 Frankfurt-Köln zwischen Bad Honnef-Linz und dem Kreuz Bonn-Siegburg. 6 Kilometer Stau plus eine Dreiviertelstunde. A43 Wuppertal-Recklinghausen zwischen Bochum und Herne-Eickel. 2 Kilometer Stau macht eine Viertelstunde drauf. Dann die A45 Gießen Richtung Hagen zwischen Siegen und Kreuz Olpe Süd. 4 Kilometer Stau, 3/4 Stunde Zeitverlust. A45 Hagen-Gießen zwischen Olpe und Freudenberg. 4 Kilometer Stau, da dauert es aber 1 Stunde länger. Und A46 noch Wuppertal Richtung Düsseldorf zwischen Wuppertal-Oberbarmen und Barmen. 3 Kilometer Stau plus 1/4 Stunde.
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4: Und hier kommt Musik vom Alles-Selber-Macher Lenny Kravitz, denn er schreibt seine Songs nicht nur selbst. Bei Studioaufnahmen spielt er auch fast alle Instrumente immer selbst ein. Fly Away spiele ich uns. Patrick Rickert hier. Genießt das schöne lange Pfingstwochenende.

0: Coldplay und Viva La Vida, willkommen im langen Wochenende. Michael Schulte hat's einfach raus, muss man sagen. Songs, die klingen wie offene Fenster an den ersten Sommertagen. Und dieser eine Moment, in dem der Sommer dann plötzlich da ist, ne, nach 5 a.m., da legt er direkt nach mit seiner neuen Single Love Sick.
1: Mein neuer Song Love Sick handelt, wie man unschwer auch im Songtitel erkennen kann, von der Liebe und wie wunderschön das sein kann, verliebt zu sein. Wie das aber auch manchmal so ein bisschen komisch sein kann, fast so ein bisschen, dass man sich krank fühlt und fragt, was hier eigentlich gerade los mit mir. Ich komme gar nicht mehr klar darauf, was eigentlich gerade in meinem Körper, in meinem Herz, in meinem Kopf passiert. Ein Song, glaube ich, der sehr, sehr gut in den Sommer passt, der sehr hoffnungsvoll, euphorisch ist und einfach Spaß macht jetzt hier auf das hoffentlich gute Wetter, was jetzt hier uns bevorsteht in diesem Sommer.
0: Ja, zumindest an diesem Wochenende steht es uns bevor. Michael Schulte, jetzt neu für euch Love Sick.
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1: Hallo zusammen, hier ist Tim Schröder. Bei der Schlagersommerparty in der Kleingartenanlage an der Hafenstraße, da gehen heute insgesamt 18 Künstler nacheinander auf die Bühne. Entsprechend lang ist das Programm. Gefeiert wird von 11 Uhr morgens bis 11 Uhr abends und der komplette Erlös der Party geht an die Mukoviszidose Kinderstation im Essener Uniklinikum. Ihr könnt heute aber auch in ganz andere Welten eintauchen. Im Judas Leberhaus in Leite feiert die tamilische Gemeinschaft Essen-Mülheim ihr traditionelles Neujahrsfest. Mehr dazu auf radioessen.de und da steht auch mehr zum Open Air heute im Löwental und zur Comedian Kai Magnus Ding im Stratmanns Theater auf dem Kennedyplatz. Außerdem läuft das ganze Wochenende ein großes Kanupolo-Turnier mit über 100 Mannschaften am Baldeneysee und in Werden ist die Pfingstkirmes am Rande der Altstadt.
0: Das Wetter.
2: Uns steht ein richtig schönes, langes Wochenende bevor. 27 bis 31 Grad. Und dazu gibt es jede Menge Sonne.
0: NRW Verkehr.
2: Und hier dauert es mindestens noch 10 Minuten länger. A2 Dortmund-Oberhausen. Zwischen Oberhausen-Königshardt und dem Kreuz Oberhausen 1 Kilometer Stau. 10 Minuten kommen drauf. A3 Frankfurt-Köln zwischen Siebengebirge und Kreuz Bonn-Siegburg. 4 Kilometer Stau. Eine halbe Stunde verliert ihr hier. A45 Gießen-Hagen zwischen Siegen und Freudenberg. 2 Kilometer Stau. Auch da eine halbe Stunde plus einrechnen. A45 Hagen-Gießen zwischen Olpe und Freudenberg 5 Kilometer Stau, da dauert es sogar eine Stunde länger. Und A516 Oberhausen Richtung Oberhausen-Eisenheim zwischen dem Kreuz Oberhausen und Oberhausen-Eisenheim 3 Kilometer Stau plus 10 Minuten. Gute Fahrt euch!
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2: Langes Wochenende, ein Tag mehr ausschlafen, ein Tag mehr Sonne, ein Tag mehr Lieblingsmusik. Jetzt zum Beispiel Leonie, Don't Worry, Patrick Rickert hier, hallo.

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0: Musik von den Sporties. Applaus, Applaus in den Hits im besten Mix. Schönes, langes Pfingstwochenende wünsche ich uns.
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1: Ich bin Tanja Wagner. Das Grundgesetz feiert Geburtstag. Da Demokratie von Menschen lebt, die mitmachen, hat Bundespräsident Steinmeier für den heutigen 23. Mai den ersten deutschlandweiten Mitmachtag ausgerufen.
2: Durch das Mitmachen könne jeder Einzelne merken, dass er gebraucht werde. Steinmeier selbst geht mit gutem Beispiel voran, etwa beim Pflegen von Wanderwegen oder Gartenarbeiten in öffentlichen Anlagen. Vor allem junge Menschen möchte das Staatsoberhaupt auch mit dem Mitmachtag erreichen und deren Interesse an Ehrenämtern wecken. Künftig solle der Geburtstag des Grundgesetzes jedes Jahr auf diese Weise gefeiert werden, wünscht sich der Bundespräsident. Als Tag, an dem alle etwas für andere und für das Land tun. Thomas Thonfeld, Berlin.
1: Unionsfraktionschef Spahn sieht aktuell keine finanziellen Spielräume für eine BAföG-Erhöhung. Staatliche Leistungen wie Bürgergeld, Wohngeld, Elterngeld, BAföG werden wir absehbar nicht erhöhen können, sagte der CDU-Politiker dem Münchner Merkur. Dabei hatten sich die Koalitionspolitiker erst vor wenigen Wochen nach langen Diskussionen auf eine BAföG-Reform verständigt. Die sieht vor, zum kommenden Wintersemester die Wohnkostenpauschale von 380 auf 440 Euro im Monat zu erhöhen. Dann soll das BAföG schrittweise auf das Niveau der Grundsicherung angehoben werden. Deutschlands Schwimmbädern fehlen zum Start der Freibadsaison weiterhin Bademeisterinnen und Bademeister. Leider sei es so, dass immer noch Fachkräftemangel bestehe, sagte Peter Harzheim, Präsident des Bundesverbands Deutscher Schwimmmeister der Deutschen Presseagentur.
3: Einer Umfrage des Verbands kommunaler Unternehmen unter über 90 Badbetreibern zufolge sind die Lücken beim Personal in Schwimmbädern vielerorts groß. Anfang Mai war nur etwas mehr als die Hälfte der Stellen besetzt. Fast jedes dritte Schwimmbad meldete noch einen zweistelligen Personalbedarf. Ein weiteres Problem? Geldmangel. Deshalb müssten viele Bäder geschlossen bleiben oder reduziert betrieben werden. Tine Klimach, Nachrichtenredaktion.
1: Der FC Bayern München und der VfB Stuttgart treffen am Abend im Finale des DFB-Pokals aufeinander. Für den deutschen Rekordmeister geht es nach der Meisterschaft in der Fußball-Bundesliga um das Double. Verzichten muss Favorit Bayern München dabei auf Nationaltorwart Neuer, der wegen einer Wadenverletzung ausfällt. Und das waren die Nachrichten mit Tanja Wagner.
4: Das Wetter. Das lange Pfingstwochenende bleibt sonnig und heiß. 27 bis 31 Grad. Das gilt für heute, morgen, übermorgen. Die ganze Zeit bleibt es also richtig schön.
0: NRW Verkehr.
4: Es gibt noch einige Staus um kurz nach vier. Deswegen hier nur alles, was mindestens 10 Minuten Zeitverlust bedeutet. A3 Frankfurt-Köln zwischen Siebengebirge und Kreuzbonn-Siegburg. 3 Kilometer Stau, 10 Minuten plus. A45 Gießenhagen zwischen Siegen und Freudenberg. 4 Kilometer Stau. Ihr braucht 50 Minuten länger. A45 Hagen-Gießen zwischen Olpe und Freudenberg, 1 Kilometer Stau, 20 Minuten on top. Dann die 46 Heinsberg-Düsseldorf zwischen Kreuzholz und Kapellen, 4 Kilometer Stau, 20 Minuten dauert es auch hier länger. Und A52 Mahl-Gelsenkirchen zwischen Gelsenkirchen-Scholven und Gelsenkirchen-Buhr-West dauert es 10 Minuten länger.
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4: Für alle, die zu Hause geblieben sind an diesem schönen, langen Pfingstwochenende, genießt das Wetter. Die passende Musik dazu spiel ich uns. Hier sind Hertz und Purple Disco Machine, Wonderful Life. 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

0: einen schönen Nachmittag euch. Wünsch euch ein schönes, langes Wochenende. Was machen wir bei dem tollen Wetter vor allem? Natürlich grillen. Wir lieben das doch genauso wie ihr. Deswegen haben wir auch alles rund ums Grillen für euch. Zum Beispiel verrät uns der mehrfache deutsche Grillmeister Camilo Tomanek aus NRW, was wir denn zum Grillen alles wissen müssen. Was brauchen wir zum Beispiel? Klar, ein Grill ist von Vorteil mal, logisch. Aber was denn noch?
1: Ein Freund von mir sagt immer, man braucht ein Messer, ein Schneidebrett und eine Zange. Da kann es schon losgehen. Ich ergänze das immer noch ganz gerne durch ein Einstichthermometer. Damit kann man genau die Temperatur kontrollieren und ein Steak, das halt 59 Grad Celsius hat, ist nicht so gut wie ein Steak, das 56 Grad Celsius hat. Denn jeder will ja sein perfektes Steak haben und nicht übergart oder untergart.
0: Steaks sind eh seine große Grillliebe. Er macht auch keinen Hehl daraus, dass für ihn Fleisch auf den Grill gehört.
1: Ja, Lieblingsgerichte habe ich eigentlich viele, aber natürlich am liebsten Steak oder Barbecue, also so ein Brisket oder Rippchen, das ist schon was Feines.
0: Und er hat uns auch eines seiner Lieblingsrezepte dargelassen. Es ist die Cheddar Chili Bacon Bomb. Besser als jede klassische Frikadelle. Es ist Hack mit ganz viel Käse eingewickelt in dünnen Scheiben Bacon. Super saftig, super mächtig, halt eine richtige Bombe. Und das Rezept, das findet ihr bei uns im Netz auf unserer Homepage.

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1: Hallo zusammen, hier ist Tim Schröder. Bei der Schlagersommerparty in der Kleingartenanlage an der Hafenstraße, da gehen heute insgesamt 18 Künstler nacheinander auf die Bühne. Entsprechend lang ist das Programm. Gefeiert wird von 11 Uhr morgens bis 11 Uhr abends und der komplette Erlös der Party geht an die Mukoviszidose Kinderstation im Essener Uniklinikum. Ihr könnt heute aber auch in ganz andere Welten eintauchen. Im Judas Leberhaus in Leite feiert die tamilische Gemeinschaft Essen-Mülheim ihr traditionelles Neujahrsfest. Mehr dazu auf radioessen.de und da steht auch mehr zum Pfingst Open Air heute im Löwental und zur Comedian Kai Magnus Ding im Stratmanns Theater auf dem Kennedyplatz. Außerdem läuft das ganze Wochenende ein großes Kanu-Polo-Turnier mit über 100 Mannschaften am Baldeneysee und in Werden ist die Pfingstkirmes am Rande der Altstadt.
0: Das Wetter.
2: Uns steht ein richtig schönes, langes Wochenende bevor. 27 bis 31 Grad. Und dazu gibt es jede Menge Sonne.
0: NRW Verkehr.
2: Und hier dauert es länger. A3 Frankfurt-Köln zwischen Siebengebirge und Kreuzborn-Siegburg. 1 Kilometer Stau macht ein Plus von 10 Minuten. Dann ist auf der A45 Gießen Richtung Hagen die Autobahn zwischen Freudenberg und Olpe in beiden Richtungen gesperrt. Da ist ein Segelflugzeug abgestürzt. Richtung Hagen gibt es fast eine Stunde Zeitverlust, 4 Kilometer Stau. A46 Heinsberg-Düsseldorf zwischen Kreuzholz und Kapellen, 4 Kilometer Stau, ein Plus von einer Viertelstunde. Und A52 Mahl Richtung Gelsenkirchen zwischen Gelsenkirchen-Scholven und Gelsenkirchen-Bur-West, 10 Minuten Zeitverlust.
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2: Hallo, ein schönes Wochenende euch. Jetzt gibt's Musik von Roxette. Hier ist Fading Like a Flower. Aber irgendwas fehlt, was wir... Ah, natürlich, wir machen doch einfach die... lange Wochenende-Vogel-Zwitscher-Version daraus. Patrick Rickert hier. Genießt das Pfingstwochenende.

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0: Wir gehen mit Taylor Swift durch lange Wochenende Opelight.
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1: Ich bin Tanja Wagner. Wackelt die geplante BAföG-Erhöhung, wie der Unionsfraktionschef Spahn sieht angesichts der angespannten Haushaltslage aktuell keine finanziellen Spielräume für ein Plus. Staatliche Leistungen wie Bürgergeld, Wohngeld, Elterngeld, BAföG werden wir absehbar nicht erhöhen können. In manchen Bereichen müssen wir sparen, jedenfalls solange wir kein Wachstum haben, sagte der CDU-Politiker dem Münchner Merkur. Kritik kommt vom Deutschen Studierendenwerk. Die junge Generation komme bei Spahns Thesen unter die Räder, hieß es. Heute feiert unser Grundgesetz Geburtstag. Da Demokratie von Menschen lebt, die mitmachen, hat Bundespräsident Steinmeier den ersten deutschlandweiten Mitmachtag ausgerufen.
2: Unser Grundgesetz garantiert uns allen Freiheit, Rechtsstaatlichkeit und Demokratie, betont Bundespräsident Steinmeier. Er will mit dem Ehrentag aber nicht nur daran erinnern, sondern auch deutlich machen, Demokratie lebt nicht nur von Wahlen oder Gesetzen, sondern vom Mitmachen und Verantwortung übernehmen. Deswegen gibt es tausende Mitmachaktionen, in denen für das Ehrenamt geworben wird. Steinmeier hat auch selbst die Ärmel hochgekrempelt. In Nordrhein-Westfalen putzte er Stolpersteine, die an NS-Opfer erinnern. Im Chiemgau half er dem Alpenverein Wanderwege auf Vordermann zu bringen und in Berlin las er Kindern Bücher vor. Ursula Winkler, Nachrichtenredaktion.
1: Bei einem Unfall mit zwei Straßenbahnen in Düsseldorf sind mehr als 2 Dutzend Menschen verletzt worden, teilweise schwer. Es schwebe aber niemand in Lebensgefahr, wie ein Sprecher der Polizei der deutschen Presseagentur sagte. Die beiden Straßenbahnen waren aus noch nicht geklärten Umständen an einer Ecke frontal kollidiert. Der FC Bayern München und der VfB Stuttgart treffen am Abend im DFB-Pokalfinale aufeinander. Die Münchner stehen zum 25. Mal im Endspiel, müssen im ausverkauften Berliner Olympiastadion allerdings auf den angeschlagenen WM-Fahrer Manuel Neuer im Tor verzichten.
3: Obwohl Stuttgart nämlich mit dem Ziel, seinen Titel zu verteidigen, nach Berlin fährt, hat der FC Bayern in der Bundesliga eine überragende Saison gespielt und will diese nun mit dem Double veredeln. Und die Statistik, die spricht dafür, dass das dem amtierenden deutschen Meister auch gelingen könnte. Die letzte Niederlage der Münchner gegen den VfB liegt nämlich bereits 2 Jahre zurück. Aus München, Pia Wegner.
1: Und das waren die Nachrichten mit Tanja Wagner.
0: Das Wetter.
4: Es ist und bleibt fantastisch. 27 bis 31 Grad. Dazu gibt es jede Menge Sonne. So zeigt sich das gesamte lange Wochenende.
0: NRW Verkehr.
4: Kurz nach 5, das ist noch los auf den Straßen. Die A45 ist gesperrt, Gießen Richtung Hagen, zwischen Freudenberg und dem Kreuz Olpe Süd, und zwar in beiden Richtungen. Da ist ein Segelflugzeug abgestürzt. In Richtung Hagen gibt es 4 Kilometer Stau. Zeitverlust dort 1 Stunde. A46, Heinsberg Düsseldorf. Zwischen Kreuzholz und Kapellen 4 Kilometer Stau plus 1/4 Stunde. Und A52 nochmal Gelsenkirchen. Zwischen Gelsenkirchen-Scholven und Gelsenkirchen-Bur-West braucht ihr 10 Minuten länger.
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4: See, Sofa, Eisdiele, was auch immer ihr macht. Hauptsache, es sieht nicht nach Arbeit aus. Schönes, langes Wochenende euch. Patrick Rickert hier.

0: Michael Schulte, 5 AM. Und es gibt was Neues von Adam Lambert. Der hat ja einen wahnsinnigen Werdegang dahingelegt. Ne, beim amerikanischen DSDS hat er mitgemacht. Der war eine Zeit lang Nachfolger von Freddie Mercury bei Queen. Und hat aber natürlich auch super viel eigenen Kram gemacht, wie diesen Song hier. Und dieses Jahr, im Juli, da bringt er sein neues Soloalbum raus. Das hat einfach den Titel Adam. Und einen Vorgeschmack gibt es mit der aktuellen Single Eat You Alive. Adam Lambert singt darüber, dass ja seine Liebe einen nicht mehr loslässt. Und auch sonst zeigt er sich ganz stolz in diesem Song. Das macht gespannt auf das gesamte Album und deswegen spielen wir ihn jetzt auch für euch.
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0: Viel Spaß.

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0: Das Wetter.
1: Genießt das lange Pfingstwochenende. Das Wetter dazu bleibt bilderbuchmäßig. Es gibt ganz viel Sonne, wenig Wolken und 27 bis 31 Grad.
0: NRW Verkehr.
1: Es gibt nach wie vor eine Autobahnsperrung auf der A45 Gießen Richtung Hagen. Ist ein Segelflugzeug abgestürzt zwischen Freudenberg und Kreuzolpe Süd. Bleibt die Autobahn deswegen in beiden Richtungen gesperrt. In Fahrtrichtung Hagen gibt es aktuell 4 Kilometer Stau. Da braucht ihr 50 Minuten länger. A46 Heinsberg-Düsseldorf zwischen Grevenbruch und Kapellen 5 Minuten Zeitverlust. A46 Heinsberg-Düsseldorf zwischen Kreuzholz und Jüchen 1 Kilometer Stau, macht 8 Minuten plus. Und A52 Mahl Richtung Gelsenkirchen zwischen Gelsenkirchen-Scholven und Gelsenkirchen-Bur-West 10 Minuten Zeitverlust.
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1: Also an diesem Wochenende haben wir irgendwie von allem eins mehr, ne? Einen Tag mehr frei. Was haben wir denn noch? Wir haben mehr Sonne, wir haben mehr Musik. Teddy Swims mit Mr. Know-It-All für euch. Patrick Rickert hier, hallo.

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4: Also nicht Fuppes, Eishockey. 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Ja, die gehörte zu meinen Top 3 Traumjobs. Eismaschine, hinten auf dem Müllwagen fahren und Chips-Einsammler im Autoscooter. All diese Menschen standen für mich auf einer Stufe mit Superman. Habt ihr euch eigentlich schon mal gefragt, warum Nasen laufen können und Füße riechen? Und immer dran denken, wer ein Tor mehr schießt als der andere, gewinnt.
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2: Ich bin Tanja Wagner. Zum Geburtstag des Grundgesetzes heute hat Bundespräsident Steinmeier die Menschen in Deutschland dazu aufgerufen, sich mehr für die Demokratie zu engagieren. Das Grundgesetz sei eine wirkliche Errungenschaft für unser Land und für unser Zusammenleben, betonte Steinmeier. Aber Demokratie sei eben keine Kopfsache, sie brauche Arme und Beine, also Menschen, die sich einmischen, die mitmachen, sagte Steinmeier der Deutschen Presseagentur in Berlin. Die Finanzlage der gesetzlichen Pflegeversicherung hat sich seit Jahresanfang nach neuen Zahlen weiter verschlechtert. Im ersten Quartal habe die Pflegeversicherung ein Minus von 667 Millionen Euro verzeichnet, obwohl sie gleichzeitig 800 Millionen Euro aus einem Darlehen bekommen habe. Das teilte der Spitzenverband der gesetzlichen Krankenversicherung mit.
3: Die Pflegeversicherungsreform, um die Finanznot der Kassen zu lindern, ist gerade eine der großen Baustellen der Regierung. In diesen Tagen wollte Gesundheitsministerin Wagen die Pläne vorstellen. Aber die finanzielle Situation der Kassen ist noch viel dramatischer als gedacht. Vor ein paar Wochen hatte der Verband für dieses Jahr noch mit einem Plus von 400 Millionen Euro kalkuliert. Jetzt rechnet er mit einem Minus von 1 Milliarde und da sind Kredite beim Bund schon eingerechnet. Die Regierung müsse jetzt das Ruder herumreißen, warnt Verbandschef Platt im Spiegel. Sonst würden die Finanzprobleme im nächsten Jahr unbeherrschbar. Ursula Winkler, Nachrichtenredaktion.
2: Nach dem ukrainischen Drohnenangriff auf ein Wohnheim einer Berufsschule im russisch besetzten Gebiet Lugansk ist die Zahl der Toten laut Behörden auf 11 gestiegen. Das teilte das russische Zivilschutzministerium mit.
4: Noch immer werden viele vermisste Berufsschüler in den Trümmern vermutet. Während Kreml-Chef Putin hier in Moskau von einem nächtlichen Terroranschlag sprach und der zivilen Opfer in einer Schweigeminute gedachte, erklärte der ukrainische Generalstab, es habe sich um ein militärisches Ziel gehandelt. Überprüfbar ist das nicht, aber klar ist, dass die Ukraine mit ihren zunehmend größeren Waffen immer häufiger, womöglich durch Fehler, auch zivile Ziele trifft. Aus Moskau, Ulf Mauder.
2: Bei einem Unfall mit 2 Straßenbahnen in Düsseldorf sind mehr als 2 Dutzend Menschen verletzt worden, teilweise schwer. Die beiden Straßenbahnen waren aus noch nicht geklärten Umständen an einer Ecke frontal kollidiert.
5: Das Wetter.
6: Da kann ich euch jetzt auch nichts Neues sagen, Leute. Es bleibt genauso wie jetzt auch. Morgen ein paar mehr Wolken. Das bedeutet, wir gehen von 15 Sonnenstunden runter auf nur 13 Sonnenstunden. Und ansonsten, die Temperaturen sind auch um die 30 Grad. Am Dienstag gehen die rauf auf bis zu 32 Grad. Wahnsinn.
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6: Vorsicht auf der A45 Gießen in Richtung Hagen. Die ist in beide Fahrtrichtungen gesperrt zwischen Freudenberg und Kreuz Olpe Süd. Der Grund ist ein abgestürztes Segelflugzeug. Aktuell zwischen Siegen und Freudenberg auf der 45. Auch schon 4 Kilometer Stau, dauert eine Dreiviertelstunde länger. Und die A46 haben wir auch noch. Heinsberg Richtung Düsseldorf zwischen Grevenbruch und Kapellen. Da läuft gerade eine Unfallaufnahme. Der rechte Fahrstreifen ist gesperrt zwischen Kreuzholz und Kapellen. Aktuell auch schon knapp eine halbe Stunde Zeitverlust.
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7: Damit einen schönen guten Abend hier zu eurer Top 30 aus dem Ruhrgebiet und für das Ruhrgebiet. Tobi Bitter ist hier und ich würde sagen, wir quatschen gar nicht lang. Wir wollen starten mit Musik und da habt ihr auf Platz 30 direkt mal was Neues reingewählt von Leonie zusammen mit Marcus and Martinez. Das Ding heißt Moonlight und damit starten wir rein in eure Top 30.

0: Rothschild. Ihr hört die Rothschilds, eure Top 30 für den Samstagabend. Wir haben es jetzt 18 Uhr durch und wir wollen natürlich bei diesem Wetter auch über die ein oder andere Veranstaltung sprechen. Was geht heute noch? Das weiß meine Kollegin Julia Krüsemann aus dem Rothschilds-Team.
1: Ja, heute können sich quasi alle aussuchen, ob sie lieber drinnen oder draußen feiern bei dem Wetter. Es gibt Stadtfeste, Nightlife, du kannst bis morgen früh tanzen gehen oder lieber auf so ein traditionelles Hoffest gehen und gemütlich Wein und Bier trinken. Also jeder kommt da irgendwie auf seinen Geschmack.
0: Ich würde sagen, wir starten mal in Essen. Was geht da heute?
1: In Essen werden ist zum Beispiel das Pfingst Open Air direkt im Löwental und das ist wirklich so ein richtiger Klassiker, ne? Für alle, die da wohnen und halt auch drumherum. Viele kommen ja auch dafür extra nach Essen. Da läuft Live-Musik den ganzen Tag schon, Indie, Pop, Rock unter freiem Himmel bis heute Abend. Das Lumpenpack ist mit dabei und außerdem gibt es halt eine ganze Reihe lokaler Künstlerinnen und Künstler. Und das ist wirklich eine schöne Mischung, läuft heute noch bis 22 Uhr.
0: Klingt auf jeden Fall nach einem entspannten Pfingstabend, würde ich sagen. Geht's mal rüber über die A42, müssen wir, glaube ich, nehmen. Was geht in Herne?
1: Ja, in Herne-Wanne, da könnt ihr zur Kornbrennerei Eiker und Kallen. Das ist so ein richtiges traditionelles Hoffest für viele Wanne-Eikler. Übrigens auch so ein richtiger Pflichttermin im Jahr. Bier gibt's da, Wein, Coverbands. Also einfach super mit dem Wetter auch heute Abend.
0: Ja, das ist mal auf jeden Fall eine Ansage. Von Herne am besten mit der U35 rüber nach Bochum. Was ist da los?
1: Ja, Bochum ist heute quasi Nachtschwärmer-Ausflug. Also alle, die gerne bis morgen früh feiern möchten, ihr könnt abgehen ins Prater. Da gibt es eine Konfetti- und Lasershow ab 22 Uhr. Was läuft da? Charts, House, Hip-Hop, alles dabei. Und wer so richtig feiern will heute, der ist da, finde ich, richtig aufgehoben. Der Eintritt kostet 7 Euro und Frauen, die kommen sogar kostenlos rein.
0: Tickets übrigens nur an der Abendkasse. Super. Drei Städte, drei ganz unterschiedliche Abende. Danke dir, Julia. Ich wünsche euch da draußen ein richtig schönes, frühsommerlich vor allen Dingen, Pfingstwochenende.
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Olivia Rodrigo, die nimmt uns gefühlt mit ihrer Musik mit in ihr Leben aktuell. Ne? Also wir hatten ja schon alles Mögliche von ihr gehört. Jetzt gibt's neue Musik und tatsächlich, ich will die Latte gar nicht so hochhängen, das sagt Olivia Rodrigo selber über Secure. Es ist der Lieblingssong von ihrem neuen Album und einer der besten Tracks, die sie je gemacht hat. So, wo der landet, ist eure Sache. Aber ich sag euch, Olivia Rodrigo selber würde das Ding auf die 1 wählen. Aber ich hab's nicht in der Hand. Das macht ihr natürlich alles. Also, Drop Dead hatten wir schon. Das ist jetzt der zweite Song vom aktuellen Album You Seem Pretty Sad for a Girl So in Love. Das kommt raus am 12. Juni. Und wir schauen schon mal aufs Jahr 2027. Da kommt Olivia Rodrigo zweimal nach München. Ihr wisst, wie das mit Tickets im Moment so ist. Ne? Wahrscheinlich gibt's schon keine mehr, während ich euch das hier erzähle. Wahrscheinlich ist in den letzten 3 Minuten schon das letzte Ticket wieder gekauft worden. Deswegen, ihr braucht gar kein Ticket für die Ruhrcharts. Ihr könnt es jetzt ganz einfach auf den Kopfhörern, auf der Anlage, im Auto, wo auch immer, bekommt ihr jetzt hier Olivia Rodrigo mit Secure ganz neu in den Ruhrcharts.

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0: Wenn auf dem Song David Guetta und J-Lo Jennifer Lopez draufsteht, dann kann das eigentlich nur gut werden. Save Me Tonight, habt da gerade gehört, euer Platz 27 in dieser Woche. Und bevor wir zu Platz 26 kommen, ich kann schon mal so viel verraten, es ist ein Neueinsteiger. Gibt's jetzt aber noch Musik für euren Samstagabend, ganz außerhalb der Konkurrenz gewertet, aus unserer Kategorie Ruhrcharts live und unplugged.
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6: Kommen wir zur nächsten Nummer. Da will ich einfach nur Dankeschön sagen, denn ihr habt uns da was ganz Tolles geschenkt. Unsere erste Nummer 1 Single hatten wir noch nicht und dafür auch von Annette liebe Grüße und Dankeschön. Wir freuen uns tierisch und freuen uns auf die Zukunft mit euch. Pflaster.

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0: NRW Verkehr.
1: Die A45 Gießenhagen zwischen Freudenberg und Kreuz Olpe Süd. In beide Fahrtrichtungen ist die Autobahn da gesperrt. Der Grund ist der Absturz eines Segelflugzeugs. Aktuell zwischen Siegen und Kreuz Olpe Süd auf der A45 auf 4 Kilometer Stau, dauert fast 50 Minuten länger. Die A46 Heinsberg-Düsseldorf zwischen Grevenbruch und Kapellen, da läuft gerade eine Unfallaufnahme. Der rechte Fahrstreifen ist gesperrt. Die 46 zwischen Kreuzholz und Grevenbruch auch schon 2 Kilometer Stau. Eine Viertelstunde dauert es länger. Und zwei Warnungen. Meldungen noch. Einmal die A4 Köln-Aachen zwischen Eschweiler West und Kreuz Aachen. Vorsicht, Gegenstände auf der Fahrbahn nach einem Unfall. Hier bitte vorsichtig sein. Und die A1 Euskirchen-Blankenheim zwischen Nettersheim und Blankenheim. Da liegt ein Holzbalken auf dem linken Fahrstreifen. Auch hier vorsichtig fahren und dann kommt gut und sicher zu Hause an.
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3: Genauso verhält es sich auch mit dem Sommerregen. Und irgendwo dort ist ein Ort, an dem wir uns begegnen.

Die Ruhrcharts, ja, wir sprechen natürlich hier auch über KI-generierte Musik. Natürlich wollen wir in den Ruhrcharts nur echte Musik, echte Bands, echte Gefühle, echte Instrumente. Aber hier und da sprechen wir auch trotzdem mal über KI-generierte Musik. So wie jetzt zum Beispiel Stick Figure und MDB. Wir reden über Angels Above Me. Der Song ist eigentlich aus dem Jahr 2019 von Stick Figure. Aber es gibt eine Version, die geht gerade so richtig durch die Decke, gerade in den sozialen Medien. Weil MDB hat in diesem Jahr das Ganze neu aufgelegt, allerdings mit KI-Unterstützung. Sobald der Song aber irgendwie trotzdem durch die Decke gegangen ist, hat man sich mit Stick Figure geeinigt und jetzt gibt es diesen Song auch ganz offiziell und legal und jetzt auch in euren Ruhrcharts ganz legal zum Abstimmen. Stick Figure und MDB, Angels Above Me.

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Ja, ich glaube, den Spruch rund um das Feuer, was dann vielleicht doch irgendwie erloschen ist oder gar nicht richtig gebrannt hat, lassen wir einfach. Es hat beim ESC irgendwie Tradition, dass es mit Deutschland nicht so gut klappt oder gefühlt nur alle paar Jahre mal gut geklappt hat. Mehr sage ich aber auch nicht zum ESC, reicht jetzt auch. Sarah Engels, habt ihr gehört, mit Fire, das ist euer Platz 21 in dieser Woche. Und gleich um kurz nach 7 geht's weiter mit den Plätzen 20 bis 11.

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1: Ich bin Tanja Wagner. Heute feiert unser Grundgesetz Geburtstag. Da Demokratie von Menschen lebt, die mitmachen, hat Bundespräsident Steinmeier für den heutigen 23. Mai den ersten deutschlandweiten Mitmachtag ausgerufen.
2: Es soll der erste Grundgesetz-Ehrentag sein, aber nicht der letzte. Bundespräsident Steinmeier will ihn jährlich feiern, aber nicht als bundesweiten Feiertag, sondern aktiv. Ein Tag, an dem wir uns vornehmen, gemeinsam etwas für andere und für das Land zu tun. Steinmeier ging selbst mit gutem Beispiel voran und pflegte zuletzt Wanderwege, gärtnerte auf dem Friedhof, besuchte Seniorenheime und las Kindern Bücher vor. Im ganzen Land gibt es Mitmachaktionen, um für das Ehrenamt zu werben. Ursula Winkler, Nachrichtenredaktion.
1: Das Studierendenwerk kritisiert den Vorstoß von Unionsfraktionschef Spahn. Bei dessen Thesen komme die junge Generation unter die Räder, hieß es. Spahn sieht angesichts der angespannten Haushaltslage aktuell keine finanziellen Spielräume für ein Plus bei staatlichen Leistungen wie Bürgergeld, Wohngeld, Elterngeld oder BAföG.
3: Eigentlich hatten sich Union und SPD im Koalitionsvertrag ja darauf verständigt, dass es eine BAföG-Reform geben soll. Allerdings mit einer Hintertür, nur wenn das Geld dafür reicht. Und genau darauf beruft sich Jens Spahn jetzt. Zitat, man kann nur so viel ausgeben, wie man einnimmt. Dabei hatte es sogar aus dem unionsgeführten Forschungsministerium schon geheißen, die Verständigung der Koalition gehe jetzt regulär ins Gesetzgebungsverfahren. Fraglich allerdings, was nach dem Veto des Unionsfraktionschefs nun daraus wird. Thomas Thonfeld, Berlin.
1: Zum ersten Mal seit 6 Jahren erhöht der ADAC die Jahresbeiträge. Und zwar ab 1. Januar 2027 um 10 bis 35 Euro im Jahr. Das beschlossen die Delegierten auf der Hauptversammlung. Grund dafür seien höhere Kosten für Energie, Personal, Ersatzteile sowie Abschlepp- und Werkstattleistungen. Legal dopen für viel Geld und Weltrekorde, so in etwa lautet der Ansatz der erstmals stattfindenden Enhanced Games. In Las Vegas treten in der deutschen Nacht Sportler und Sportlerinnen in Disziplinen wie Schwimmen, Sprinten und Gewichtheben gegeneinander an. Die meisten haben 8 Wochen lang unter medizinischer Begleitung sonst verbotene Dopingmittel wie Testosteron, Wachstumshormone oder Steroide zu sich genommen.
4: Das Wetter.
5: Morgen vielleicht noch ein paar Wolken mehr als heute. Das heißt, von 15 Sonnenstunden gehen wir runter auf 13. Aber das können wir verkraften, weil danach geht's genau so weiter. Mit 15 Sonnenstunden ab Montag, Dienstag sogar bis zu 32 Grad.
6: NRW Verkehr.
5: Die A45 Gießen-Hagen ist aktuell gesperrt in beide Fahrtrichtungen zwischen Freudenberg und Kreuz-Olpe Süd. Da ist ein Segelflugzeug abgestürzt. Das Ganze wird wohl auch noch eine Weile dauern. Aktuell zwischen Siegen und Freudenberg schon 3 Kilometer Stau. Eine Dreiviertelstunde dauert es länger. Die A2 Dortmund haben wir noch. Oberhausen zwischen Oberhausen-Königshardt und Kreuz-Oberhausen. Da dauert es 10 Minuten länger. Und die A52 Mahl in Richtung Gelsenkirchen. An der Autobahnauffahrt Gelsenkirchen-Bühr-West. Da läuft eine Unfallaufnahme. Die Autobahnauffahrt ist aktuell gesperrt, noch bis 10 Uhr abends.
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7: Kurz nach 19 Uhr, weiter geht's mit euren Ruhrcharts. Tobi Witter ist hier und wir haben jetzt die Plätze 20 bis 11 in genau dieser Stunde. Und übrigens noch etwas mehr als ein Stündchen bis zum DFB-Pokalfinale. Aber ihr könnt die Ruhrcharts noch ganz entspannt erstmal weiterhören. Musik aus den Niederlanden, die gibt's jetzt für euch von Another featuring 54 Ultra. Das Ding heißt Talk to You.

0: Ja, es ist Samstag, früher Abend und normalerweise um diese Uhrzeit sind natürlich viele von euch gedanklich gerade in der Bundesliga. Gut, das Thema ist jetzt zumindest schon mal so im Ansatz durch. Die Relegation läuft noch und mit meiner Kollegin und selber Fußballspielerin Julia Krüsemann. Wir müssen über Fußball reden hier bei uns in Pott. Rot-Weiß Essen gestern gegen Fürth. Krasses Spiel in der Relegation mit einem knappen 1:0 dank einem Freistoß von Torben Müsel. Für Rot-Weiß Essen geht es ja eben um den Aufstieg in die zweite Liga.
1: Ja, und das war ja wirklich ein Auf und Ab schon in den letzten Spielen. Letzten Samstag hat sich Rot-Weiß Essen ja in den letzten Minuten die Relegation gesichert. Da war richtiger Ausnahmezustand, zum Beispiel ja auch in Rüttenscheid.
0: Ja, und ich habe es gerade schon gesagt, ne? Es war ein zähes Spiel am Ende. Dann Gott sei Dank für alle, die es mit den Essenern halten. Das 1:0 am Dienstag ist dann da das Rückspiel. Wir sprechen noch über Bochum, VfL, ne?
1: Ja, Bochum ist drin geblieben in der zweiten Liga. Auch da viel auf und ab. Letzte Saison dann aus der ersten Liga abgestiegen. Man wollte irgendwie wieder oben mitspielen, hat nicht so ganz geklappt. Und zwischendurch stand der VfL ja sogar noch auf dem Abstiegsplatz.
0: Ja, und am Ende sind sie auf Platz 9 gelandet in dieser Saison in Liga 2. Und ich glaube, die größte Ekstase, die gab es im Ruhrpott, zumindest dieses Jahr in Gelsenkirchen. Schalke eskaliert. Absolut krasse Saison und das Ganze mit einem neuen Trainer.
1: Ja, seit Herbst hat Schalke sich oben in der Tabelle richtig breit gemacht. Der Aufstieg, der wurde dann immer wahrscheinlicher und am Ende hat es dann letzten Endes geklappt. Die waren sogar schon vor Ende der Saison eigentlich in der zweiten Liga Meister.
0: Ja, und wer mit hier Bus und Bahn unterwegs ist, mit der Bogestra vor allem, die haben jetzt eine eigene Schalke-Bahn, die zum kommenden Saison dann durch Gelsenkirchen fährt. Was machen wir denn jetzt eigentlich so als Fußballverrückte ab jetzt?
1: Keine Ahnung, auf die WM warten wahrscheinlich.
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Das ist Musik vor euren Samstagabend. Die Ruhrcharts natürlich auch immer mit was Frischem zum Reinwählen. Und na klar, wer wären wir denn, wenn wir nicht auf die ESC, auf den ESC schauen würden? Wir schauen nach Bulgarien. Wir schauen auf Dara. Hat mit ihrem Song für den Überraschungserfolg beim ESC gesorgt. Denn sie hat sich gegen die Top-Favoriten zum Beispiel aus Finnland und Israel durchgesetzt. Und der ESC, zack, der geht zum ersten Mal nach Bulgarien mit Bangara. Ist natürlich in den Download-Charts ganz oben. Die soll es auch anders sein. Möchte natürlich auch in den Ruhrcharts nach ganz oben. Übrigens, der Song soll auch auf Deutsch veröffentlicht werden. Oder sie möchte einen Song auf Deutsch veröffentlichen. Nicht Bangara, sondern allgemein einen Song. Der soll dann Ich liebe dich heißen. Klingt schon mal nach sehr viel Emotionen. Also jetzt Dara Bangara, Gara, Gara, Gara. Ihr wisst schon, was ich meine. Ganz neu in den Ruhrcharts.

0: K-Pop auch in den Rohrcharts immer mal wieder mit drin. BTS geht eine Runde schwimmen. Die habt ihr gerade gehört auf der 17. BTS Swim hier in euren Rohrcharts. Wir machen gleich weiter mit Platz 16. Vorher aber noch Musik ganz außerhalb der Konkurrenz für euren Samstagabend jetzt hier aus der Kategorie Live und oder Unplugged.
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1: Auf der 45 Hagen-Gießen zwischen Kreuz Olpe Süd und Freudenberg ist die Autobahn aktuell gesperrt. Der Grund ist ein Abstoß eines Segelflugzeugs. Und die 45 Hagen-Gießen zwischen Wilnsdorf und Haiger-Burbach, da nochmal Gefahr durch eine Unfallstelle. Da liegen auch Trümmer, vor allem auf dem linken Fahrstreifen. Bitte vorsichtig sein. Dann haben wir noch zwei Staus. Einmal die 44 Kassel-Dortmund zwischen Lichtenau und Büren, 5 Minuten plus. Und auf der 45 Gießen-Hagen zwischen Freudenberg und Kreuz Olpe Süd vor der Sperrung auch 5 Minuten plus. Allen unterwegs eine gute Fahrt.
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0: Schüchtern sein ist überhaupt keine Ausrede mehr, nicht auf der Bühne zu stehen. Warum? Das hört ihr jetzt gleich. Wir sprechen über Tanik, das ist eine Sängerin aus Dortmund und die war eben sehr lange schüchtern und hat sich nicht wirklich getraut. Bis ihre Schwägerin ihr ein Buch geschenkt hat mit dem Titel Jeder kann singen lernen. So, was hat das Buch mit ihr gemacht? Ein paar Wochen später stand sie auf der Bühne und meine Kollegin und Bandreporterin Julia Krösemann hat sie für euch getroffen.
1: Mein Papa war sehr krank gewesen zum Schluss. Der ist letztes Jahr gestorben. Und der hat mir sowas mitgegeben, dass ich weitermache und dass ich endlich für mich diesen Weg gehe. Ich glaube, das hätte er sich auch sehr gewünscht.
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3: Sängerin Tanik ist Anfang Mitte 40 und kommt aus Dortmund.
1: Vor 14 Jahren, da hatte mir halt meine Schwägerin ein Buch geschenkt. Das hieß, jeder kann singen lernen.
3: Also ist Tanik in die Musikschule gefahren, hat vorgesungen und stand 2 Wochen später auf der Bühne.
1: Oh, ich war sehr nervös. Ich hatte, glaube ich, eine Woche vorher solche Bauchschmerzen. Ich musste auch ständig auf Klo.
3: Ja, und diesen ersten Auftritt vergisst man einfach nicht.
1: Ja, es war sehr besonders und seitdem wusste ich, ich möchte das immer machen.
3: In ihrem Lied Feuer in mir geht es um den großen Mut, das zu tun, was man sich schon immer gewünscht hat.
1: Also ich bin auch Fitnesstrainerin und gebe Zumba-Kurse, den neuen Song. Und da habe ich auch eine Choreografie zu entwickelt und die tanzen wir dann auch in meinen Kursen.
3: Und am Ende vom Interview musste die eine große Frage noch geklärt werden.
4: Glaubst du, dass der Papa heute stolz ist?
1: Ja, das wäre er ja.
0: Ja, stolz auf jeden Fall kann man da sein. Und ihr könnt Tanik jetzt, egal ob ihr schüchtern seid oder nicht, denn ihr müsst einfach nur online reinklicken und könnt Tanik reinwählen in eure Ruhrcharts. Und wir wollen sie jetzt natürlich hören hier mit ihrer Single. Hier ist Tanik, Feuer in mir.

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1: Ich bin Tanja Wagner. Zum Geburtstag des Grundgesetzes heute hat Bundespräsident Steinmeier die Menschen in Deutschland dazu aufgerufen, sich mehr für die Demokratie zu engagieren. Das Grundgesetz sei eine wirkliche Errungenschaft für unser Land und für unser Zusammenleben, betonte Steinmeier. Aber Demokratie sei eben keine Kopfsache, sie brauche Arme und Beine, also Menschen, die sich einmischen, die mitmachen, sagte Steinmeier der Deutschen Presseagentur in Berlin. Die Finanzlage der gesetzlichen Pflegeversicherung hat sich seit Jahresanfang nach neuen Zahlen weiter verschlechtert. Im ersten Quartal habe die Pflegeversicherung ein Minus von 667 Millionen Euro verzeichnet, obwohl sie gleichzeitig 800 Millionen Euro aus einem Darlehen bekommen habe. Das teilte der Spitzenverband der gesetzlichen Krankenversicherung mit.
2: Die Pflegeversicherungsreform, um die Finanznot der Kassen zu lindern, ist gerade eine der großen Baustellen der Regierung. In diesen Tagen wollte Gesundheitsministerin Wagen die Pläne vorstellen. Aber die finanzielle Situation der Kassen ist noch viel dramatischer als gedacht. Vor ein paar Wochen hatte der Verband für dieses Jahr noch mit einem Plus von 400 Millionen Euro kalkuliert. Jetzt rechnet er mit einem Minus von 1 Milliarde und da sind Kredite beim Bund schon eingerechnet. Die Regierung müsse jetzt das Ruder herumreißen, warnt Verbandschef Blatt im Spiegel. Sonst würden die Finanzprobleme im nächsten Jahr unbeherrschbar. Ursula Winkler, Nachrichtenredaktion.
1: Nach dem ukrainischen Drohnenangriff auf ein Wohnheim einer Berufsschule im russisch besetzten Gebiet Lugansk ist die Zahl der Toten laut Behörden auf 11 gestiegen. Das teilte das russische Zivilschutzministerium mit.
3: Noch immer werden viele vermisste Berufsschüler in den Trümmern vermutet. Während Kremlchef Putin hier in Moskau von einem nächtlichen Terroranschlag sprach und der zivilen Opfer in einer Schweigeminute gedachte, erklärte der ukrainische Generalstab, es habe sich um ein militärisches Ziel gehandelt. Überprüfbar ist das nicht, aber klar ist, dass die Ukraine mit ihren zunehmend größeren Waffen immer häufiger, womöglich durch Fehler, auch zivile Ziele trifft. Aus Moskau, Ulf Mauder.
1: Bei einem Unfall mit zwei Straßenbahnen in Düsseldorf sind mehr als 2 Dutzend Menschen verletzt worden, teilweise schwer. Die beiden Straßenbahnen waren aus noch nicht geklärten Umständen an einer Ecke frontal kollidiert.
4: Das Wetter.
5: Keine Sorge, wenn ihr krank seid oder arbeiten müsst oder eure Freunde heute keine Zeit hatten oder. Die nächsten Tage bleibt es noch genauso warm und ganz, ganz viel Sonnenschein. Bis zu 15 Sonnenschein, am Dienstag sogar bis zu 32 Grad. Also ihr habt noch genug Chancen, schön euch draußen in der Sonne brutzeln zu lassen.
0: NRW Verkehr.
5: Auf der 45 Hagen-Gießen ist weiterhin die Autobahn zwischen Kreuz-Olpe Süd und Freudenberg gesperrt, der Grund der Abstoß eines Segelflugzeugs. Die A4 Köln-Aachen zwischen Köln-Poll und Kreuz-Köln Süd, 5 Minuten dauert es da länger. Und noch die 52 Mal in Richtung Gelsenkirchen, da ist die Autobahnauffahrt Gelsenkirchen-Bühr West gesperrt aktuell wegen einer Unfallaufnahme.
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6: Kurz nach 8, Tobi Bitter ist hier mit den jetzt spannenden Plätzen in der Top 30, möchte ich fast sagen. Wir sind angekommen in der Top 10 und wenn man sich die Karriere von Alex Warren anguckt, dann könnte man auch fast denken, der Mann denkt sich, es ist ein Fiebertraum. Genauso heiß auch eine seiner aktuellen Singles in euren Ruhrcharts ist Fever Dream auf Platz 10 und wir wollen Alex Warren jetzt auch hören mit Fever Dream. Schönen Samstagabend wünsche ich euch.

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0: Die Ruhrcharts, das sind eure Top 30 aus dem Ruhrgebiet und vor allen Dingen für das Ruhrgebiet. Das heißt natürlich auch jede Menge Songs hier aus dem Pott. Und meine Kollegin Julia Krüsemann, die hat mit einer Band gesprochen, die waren schon mal drin in den Ruhrcharts. Wir schauen zurück, Favorite Sidewalk Couch. Das sind Ole, Ben, Coco und Lennart aus Essen. Die haben damals in der Big Band in der Schule das erste Mal zusammen Musik gemacht. Seitdem haben sie einiges an Konzerten auch hier bei uns im Ruhrpott gespielt. Julia, du bist bei mir und hast mit der Band gesprochen.
1: Ja, und die sind wirklich sympathisch. Besonders cool ist für die, dass die diesen Samstag spielen dürfen beim Pfingst Open Air, also direkt im Löwental in Essen-Werden. Und die waren da selber immer schon als Jugendliche, früher als sie noch einiges jünger waren. Und die haben sich damit jetzt richtig einen Traum erfüllt, einen eigenen.
2: Eigentlich seit wir denken können, besuchen wir das Pfingst Open Air jedes Jahr selbst als Besucher und tanzen da die Seele aus dem Leib und schreien da mit den anderen BesucherInnen zusammen. Und das ist was ganz Besonderes, jetzt als lokale Band dieses Jahr selbst auf der Bühne zu stehen.
1: Ja, und das ist nur einer von ganz, ganz vielen Auftritten. Also die standen wirklich auf so vielen Konzertbühnen. Fête de la Musique, Klangteppich, Festival in Essen, Bochumer Musiksommer. Und seit gestern Abend ist ganz neu rausgekommen ihr neues Lied American Cheese, heißt das.
3: American Cheese ist ein Song über zwei alberne, junge, sehr verliebte Erwachsene, die sich einfach nicht entscheiden können, ob sie nicht lieber den ganzen Tag zusammen im Bett liegen wollen, zocken oder auch andere Dinge machen können. Und wie man das vielleicht kennt, wenn man so super krass verliebt ist, gerade in so Anfangsphasen, dann klingt auf einmal selbst die Musik des anderen gar nicht mehr so schlecht, wie man das eigentlich.
1: Kennen wir alle irgendwo her, oder? Das alles natürlich mit so kleinen Augenzwinkern. Der Text ist ziemlich schnulzig, das haben sie selber gesagt, aber so schnulzig, dass er eben schon wieder lustig ist.
0: Ja, und schauen wir mal ganz aktuell auf dieses Jahr. Favorite Sidewalk Couch ist noch auf dem Campus Festival in Bonn unterwegs und sie eröffnen noch das Projekt Rüttenscheid, das Straßenfest mitten in Essen. Jetzt wollen wir es aber auch hier in den Ruhrcharts natürlich hören. Die neue Single heißt American Cheese, die ist seit gestern ganz frisch draußen und ihr könnt ab sofort dafür abstimmen. 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

0: Olivia Rodrigo, die macht so ein bisschen autobiografische Musik, hätte ich fast gesagt. Also wenn wir zurückdenken an die bekannten Hits zumindest, wie Driver's License, da ist sie gerade quasi verlassen worden. Dann gab es so ein bisschen die Du kannst mich mal Einstellung bei Good For You. Und jetzt sind wir so in der Dating-Phase. Ne? Also genau darum geht's ja auch bei Drop Dead. Habt ihr gerade gehört, euer Platz 7, Olivia Rodrigo, jetzt also in der Dating-Phase. Hier geht's gleich weiter mit eurem Platz 6 in dieser Woche. Vorher aber noch Musik entspannt für den Samstagabend, ganz frisch oder nicht so frisch, wie auch immer, aus der Kategorie entweder Unplugged oder Live.
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0: NRW Verkehr.
1: Nach dem Absturz eines Segelflugzeugs auf der A45 ist die jetzt wieder frei. Zumindest bis zur A45 Hagen-Gießen zwischen Siegen und Siegen-Süd. Da läuft jetzt eine Unfallaufnahme. Da ist der rechte Fahrstreifen gesperrt. Und noch eine Meldung von der 33 Bielefeld Richtung Brilon aus der Ausfahrt Bielefeld-Senne. Da besteht Gefahr durch eine Unfallstelle auch.
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Also wenn ich musikalisch an große Frauen aus der Popmusik denke, dann sind zumindest die ersten beiden, die mir einfallen, Madonna und Kylie Minogue. Und beide machen gefühlt schon seit Ewigkeiten Musik. Warum ich da mit euch drüber spreche, es gibt neue Musik von Kylie Minogue. Und der Song kommt aus der Netflix-Doku Kylie. Es geht um Kylies Karriere, aber auch ums Privatleben. Sie spricht zum Beispiel in der Doku zum ersten Mal über ihre zweite Erkrankung an Brustkrebs 2021. Deswegen hat sie sich operieren lassen und hat öffentlich eigentlich noch gar nicht darüber gesprochen. Und in dem Song Light Up, den es jetzt ganz neu in den Rutschatz geht, da geht es um den Moment, wenn man mitbekommt, dass sich jemand mit einem eine Beziehung vorstellen kann. Ja, also quasi nachdem man dann bei Tinder schon gematcht hat und sie vielleicht schon mal getroffen hat, ne, dann geht das Licht auf, ne? Lights up. Die Songidee hat sie an Chris Martin geschickt, der ihr 10 Minuten später eine Voicemail mit Chord und Melodie zurückgeschickt hat. Der Mann ist auch einfach eine Maschine, ne? Coldplay-Frontmann Chris Martin ist jetzt hier allerdings, ne, es ist offiziell nur Kylie Minogue. Kylie Minogue, Light It Up, Neuvorstellung jetzt.

0: Wie landet man einen Top-Hit in den Rollcharts, aber auch weltweit im Moment gefühlt? So die, ja, ich nehme was aus den 90ern oder aus den 80ern. Am besten noch mit dem Originalkünstler, sofern das denn noch möglich ist. Lege einen coolen Beat drauf, mach das Ganze noch so ein bisschen frisch, sag ich mal. Und dann habe ich perfekte Musik. Bebe Rexha zusammen mit Faithless. Heißt jetzt nicht mehr Insomnia. Heißt jetzt New Religion und hat ein bisschen mehr Text oben drauf bekommen. Das ist und bleibt euer Platz 1. Auch in dieser Woche hört er jetzt natürlich noch hier in voller Länge. Ich bin Tobi Bitter, verabschiede mich an dieser Stelle, wünsche euch ein richtig schön sonniges Pfingstwochenende und gerne weiter abstimmen für eure Rollcharts.
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1: Ich bin Tanja Wagner. Heute feiert unser Grundgesetz Geburtstag. Da Demokratie von Menschen lebt, die mitmachen, hat Bundespräsident Steinmeier für den heutigen 23. Mai den ersten deutschlandweiten Mitmachtag ausgerufen.
2: Es soll der erste Grundgesetz-Ehrentag sein, aber nicht der letzte. Bundespräsident Steinmeier will ihn jährlich feiern, aber nicht als bundesweiten Feiertag, sondern aktiv. Ein Tag, an dem wir uns vornehmen, gemeinsam etwas für andere und für das Land zu tun. Steinmeier ging selbst mit gutem Beispiel voran und pflegte zuletzt Wanderwege, gärtnerte auf dem Friedhof, besuchte Seniorenheime und las Kindern Bücher vor. Im ganzen Land gibt es Mitmachaktionen, um für das Ehrenamt zu werben. Ursula Winkler, Nachrichtenredaktion.
1: Das Studierendenwerk kritisiert den Vorstoß von Unionsfraktionschef Spahn. Bei dessen Thesen komme die junge Generation unter die Räder, hieß es. Spahn sieht angesichts der angespannten Haushaltslage aktuell keine finanziellen Spielräume für ein Plus bei staatlichen Leistungen wie Bürgergeld, Wohngeld, Elterngeld oder BAföG.
3: Eigentlich hatten sich Union und SPD im Koalitionsvertrag ja darauf verständigt, dass es eine BAföG-Reform geben soll. Allerdings mit einer Hintertür. Nur wenn das Geld dafür reicht. Und genau darauf beruft sich Jens Spahn jetzt. Zitat, man kann nur so viel ausgeben, wie man einnimmt. Dabei hatte es sogar aus dem unionsgeführten Forschungsministerium schon geheißen, die Verständigung der Koalition gehe jetzt regulär ins Gesetzgebungsverfahren. Fraglich allerdings, was nach dem Veto des Unionsfraktionschefs nun daraus wird. Thomas Thonfeld, Berlin.
1: Zum ersten Mal seit 6 Jahren erhöht der ADAC die Jahresbeiträge. Und zwar ab 1. Januar 2027 um 10 bis 35 Euro im Jahr. Das beschlossen die Delegierten auf der Hauptversammlung. Grund dafür seien höhere Kosten für Energie, Personal, Ersatzteile sowie Abschlepp- und Werkstattleistungen. Legal dopen für viel Geld und Weltrekorde, so in etwa lautet der Ansatz der erstmals stattfindenden Enhanced Games. In Las Vegas treten in der deutschen Nacht Sportler und Sportlerinnen in Disziplinen wie Schwimmen, Sprinten und Gewichtheben gegeneinander an. Die meisten haben 8 Wochen lang unter medizinischer Begleitung sonst verbotene Dopingmittel wie Testosteron, Wachstumshormone oder Steroide zu sich genommen.
4: Das Wetter. Auch die nächsten Tage mit Sonne satt. Morgen vielleicht hier und da ein paar Wölkchen. Aber danach geht es in die neue Woche mit viel, viel Sonnenschein, blauem Himmel. Da ist keine Wolke mehr. Das Ganze bei um die 30 Grad. Am Dienstag sogar bis zu 31, 32 Grad.
0: NRW Verkehr.
4: Da läuft gerade eine Unfallaufnahme auf der 45 Hagen-Gießen zwischen Siegen und Siegen-Süd. Deswegen ist der rechte Fahrstreifen gesperrt. Ansonsten alles frei, kommt gut durch und sicher an.
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0: Guten Abend. Sie haben es schon gehört. Heute feiern wir Geburtstag. Mit Musik und wie das so ist auf Geburtstagsfeiern, gibt es auch bei uns durchaus launige Beiträge. Dafür konnten wir Gerburg Janke, Herbert Knebel und Jürgen Becker gewinnen. Dann haben wir noch ein kleines Quiz vorbereitet. Sie können also aktiv bei unserer Feier dabei sein. Raten Sie einfach mit. Und worum geht es? Wir feiern den 77. Geburtstag unseres Grundgesetzes. Und wir, das sind die Omas gegen Rechts in Essen. Wir wünschen Ihnen viel Spaß in den nächsten 50 Minuten.
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0: Gerburg Janke hat mal im Grundgesetz geblättert. Und wie fand sie das?
2: Es ist echt eine spannende Lektüre. Ich kann euch nur empfehlen, mal ab und zu abends im Bett oder wenn man so eine Gesichtsmaske, wenn die so lange einziehen muss, obwohl meiner Meinung nach bringt das nichts, aber ist ja egal, dann kann man ja schon mal ein bisschen im Grundgesetz lesen. Ne?
0: Gleich machen wir weiter mit unserer ersten Frage vom Quiz. Aber jetzt erstmal ein bisschen Musik.

0: So, nun starten wir unser kleines Quiz. Raten Sie einfach mal mit. Ich freue mich sehr, dass wir Bettina Engelhardt gewinnen konnten. Sie ist seit der Spielzeit 2023/24 wieder festes Ensemblemitglied hier in Essen am Schauspiel.
1: Wie lautet die Fortsetzung von Artikel 1 Absatz 1 des Grundgesetzes? Die Würde des Menschen ist unantastbar.
0: A. Sie zu achten und zu schützen ist Verpflichtung aller staatlichen Gewalt. B. Ihre Wahrung obliegt den Bürgerinnen und Bürgern. Oder C. Außer montags. Richtig ist, sie zu achten und zu schützen ist Verpflichtung aller staatlichen Gewalt.
1: Der Artikel 1 ist der wichtigste, der grundlegendste Artikel, der Artikel 1 bis 20, die Grundrechte im Grundgesetz beschreiben. Nach den furchtbaren Verbrechen gegen die Menschlichkeit, die während der NS-Zeit staatlich gelenkt verübt worden waren, sollte Artikel 1 den Schutz des Menschen an oberster Stelle stellen. Dieser Artikel kann auch in einem Verfahren zur Änderung des Grundgesetzes nicht geändert werden.
0: Wir haben noch eine zweite Frage. Raten Sie einfach wieder mit.
1: Für wen gilt das Grundgesetz?
0: A. Für alle Menschen mit deutscher Staatsangehörigkeit. B. Für alle Menschen, die sich in Deutschland aufhalten. Oder C. Für alle Beamten, Angestellte, Politikerinnen, die einen Amtseid abgelegt haben. Richtig ist, für alle Menschen, die sich in Deutschland aufhalten.
1: Natürlich für alle Menschen, die in Deutschland sind. Artikel 3 Absatz 3 Gleichheit vor dem Gesetz beschreibt es: Niemand darf wegen seines Geschlechts, seiner Abstammung, seiner Rasse, seiner Sprache, seiner Heimat und Herkunft, seines Glaubens, seiner religiösen oder politischen Anschauung benachteiligt oder bevorzugt werden. Niemand darf wegen seiner Behinderung benachteiligt werden.
0: Im Grundgesetz steht tatsächlich noch, dass niemand wegen seiner Rasse diskriminiert werden darf. Wissenschaftlich halten lässt sich der Begriff Rasse nicht. Nach der Musik hören wir mal, was Gerburg Jahnke zu einem Artikel des Grundgesetzes zu sagen hat.

0: Am 8. Mai 1949 wurde das Grundgesetz 4 Jahre nach Kriegsende verabschiedet. In den ersten 3 Jahren wurden die demokratischen Strukturen und auch das Land selbst wieder aufgebaut. Im 4. Jahr hat der Parlamentarische Rat 1 Jahr an den Artikeln des Grundgesetzes geschrieben. Am 23. Mai 1949, also heute vor 77 Jahren, wurde das Grundgesetz verkündet. Gerburg Janke ist schon lange als deutsche Kabarettistin, Moderatorin, Schauspielerin und Regisseurin, gerade auch im Ruhrgebiet, bekannt. Am 11. Mai war sie übrigens in der Lichtburg mit ihrem Programm Frau Janke lädt ein.
1: So, also ich habe die Aufgabe gekriegt, und zwar über den Artikel 2, Absatz 2 des Grundgesetzes. Ja, jetzt pass auf. Jetzt denkt man ja, man wüsste, was so im Grundgesetz steht im Einzelnen. Aber es ist echt eine spannende Lektüre. Ich kann euch nur empfehlen, mal ab und zu abends im Bett oder wenn man so eine Gesichtsmaske, wenn die so lange einziehen muss, obwohl meiner Meinung nach bringt das nichts, aber ist ja egal, dann kann man ja schon mal ein bisschen im Grundgesetz lesen. Ne? Absatz 2, Artikel 2 ist das Recht auf Leben und körperliche Unversehrtheit, die Freiheit der Person und das wäre es im Wesentlichen schon. Das ist aber super, weil der Staat hat die Pflicht, also jetzt pass auf, ne, das Leben und die Gesundheit der Bürger vor Angriffen Dritter zu schützen. Jetzt kommen wir mal zu den Frauen. Kommen wir mal direkt zu den Frauen. Also wenn dir einer zum Beispiel K.O.-Tropfen in dein Drink tut, um dann später davon Nutz zu nießen, dann hätte der Staat die Pflicht, den schwer zu bestrafen. Finde ich erstmal eine ganz tolle Geschichte. Das könnte man doch mal machen. Ich meine, das könnte der Staat doch mal richtig durchsetzen. Oder zum Beispiel, was ich auch toll finde, was ich nicht wusste, dein persönlicher Schutzbereich, verstehst du, umfasst alle Menschen in Deutschland. Alle, ist ja deutsches Grundgesetz. Ne? Auch unabhängig von ihrer Staatsangehörigkeit und unabhängig von ihrem Aufenthaltsstatus. Das muss man sich mal auf der Zunge zergehen lassen, dass jeder Ausländer, Ausländerinnen, die hier leben, das Recht haben, in diesem persönlichen Schutzbereich dieses Grundrechts zu kommen. Also es gibt andere Grundrechte, die sich ausdrücklich nur auf Deutsche beziehen, aber dieses auf Leben, körperliche Unversehrtheit, Freiheit der Person, dass du im Prinzip machen kannst, was du willst, solange es nicht die Rechte anderer, das ist ein anderes Problem, da kommen wir gleich drauf, dass das auch für eine Migrantensituation gilt. Das sollte man sich auch auf der Zunge zergehen lassen. Diese ganze Freiheit, ne, die uns ja dann nach den Erfahrungen der Nazi-Herrschaft haben sich ja die Grundgesetzmenschen bemüht, gerade diese Freiheit, körperliche Unversehrtheit und zu garantieren und auch die Eingriffe des Staates zu minimieren, was überhaupt erlaubt ist, was der Staat mit dir tun darf. Also das macht schon Sinn. Die Freiheit wird aber eingeschränkt durch die Rechte anderer. Jetzt ist die Frage, was sind die Rechte anderer? Auch da mal über die Frauen zu reden. Was ist das Recht der Männer zu tun? Also dürfen die dich blöd anbaggern oder dürfen die deine Freiheit einschränken? Dürfen die dich zum Beispiel bei der Arbeit, dürfen die dich mobben? All das ist eigentlich schon nach diesem Grundgesetz verboten und müsste bestraft werden. Auch das bitte auf der schon bekannten Zunge sich zergehen lassen. Und was ich auch spannend finde, dass sich die Situationen, die schützenswert sind, dass die komplettiert worden sind, weil unser aller Leben verändert sich durch Social Media, durch KI, durch Fake-Fotos. Das heißt, du hast ein Recht am eigenen Bild. Du hast ein Recht am eigenen Wort. Du hast das Recht auf eine persönliche Ehre. Das finde ich so geil. Ich wusste gar nicht, dass ich eine persönliche Ehre habe. Ich hatte schon immer die Vermutung, dass ich das besitze. Aber dass ich das grundgesetzmäßig, dass das geschützt ist. Aber das mal sehr deutlich zu sagen, welche Rechte wir haben, und das auch speziell für unsere Situation als Frauen in Anspruch zu nehmen, Also ich finde, insgesamt ist das mit dem Grundgesetz eine ganz tolle Sache. Und diesen Artikel zum Beispiel sollte man einfach noch viel mehr umsetzen als bisher.

0: Insgesamt umfasst unser Grundgesetz 146 Artikel, unterteilt dann immer noch auch in Absätze. Die ersten Artikel 1 bis 19 sind unsere Grundrechte. Und auch Herbert Knebel ist großer Fan von unserem Grundgesetz.
1: Wo glaubst du, die Tage war ich eingeladen gewesen zum Geburtstag von dem Willi Kloppmann. Ja, der ist 77 Jahre, ist ja alt geworden. Und als ich zu ihm kam, sagte zu mir, hör mal, Herbert, weißt du, wer heute auch 77 Jahre alt geworden ist? Ich sag, nee, Willi, sag es. Ja, und dann sagte er, unser Grundgesetz. Ich sag, das gibt es doch nicht. So lange gibt es das schon. Ja, da kannst du mal sehen, Willi, wie die Zeit vergeht. Ne? Ja, und ich muss ja sagen, ich bin ja ein Riesenfan von unserem Grundgesetz. Ne? Ja, und dann habe ich anlässlich des Geburtstages von ihm, also von des Grundgesetzes, habe ich dann noch mal so ein bisschen in die Fibel rumgestöbert. Ne? Und dann bin ich bei Artikel 3 bin ich hängen geblieben. Gleichheit vor dem Gesetz. Ja, und bei Absatz 2... Da habe ich meine Frau dazu gerufen. Ich sag, Gusse, komm mal schnell, hier ist was für uns. Pass auf, Männer und Frauen sind gleichberechtigt. Der Staat fördert die tatsächliche Durchsetzung der Gleichberechtigung von Frauen und Männern und wirkt auf die Beseitigung bestehender Nachteile hin. Ich sag zu meiner Frau, und, hast du das gewusst? Männer und Frauen sind gleichberechtigt, also gleichberechtigt. Ja, da sagte meine Frau zu mir, ja klar, wenn er da nicht gestanden hätte, ne, hätte ich doch gar nichts zu Hause zu sagen gehabt. Ja, da war ich erstmal platt, ne. Aber komm, wo sie recht hat, hat sie recht. Ich sage an sie, Frauen.

0: dass der Artikel 3 Absatz 2 so in unserem Grundgesetz wiederzufinden ist, haben wir vier Frauen zu verdanken. Die Geschichte dazu erzählt uns Anja Gallus.
1: Männer und Frauen sind gleichberechtigt. Dieser Satz wurde am 23. Mai 1949 in Artikel 3 des Grundgesetzes aufgenommen. Ohne Friederike Nadig, Elisabeth Selbert, Helene Weber und Helene Wessel wäre diese erstmalige rechtliche Gleichstellung von Mann und Frau nicht denkbar gewesen. Nun hat unser Grundgesetz Geburtstag und es lohnt sich ein Blick hinter diese großen Worte. Denn dieser heute selbstverständlich klingende Satz war einmal ein politischer Kampfplatz. Als 1949 das Grundgesetz entstand, saßen im Parlamentarischen Rat nämlich nur 4 Frauen unter 61 Männern. Heute nennt man sie die Mütter des Grundgesetzes. Wer waren diese 4 Frauen und was war ihnen wichtig? Die bekannteste unter ihnen war vermutlich Elisabeth Selbert. 1896 in Kassel geboren, studierte sie Rechtswissenschaften in Marburg und Göttingen und war als Juristin und Sozialdemokratin unbequem. Sie wusste, dass ein demokratischer Neuanfang nach dem Krieg nicht glaubwürdig sein konnte, solange Frauen rechtlich Bürgerinnen zweiter Klasse blieben. Viele männliche Kollegen hielten ihre Forderung nach Gleichberechtigung für übertrieben, manche sogar für gefährlich. Aber Elisabeth Selbert ließ nicht locker. Sie mobilisierte Frauenverbände, schrieb Briefe, organisierte öffentlichen Druck und tatsächlich, die Stimmung kippte, der Satz Männer und Frauen sind gleichberechtigt kam ins Grundgesetz. Ihre Parteigenossin Friederike Nadig, meist Frieda genannt, wurde 1897 in Herford geboren, war ausgebildete Wohlfahrtspflegerin und zog gleich bei der ersten Bundestagswahl 1949 für die SPD in den Bundestag ein, dem sie für die nächsten 12 Jahre angehörte. Die engagierte Sozialpolitikerin kannte die Lebensrealität vieler Frauen nach dem Krieg. Zerstörte Familien, Armut, Alleinerziehende, Hungerwinter. Frieda Nadig ging es um konkrete Verbesserungen im Alltag, bessere Rechte für Frauen und Kinder in Ehe und Familie sowie Schutz unverheirateter Mütter und ihrer unehelichen Kinder. Außerdem forderte sie gleichen Lohn für gleiche Arbeit. Dass Frauen heute selbstverständlich berufstätig sein können, ist Politikerinnen wie ihr zu verdanken. Die dritte im Bunde war Helene Weber. 1881 in Wuppertal-Elberfeld geboren. Sie studierte Geschichte, Philosophie und Romanistik in Bonn und Grenoble und arbeitete danach einige Jahre als Lehrerin. Schon in der Weimarer Republik gehörte sie zu den ersten Parlamentarierinnen Deutschlands. Gerade deshalb verstand sie, wie zerbrechlich Demokratie sein kann. Weber kämpfte dafür, dass Frauen nicht nur mitgemeint, sondern ausdrücklich geschützt und beteiligt werden. Ihre Forderung klingt bis heute modern. Gleicher Lohn für gleiche Arbeit. Nach dem Zweiten Weltkrieg ließ sie sich hier bei uns in Essen nieder und wurde in beide Landtage für Nordrhein-Westfalen berufen. Beharrlich drängte sie ihren Parteikollegen Kanzler Adenauer, wenigstens ein Ministerium der Leitung einer Frau zu übertragen, was ihr 1961 schließlich auch gelang. Und dann war da noch Helene Wessel, 1898 in Dortmund geboren, die zunächst einen kaufmännischen Weg einschlug, sich dann aber doch zur Fürsorgerin ausbilden ließ. Sie war Pazifistin, eine kritische Denkerin und frauenliebend. Die SPD-Politikerin gehörte zu den wenigen Stimmen, die sich früh gegen Wiederbewaffnung und politische Verhärtung stellten. Wessel brachte eine moralische Perspektive in die Debatte ein. Demokratie, so ihre feste Überzeugung, müsse immer auch Verantwortung bedeuten. Es war und ist ein langer Weg. Erst seit 1977 dürfen Frauen ohne die Zustimmung ihres Ehemannes arbeiten. Erst seit 1997 ist Vergewaltigung in der Ehe strafbar. Noch immer verdienen Frauen im Durchschnitt 18% weniger als Männer. Noch immer braucht es mehr gesellschaftliche Anerkennung von Care-Arbeit. Noch immer gibt es geschlechtsspezifische Gewalt gegen Frauen, vielfach mit tödlichem Ausgang. 77 Jahre Grundgesetz. Das ist also nicht nur ein Geburtstag der Demokratie, es ist auch die Erinnerung daran, dass Freiheit und Gleichheit nie einfach so vorhanden sind. Sie mussten hart erkämpft werden und sie müssen immer wieder neu verteidigt werden.

0: Ich freue mich, dass ich jetzt unseren letzten Gast begrüßen kann, Jürgen Becker. Auch Kabarettist, auch lange schon bekannt. Sie kennen ihn vielleicht aus den Mitternachtsspitzen. Er hat sich Gedanken gemacht über den Artikel 5, Meinungs-, Informations-, Pressefreiheit, Kunst und Wissenschaft.
1: Ja, als unser geniales Grundgesetz 1949 im Museum König, man hatte noch keinen anderen Raum, also im Museum König in Bonn vom Parlamentarischen Rat beschlossen wurde, hatte Deutschland ja noch gar keine Nationalhymne. Also sang man zur feierlichen Verabschiedung dieses Gesetzes als Ersatz das alte Turnerlied »Ich hab mich ergeben mit Herz und mit Hand«. Aber da gab es viel Kritik, weil man dachte, wie kommt das denn rüber, wenn es so eine Fußball-Weltmeisterschaft ist und die ganze Mannschaft singt schon vorher »Ich habe mich ergeben«. Gut, vielleicht erinnern Sie sich, bei der WM in Katar hat die deutsche Mannschaft genau das gelebt. Aber auch ohne Nationalhymne wurde das Grundgesetz ein ganz großer Wurf. Das muss man wirklich sagen. Also vor allen Dingen, ich möchte heute auf Artikel 5 zu sprechen kommen. Also die Freiheit der Forschung, der Lehre, der Meinungsfreiheit und die Freiheit der Kunst ist auch mit drin. Also eine Zensur findet nicht statt. Und das ist was so Tolles. Also ich atme jeden Tag den würzigen Duft der Freiheit und atme jeden Tag die Freiheit der Kunst ein. Und ich lebe ja auch davon. Also insofern ist dieses Grundgesetz so gut. Ich könnte die Mütter und Väter des Grundgesetzes küssen für dieses wunderbare Gesetz. Und das ist nicht selbstverständlich. Viele andere Länder haben das nicht. Wir müssen das immer klar machen, was das für ein Schatz ist. Nicht wahr? Mein Kollege Jacques Tilly zum Beispiel, der in Düsseldorf die Mottowagen für den Rosenmontag so baut, wurde ja jetzt zum Beispiel von Russland, von Putins Russland angeklagt. Ne? Und zwar von einem Gericht in Moskau verurteilt. Ne? Zu 2 Jahren, für 2000 Euro Strafe und einem halben Jahr Gefängnis, weil er kritische Wagen gebaut hat, Verunglimpfung oder religiöse Gefühle und Falschinformationen über die Streitkräfte und so weiter. Also der Vorwurf Beleidigung Putins wurde nicht mehr explizit erwähnt, aber im russischen Gesetz steht halt drin, man darf den Präsidenten und die Organe des Staates nicht beleidigen und nicht verunglimpfen, also nicht zum Teil einer Satire machen. Das sind Gesetze in anderen Ländern, da geht sowas nicht. Man muss sagen, also in Putins Russland, im autokratischen Russland, wäre Jacques Tilly jetzt im Gefängnis. Nicht? Und 2000 Euro armer, das könnte man noch verschmerzen. Aber wer will schon im Gefängnis sitzen? Nicht? Weil deswegen bin ich so dankbar, dass wir dieses Gesetz haben. Und deswegen warne ich auch, da ja auch bei uns die Putin-Versteher von AfD und Bündnis Sahra Wagenknecht dabei sind, Verständnis für diesen Mann zu haben, jetzt an die Macht drängen. Ne? Ihr müsst wissen, was auf dem Spiel steht, ne? Wenn ihr diese Leute wählt. Und wenn autokratische Elemente hier die Regierung übernehmen, dann ist das Grundgesetz auch nicht mehr sicher. Also wir können das alles verlieren, was wir uns erkämpft haben. Und deswegen muss man sich ja klar machen, nicht so ein Mann wie Putin. Ne? Der Mann hat Angst vor einem Karnevalszug am Niederrhein. Man muss sich das mal vorstellen. Der hat eine Paranoia vor Pappmaché, nicht wahr? Dieser aggressive Aggressor, dieser Despot, ne, ist im Inneren ganz, ganz klein. Ein schlapper Pipi-Mann, nicht wahr? Und deswegen warne ich davor. Satire hat immer etwas Anarchistisches, etwas Spielerisches. Und das hassen Despoten. Die wollen kein Spiel, die wollen die Macht über sich behalten. Aber das wusste schon Friedrich Schiller, der Mensch ist nur dann ganz Mensch, wenn er spielt. Nicht? Also ist es auch im Namen der Menschlichkeit wichtig, dass wir diesen Tendenzen entgegentreten. Nicht? Also lasst die Finger von diesen Leuten der AfD.

0: Wir haben noch einmal zwei Fragen für Sie vorbereitet, bei denen Sie wieder mitraten können.
1: Der Parlamentarische Rat feierte seine Eröffnung mit einer Giraffe und seltenen Vögeln, denn sie fand statt im
0: A. Zoologischer Garten Köln, B. Senckenberg Naturmuseum in Frankfurt-Main oder C. Museum Alexander König in Bonn. Museum Alexander König in Bonn ist richtig.
1: Die Eröffnungsfeier am 1. September 1948 fand im Museum König in Bonn statt. Wegen Platzmangels in der Nachkriegszeit tagten die PolitikerInnen im Lichthof zwischen ausgestopften Savannentieren. Die Giraffen, die dort standen, wurden zu berühmten Zeitzeugen des demokratischen Neuanfangs. Die Legende sagt, sie seien unverhüllt Zeugen gewesen. Das ist aber nur eine Legende. Die Giraffenpräparate wurden für den Festakt hinter Holzwänden oder Vorhängen versteckt.
0: So, nun eine letzte Frage in unserem Quiz.
1: Welcher Grundgesetzartikel ist frei erfunden?
0: A. Eigentum verpflichtet. B. Alle deutschen Kauffahrteischiffe bilden eine einheitliche Handelsflotte. Oder C. Das deutsche Kleingartenwesen steht unter dem besonderen Schutz des Staates.
1: Auch wenn Schrebergärten nach dem Krieg für viele Menschen Nahrung und auch Unterkunft boten und heute ihr ökologischer Nutzen unbestritten ist und sie auch wieder sehr beliebt sind, Verfassungsrang hat das Kleingartenwesen nicht.

So, das war es von uns für heute. Wir würden uns freuen, von Ihnen zu hören. Geben Sie uns Rückmeldung unter ogr-radio@t-online.de. In der nächsten Sendung beschäftigen wir uns mit dem Thema Parteienverbote. Bis dahin wünschen Ihnen die Omas gegen Rechts in Essen eine gute Zeit.

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1: Ich bin Uli Reitinger. Zum Geburtstag des Grundgesetzes hat Bundespräsident Steinmeier die Menschen in Deutschland dazu aufgerufen, sich mehr für die Demokratie zu engagieren. Das Grundgesetz sei eine wirkliche Errungenschaft für unser Land und für unser Zusammenleben, sagte er. Demokratie brauche Menschen, die sich einmischen und mitmachen. Das Ehrenamt bezeichnete er als das Rückgrat der Demokratie. Die Finanzlage der gesetzlichen Pflegeversicherung hat sich seit Jahresanfang weiter verschlechtert. Im ersten Quartal habe die Pflegeversicherung ein Minus von 667 Millionen Euro verzeichnet. Und das, obwohl sie gleichzeitig 800 Millionen Euro aus einem Darlehen bekommen habe. Das teilte der Spitzenverband der gesetzlichen Krankenversicherungen mit.
2: Die Pflegeversicherungsreform, um die Finanznot der Kassen zu lindern, ist gerade eine der großen Baustellen der Regierung. In diesen Tagen wollte Gesundheitsministerin Wagen die Pläne vorstellen. Aber die finanzielle Situation der Kassen ist noch viel dramatischer als gedacht. Vor ein paar Wochen hatte der Verband für dieses Jahr noch mit einem Plus von 400 Millionen Euro kalkuliert. Jetzt rechnet er mit einem Minus von 1 Milliarde und da sind Kredite beim Bund schon eingerechnet. Die Regierung müsse jetzt das Ruder herumreißen, warnt Verbandschef Platt im Spiegel. Ursula Winkler, Nachrichten. Redaktion.
1: Zum ersten Mal seit 6 Jahren erhöht der ADAC die Jahresbeiträge. Zum Jahreswechsel sollen Einzelmitglieder, je nach gewählter Mitgliedschaft, zwischen 10 Euro und 35 Euro im Jahr mehr bezahlen. Das beschlossen die Delegierten auf der Hauptversammlung im rheinland-pfälzischen Speyer.
3: Höhere Kosten für Energie, Personal, Ersatzteile oder Abschlepp- und Werkstattleistungen. Damit begründet der ADAC die geplante Beitragserhöhung. 17 Millionen Euro Verlust verzeichnete der Club im vergangenen Geschäftsjahr. Seit der letzten Erhöhung 2020 seien die Lebenshaltungskosten um knapp 25% gestiegen, hieß es. Für eine einzelne Pannenhilfe müsse der ADAC inzwischen im Schnitt sogar 27% mehr ausgeben. Tanja Wagner, Nachrichtenredaktion.
1: Bei dem an der dänischen Küste liegenden toten Buckelwal besteht einem Experten zufolge inzwischen eine hohe Explosionsgefahr. Der Druck im Inneren baut sich immer weiter auf und irgendwann könnte das Tier mit einem großen Knall in die Luft fliegen. Das sagt der Walforscher Fabian Ritter der deutschen Presseagentur. Abwenden ließe sich eine solche Explosionsgefahr, wenn man den aufgeblähten Kadaver gezielt punktieren oder aufschneiden würde, aber das ist riskant.
4: Das Wetter. Keine Sorge, wenn ihr krank seid oder arbeiten müsst oder eure Freunde heute keine Zeit hatten oder. Die nächsten Tage bleibt es noch genauso warm und ganz, ganz viel Sonnenschein. Bis zu 15 Sonnenschein, am Dienstag sogar bis zu 32 Grad. Also ihr habt noch genug Chancen, schön euch draußen in der Sonne brutzeln zu lassen.
0: NRW Verkehr.
4: A44 Kassel-Dortmund zwischen Bräuner und Warburg. Achtung, ein defektes Auto auf dem linken Fahrstreifen. Bitte vorsichtig sein. Die 59 Bonn in Richtung Köln in Höhe Dreieck Köln-Heumer, da besteht auch Gefahr durch eine Unfallstelle, Vorsicht. Und die 45 Hagen-Gießen zwischen Siegen und Siegen-Süd, Unfallaufnahme, der rechte Fahrstreifen ist gesperrt. Allen unterwegs, eine gute Fahrt, kommt gut durch.
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4: Mit Niklas Lünebach und einem Endstand in Berlin. Eben ist das DFB-Pokalfinale zu Ende gegangen. 3:0 für Bayern München. Bayern holt sich also auch den Pokal. Immerhin das Double haben die sich geholt. Jetzt machen wir aber erstmal weiter mit ein bisschen Party. Ich wünsche euch einen richtig schönen Samstagabend mit uns.

Was 1978 noch ein ganz entspannter Song ist, der kann 2026 in den Clubs richtig hart abgehen. Das hat Cyril bewiesen mit seinem Remix von Stumbling In.

So, und jetzt wieder ein Song, den ihr auf jeden Fall kennt. Das ist Kamrat mit Hug Yourself. Aber nicht die normale Version, nein, wir haben ja Partyabend heute. Das heißt, ein kleiner Remix für euch.

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0: Das Wetter.
1: Da tut sich nichts, Leute. Sonne, Sonne, Sonnenschein bei um die 30 Grad, am Dienstag sogar bis 32 Grad. Mehr kann man dazu nicht sagen.
0: NRW Verkehr.
1: Da haben wir ein brennendes Auto und zwar auf der 31 Oberhausen-Gronau zwischen Gescher, Coesfeld und Lechten-Ahaus. Bitte vorsichtig sein. Die 59 Bonn Richtung Köln in Höhe 3 Köln-Heumer. Achtung, eine Unfallstelle. Und die 45 Hagen-Gießen ist weiterhin der rechte Fahrstreifen gesperrt nach einem Unfall. Und zwar zwischen Siegen und Siegen-Süd allen unterwegs. Gute Fahrt.
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1: Einen wunderschönen Samstagabend wünsche ich euch und es ist ja wirklich ein traumhafter Samstag. Also bei dem Wetter und dann auch noch hier mit unserer Party-Playlist. Das kann eigentlich nur gut sein. Ich bin Niklas Lünebach, wünsche euch einen entspannten Samstagabend.

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1: Ich bin Uli Reitinger. Der FC Bayern München hat das DFB-Pokalfinale gegen den VfB Stuttgart gewonnen und das Double perfekt gemacht. Die Mannschaft von Trainer Vincent Kompany setzte sich im Finale im Berliner Olympiastadion dank des Dreifach-Torschützen Harry Kane mit 3:0 durch. Es war ein lupenreiner Hattrick von Kane. Alle drei Tore erzielte er in der zweiten Halbzeit. Für den FC Bayern ist es der erste DFB-Pokalsieg seit 6 Jahren und der 21. Pokalerfolg in der Vereinshistorie. Zum Geburtstag des Grundgesetzes heute hat Bundespräsident Steinmeier die Menschen in Deutschland dazu aufgerufen, sich mehr für die Demokratie zu engagieren. Das Ehrenamt bezeichnete Steinmeier im ZDF-Heute-Journal als das Rückgrat der Demokratie.
2: Ich finde, die Werte des Grundgesetzes sind es wert, gefeiert zu werden. Nur feiern eben nicht mit Rückzug ins Private, Lesen auf dem Sofa oder Fahrt ins Grüne, sondern indem wir uns gemeinsam vornehmen, etwas für das Land zu tun. Was wir brauchen, ist eine Verbreiterung des Ehrenamtes. Und deshalb geht es auch darum, jüngere Generationen wieder für das Ehrenamt zu interessieren.
1: Bundespräsident Frank-Walter Steinmeier. Der deutsche Pass ist so begehrt wie nie zuvor. Es zeichnet sich ein neuer Einbürgerungsrekord ab. Nach Recherchen der Welt am Sonntag erhielten im vergangenen Jahr mehr als 309.000 Menschen den deutschen Pass. Damit würde die Zahl über dem bundesweiten Rekordwert von knapp 292.000 Einbürgerungen im Jahr 2024 liegen.
3: Schon 2024 war die Zahl der Einbürgerungen um 46% gestiegen. Vor allem Menschen aus Syrien und der Türkei bekamen einen deutschen Pass. 2025 stieg die Zahl nochmal leicht um rund 6%. Aktuell bekommen die Kommunen weniger Anträge rein, aber sie erwarten im kommenden Jahr den nächsten Boom. Dann dürften viele Geflüchtete aus der Ukraine nach dem deutschen Pass streben, denn 5 Jahre müssen sich die Menschen in Deutschland aufhalten, bis sie ihn beantragen dürften. Und viele Geflüchtete kamen im Frühling 2022. Ursula Winkler, Nachrichtenredaktion.
1: Bei einem Unfall mit 2 Straßenbahnen sind in Düsseldorf 30 Menschen verletzt worden, 4 von ihnen schwer. In Lebensgefahr schwebt niemand. Die beiden Straßenbahnen waren aus noch nicht geklärten Umständen frontal kollidiert. Die Fahrgäste konnten sich fast alle selbst aus den Bahnen befreien.
4: Das Wetter.
5: Da kann ich euch jetzt auch nichts Neues sagen, Leute. Es bleibt genauso wie jetzt auch. Morgen ein paar mehr Wolken. Das bedeutet, wir gehen von 15 Sonnenstunden runter auf nur 13 Sonnenstunden. Und ansonsten, die Temperaturen sind auch um die 30 Grad. Am Dienstag gehen die rauf auf bis zu 32 Grad. Wahnsinn.
6: NRW Verkehr.
5: Vorsicht auf der A31 Oberhausen-Gronau zwischen Gescher-Coesfeld und Lechten-Ahaus. Da brennt ein Auto. Und die 45 Hagen-Gießen zwischen Siegen und Siegen-Süd. Da ist der rechte Fahrstreifen aktuell gesperrt.
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5: Ist ganz egal, ob ihr zu Hause schon frisch mit geputzten Zähnen und im Nachthemd auf dem Weg ins Bett seid oder ob ihr gerade erst euch vor ein paar Stunden angezogen habt und zur Arbeit gefahren seid oder gerade vom See aus zurückfahrt. Macht euch eine schöne Nacht.

Artikel 1 Grundgesetz ist ja klar, ne? Die Würde des Menschen ist unantastbar. Artikel irgendwas von den Beastie Boys. Fight for your right to party. Ist auch wichtig. Kick it.

It's Raining Man. Für euch hier bei uns im besten Mix, im besten Party-Mix. Und da habe ich jetzt noch einen Song, der gute Stimmung verbreitet. Let Me Be In Your Arms. Schönen Samstagabend.

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0: Das Wetter.
1: Auch die nächsten Tage mit Sonne satt. Morgen vielleicht hier und da ein paar Wölkchen. Aber danach geht es in die neue Woche mit viel, viel Sonnenschein. Blauem Himmel, da ist keine Wolke mehr. Das Ganze bei um die 30 Grad. Am Dienstag sogar bis zu 31, 32 Grad.
0: NRW Verkehr.
1: Auf der 45 Hagen-Gießen zwischen Siegen und Siegen-Süd. Da ist nach einem Unfall immer noch der rechte Fahrstreifen gesperrt. Ansonsten euch allen unterwegs. Eine gute Fahrt, kommt gut an.
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1: Und jetzt geht's weiter mit Diana King, Shy Guy. Ich weiß nicht, welchen Shy Guy sie meint, aber wahrscheinlich nicht den aus den Mario-Spielen.

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Niklas Lüneburg ist hier für euren Partyabend. Und jetzt raus noch mit Taylor Swift, The Fate of Ophelia. Aber natürlich wäre das nicht der Partyabend, wenn das einfach ganz normal Taylor Swift wäre. Nein, natürlich im Loud Luxury Remix. Macht euch noch einen schönen Abend, eine schöne Nacht. Wir hören uns bald wieder. Bis morgen.

0: Uli Reitinger. Der FC Bayern München ist DFB-Pokalsieger 2026. Das Team von Trainer Vincent Kompany schlug den VfB Stuttgart im ausverkauften Berliner Olympiastadion mit 3:0. Alle drei Treffer erzielte Harry Kane in der zweiten Halbzeit, ein waschechter Hattrick. Die Bayern machten damit das Double aus Meisterschaft und Pokalsieg klar. Es war der erste DFB-Pokalsieg der Bayern seit 6 Jahren und der 21. überhaupt. An diesem Samstag hat unser Grundgesetz Geburtstag gefeiert und da Demokratie von Menschen lebt, die mitmachen, hat Bundespräsident Steinmeier für den 23. Mai den ersten deutschlandweiten Mitmachtag ausgerufen.
1: Bundespräsident Steinmeier will ihn jährlich feiern, aber nicht als bundesweiten Feiertag, sondern aktiv. Ein Tag, an dem wir uns vornehmen, gemeinsam etwas für andere und für das Land zu tun. Steinmeier ging selbst mit gutem Beispiel voran und pflegte zuletzt Wanderwege, gärtnerte auf dem Friedhof, besuchte Seniorenheime und las Kindern Bücher vor. Viele nutzten den Grundgesetzgeburtstag auch, um auf die Straße zu gehen. In gut einem Dutzend deutscher Städte gab es Kundgebungen für ein AfD-Verbot. Ursula Winkler, Nachrichtenredaktion.
0: Bundeskanzler Merz hält eine schnelle Aufnahme der Ukraine in die EU für ausgeschlossen. Für die vermutlich lange Wartezeit hat er für das Land einen Sonderstatus als assoziiertes Mitglied der EU vorgeschlagen. Das kommt für den ukrainischen Präsidenten Selenskyj offenbar aber nicht in Frage. In einem Brief an die EU-Spitzen bekräftigte er seine Forderung nach einer vollen Mitgliedschaft.
2: Teil der EU zu sein, aber ohne eigene Stimme, das gefällt Präsident Selenskyj nicht. Das wäre ungerecht, schreibt er. Er setzt eher auf etwas Tempo in Brüssel im Prozess für eine volle Mitgliedschaft. Kanzler Merz wollte der Ukraine mit seinem Vorschlag eigentlich eine Brücke bauen, denn er rechnet mit einem langen Weg. Aus Berlin hieß es nun, die Vollmitgliedschaft bleibe das Ziel, der Vorschlag habe dazu gedient, die Debatte zu eröffnen. Es gehe um pragmatische Zwischenschritte. Tanja Wagner, Nachrichtenredaktion.
0: Und noch zum Eishockey. Bei der Eishockey-WM hat die deutsche Nationalmannschaft das Spiel gegen Österreich mit 6:2 gewonnen. Die Chancen auf das WM-Viertelfinale sind trotzdem gesunken. Denn Lettland hatte die USA besiegt und damit muss das deutsche Team am Montag nicht nur gegen Großbritannien gewinnen, um in die K.O.-Runde einzuziehen. Es braucht darüber hinaus auch noch viel Schützenhilfe der Konkurrenten.
3: Das Wetter.
4: Ja, jetzt in der Nacht nur gering bewölkt, im Nordwesten zeitweise auch mal wolkiger, aber überall trocken. Das bei noch 15 bis 10 Grad. Heute geht's dann heiter bis sonnig weiter. Der Sommer läutet die nächste Runde ein am Sonntag bei 26 bis 30 Grad.
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6: Zurzeit liegen uns keine Meldungen vor. Wir wünschen allen unterwegs gute Fahrt.
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4: Tja, und geht direkt weiter durch die Nacht mit unserer Party-Playlist. Und da haben wir jetzt einen großen 90er reingepackt. Hier ist Captain Hollywood.

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Depeche Mode, Just Can't Get Enough, 1981 war das. Und ja, funktioniert auf den Partys immer noch. So, von den 80ern jetzt wieder rüber und zwar ins Jahr 2024.

0: Das Wetter.
1: Und da geht es jetzt meist wolkenlos durch die Nacht. Nur im Nordwesten ist es auch mal wolkiger, das bei noch 15 bis 10 Grad. Heute dann der nächste Sommervorgeschmack. Die Sonne gibt wieder alles und das bei 27 bis 31 Grad.
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2: A1 Euskirchen-Dortmund zwischen Kreuzköln-Nord und Köln-Niehl. Dichter Verkehr, 9 Minuten Zeitverlust. Und im weiteren Verlauf zwischen Ascheberg und Hamm-Bergkamen 1 Kilometer stockender Verkehr, 6 Minuten Verzögerung. Wir wünschen allen unterwegs gute Fahrt.
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1: Ja, und es gibt einen 90er, und zwar Tupac und California Love. Erinnert mich immer wieder an mein allererstes Mal Kalifornien, allererstes Mal hier Westküste. Ich meine, gut, kann ich auch nicht vergessen, der lief ja da alle 15 Minuten im Radio. Ich kann versprechen, das läuft bei uns hier ein bisschen anders.
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0: Tja, und zack, so hat sich das angehört in den 90ern, ne? Wenn Holländer Vollgas geben. Too Unlimited und No Limit. So, jetzt bei uns hier Musik von Purple Disco Machine. Der hat am Abend in seiner Heimat noch aufgelegt, in Dresden. Morgen und übermorgen übrigens dann nochmal im Dresdner Zwinger. Und das ist es dann auch schon, ne, für dieses Jahr mit den deutschen Tourdates. Wenn ihr aber am 28. Juni zufällig in New York seid, ab 15 Uhr legt er da im Central Park auf. An einem Sonntagnachmittag. Das finde ich auch sehr abgefahren. An einem Sonntagnachmittag im Central Park. Danach im Sommer 26 sehr, sehr viele Termine mit dabei. Habe ich mal geguckt im Pascha auf Ibiza. Und jetzt einfach mal hier bei uns.
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1: Ich bin Uli Reitinger. Der FC Bayern München hat zum 21. Mal den DFB-Pokal gewonnen. Mit 3:0 besiegte der Rekordchampion im Finale von Berlin den Vorjahressieger VfB Stuttgart. Damit machen die Bayern das Double aus Meisterschaft und Pokalsieg perfekt.
2: Eindrucksvolle Choreografien der Fans, aber eine recht chancenarme erste Halbzeit mit 0:0 ging es in die Pause. Und dann zeigten sich

0: Die Bayern in gewohnter Manier. In der 55. Minute der erste Streich von Harry Kane. Die Bayern drückten und drückten und dann traf Kane in der 80. zum zweiten Mal. Per Elfmeter schnürte der Engländer kurz vor Schluss den lupenreinen Hattrick. Der FC Bayern feiert den ersten DFB-Pokalsieg seit 6 Jahren. Der Pokalfluch, der ist gebrochen. Aus München, Justin Hamm.
1: In den Verhandlungen um ein Ende des Iran-Kriegs ist ein Rahmenabkommen inzwischen weitgehend ausgehandelt. Das hat US-Präsident Trump auf seiner Plattform Truth Social geschrieben. Die letzten Aspekte und Details des Abkommens werden derzeit besprochen und sollen in Kürze bekannt gegeben werden, so Trump. Ein Bestandteil der Vereinbarung sei, dass die Straße von Hormuz geöffnet werde. Zum Geburtstag des Grundgesetzes hat Bundespräsident Steinmeier die Menschen in Deutschland dazu aufgerufen, sich mehr für die Demokratie zu engagieren. Das Grundgesetz sei eine wirkliche Errungenschaft für unser Land und für unser Zusammenleben, sagte er. Das Ehrenamt bezeichnete Steinmeier im ZDF-Heute-Journal als das Rückgrat der Demokratie.
2: Ich finde, die Werte des Grundgesetzes sind es wert, gefeiert zu werden. Nur feiern eben nicht mit Rückzug ins Private, Lesen auf dem Sofa oder Fahrt ins Grüne, sondern indem wir uns gemeinsam vornehmen, etwas für das Land zu tun. Was wir brauchen, ist eine Verbreiterung des Ehrenamtes. Und deshalb geht es auch darum, jüngere Generationen wieder für das Ehrenamt zu interessieren.
1: Bundespräsident Frank-Walter Steinmeier. Und noch zum Eishockey. Bei der Weltmeisterschaft hat die deutsche Nationalmannschaft das Spiel gegen Österreich mit 6:2 gewonnen. Damit warte das Team von Bundestrainer Harold Kreis die Chance auf den Einzug ins Viertelfinale. Aber es wird eng. Die Mannschaft muss am Montag gegen Großbritannien gewinnen und ist zusätzlich noch auf die Schützenhilfe der Konkurrenz angewiesen.
3: Das Wetter.
4: In der Nacht trocken, meist wolkenlos. Werte dazu, die liegen noch so bei 15 bis 10 Grad. Der Sonntag wird dann wieder sehr schön, sehr sonnig und nochmal heißer mit Werten über 30 Grad.
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5: A1 Euskirchen-Dortmund zwischen Kreuz Köln-Nord und Köln-Niel. 1 Kilometer Stau, 14 Minuten Zeitverlust. Wir wünschen allen unterwegs gute Fahrt.
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4: Tja, und wie sieht's aus? Haben wir noch genügend Stoff hier für unsere Party-Playlist diese Nacht? Oh ja, jetzt hier beispielsweise neue Musik von Two Colors Mad World.
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Ist ja Sean Paul und Get Busy. In diesen Tagen kann man ja schon wieder sehr oft darüber diskutieren oder philosophieren. Braucht's denn eine neue Version von Titel X und von Titel Y? Gibt genügend Beispiele. Ich bin ganz ehrlich, bei dem Titel A Lady Hear Me Tonight von Mojo, der hängt mir oder klebt mir sogar das Original noch so richtig in den Ohren. Aber trotzdem hat Oliver Heldens das Ding schon wieder in den Mixer geworfen. Und das hier hat er draus gemacht. Lady.

0: Das Wetter.
1: Ja, jetzt in der Nacht nur gering bewölkt, im Nordwesten zeitweise auch mal wolkiger, aber überall trocken. Das bei noch 15 bis 10 Grad. Heute geht's dann heiter bis sonnig weiter. Der Sommer läutet die nächste Runde ein am Sonntag bei 26 bis 30 Grad.
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2: Zurzeit liegen uns keine Meldungen vor. Wir wünschen allen unterwegs gute Fahrt.
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1: Tja, und weiter geht's durch die Nacht jetzt direkt mit dem Belly Dancer und der macht hier die Ansage. Hey.

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1: Ich bin Uli Reitinger. Wie sicher sind die Fanfeste zur Fußball-Weltmeisterschaft? Innenminister Dobrindt sieht derzeit keine konkrete Bedrohungslage wegen des Iran-Konflikts. Man habe das, was durch den Krieg im Iran ausgelöst werde, sehr genau im Blick. Und zwar was einzelne Personen und auch extremistische Gruppen angeht, sagt Dobrindt in Zeitungen der Funke Mediengruppe. Aktuell gäbe es keinen Anlass, von einer abstrakten in eine konkrete Bedrohungslage zu wechseln. Das könne sich aber schnell ändern. In den Verhandlungen um ein Ende des Iran-Kriegs ist ein Rahmenabkommen inzwischen weitgehend ausgehandelt. Das hat US-Präsident Trump auf der Plattform Truth Social geschrieben.
2: Seit Wochen geht es hin und her, aber so weit waren die Verhandlungen offenbar noch nie. Es gab eine große Telefonrunde und nach den Worten Trumps sehr gute Gespräche mit Vertretern aus den Golfstaaten und der Türkei. Und er telefonierte auch mit dem israelischen Premier Netanyahu. Die letzten Aspekte und Details werden noch besprochen und festgezurrt, darunter die Öffnung der Straße von Hormuz. Ein 14-Punkte-Plan soll demnach den Rahmen für Verhandlungen zwischen den USA und dem Iran festschreiben und den Krieg formell beenden. Aus den USA, Tina Eck.
1: Laut einer Umfrage haben viele Menschen Zweifel.